0: Tunnel Flughafen Tegel ist gesperrt wegen Bauarbeiten bis ca. um 5 noch, also noch 3 Stunden. Und wir haben die A565 Bonn-Meckenheim. Die Strecke ist zwischen Bonn-Beuel und Auerberg in beiden Richtungen gesperrt wegen Brückenschäden. Das war's von uns. Kommen Sie gut und sicher und bald an.
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0: Wir wünschen natürlich eine schöne Nacht und einen guten Start in den Montag.

Die ARD-Hitnacht. Jetzt mit einer großartigen Frau. Vor 3 Jahren ist sie gestorben, mit 83 Jahren, Tina Turner. Die war ja nicht nur für ihre außergewöhnliche Stimme, für die Musik, so beliebt und so bekannt vor allem, für die genialen Bühnenauftritte, ne, die hat eine unglaubliche Energie, sondern auch für ihre Lebensweisheiten, für ihren Willen, unbändig, wie sie drauf war, ihre Stärke. Tina Turner hat mal gesagt, ich glaube, wenn man einfach aufsteht und losgeht, wird sich das Leben für einen öffnen. Yep. Loslegen, einfach machen und nicht nur schön denken und reden. We don't need another hero. Die geniale Tina Turner in der ARD-Hitnacht.

Atto Autofahrer, ein Falschfahrer. Auf der A8 Stuttgart-München zwischen der Adelzhausen und dem Dreieck München-Eschenried. Da kommt Ihnen ein Falschfahrer entgegen. Äußerst rechts fahren, nicht überholen. Falschfahrer auf der A8 Stuttgart-München zwischen Adelzhausen und dem Dreieck München-Eschenried. Da ist ein Falschfahrer unterwegs.

Eine Warnmeldung aus dem Verkehrsservice der ARD Hitnacht. Achtung, Falschfahrer auf der A8 Stuttgart-München. Zwischen Adelzhausen und dem Dreieck München-Eschenried kommt Ihnen ein Falschfahrer entgegen. Äußerst rechts fahren, nicht überholen. Da ist ein Falschfahrer unterwegs auf der A8 Stuttgart-München zwischen Adelzhausen und dem Dreieck München-Eschenried. Ihr Lieben unterwegs im Auto, seid schön achtsam, bleibt vor allem wach. Fahrt bitte richtig auf den Autobahnen auf und ab und kommt sicher an. Wir von der ARD Hitnacht begleiten Sie gerne noch ein Weilchen. Es ist gleich 3:30, schon Montag.

Lieber Autofahrer, wir haben inzwischen die Entwarnung bekommen für die A8 Stuttgart-München. Kein Falschfahrer mehr zwischen Adelzhausen und dem Dreieck München-Eschenried.

0: 2.30 Uhr, halb drei. Der Verkehrsservice in der ARD-Hitnacht. So, der Falschfahrer ist weg, das hatten wir schon gesagt. Was noch aktuell ist, das ist die A111, Charlottenburg-Dreieck Oranienburg. Der Tunnel Flughafen Tegel, der ist ja wegen Bauarbeiten gesperrt und zwar bis nachher um 5. Und die A565 Bonn-Meckenheim ist zwischen Bonn-Beuel und Auerberg gesperrt wegen Brückenschäden. Das war's von unserer Seite. Ihnen wünschen wir eine gute Fahrt.
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0: Mit Romy Anders. Grüß Sie, hi.

Willkommen in der neuen Woche, willkommen im neuen Tag. Montag heute, der 8. Juni. Denken Sie dran, irgendwie, irgendwo, irgendwann fängt auch die Arbeit am Montag an. In dem Sinne, guten Morgen. Wir wünschen eine schöne Zeit mit der ARD-Hitnacht. Herz und Musik von Nena.

ARD, -hitnacht@mdr.de. Von Daniel sind vorhin noch ganz, ganz liebe Grüße für alle Nachtschwärmer und Frühaufsteher gekommen. Daniel schreibt, ich wünsche euch allen einen schönen guten Morgen. Ich habe um 3.30 Uhr Frühschicht, die ganze Woche jetzt. Oh, das ist auch überhaupt keine einfache Arbeitszeit, Daniel. Wir grüßen aus der ARD-Hitnacht. Und von Gerlinde aus Hamburg, da kam eine ganz entspannte Nachricht, denn Gerlinde muss heute am Montag nicht arbeiten. Und deswegen kann sie noch ganz lang jetzt in der Nacht lesen, hat sie uns geschrieben. Gerlinde, vielleicht schreiben Sie noch ganz kurz, was Sie da genau lesen. Was fasziniert Sie da jetzt um kurz vor drei noch so dermaßen? ARD-Hitnacht@mdr.de.

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1: Um 3 Uhr mit Ines Kunze. Nach einem Treffen der Staats- und Regierungschefs von Deutschland, Frankreich, Großbritannien und der Ukraine fordern die Länder den russischen Präsidenten Putin zu einer sofortigen Waffenruhe auf. Außerdem forderten Merz, Macron, Starmer und Zelensky Verhandlungen über ein Ende des Krieges und Sicherheitsgarantien für die Ukraine. Putin hatte Gespräche zuletzt abgelehnt. In dem Statement ist nun unter anderem davon die Rede, dass russische Vermögenswerte eingefroren werden sollen, bis der Krieg beendet und die Ukraine entschädigt worden ist. Rund 210 Milliarden Euro der russischen Zentralbank liegen in der EU. Die Zahl der Atomwaffen weltweit geht zurück. Das geht aus dem Jahresbericht des Stockholmer Friedensforschungsinstituts SIPRI hervor. Insgesamt gibt es demnach global geschätzt rund 12.000 Sprengköpfe. Trotzdem werde die Lage gefährlicher. Arne Bartram.
2: Weltweit gibt es derzeit noch rund 12.000 nukleare Sprengköpfe. Der leichte Rückgang liegt vor allem daran, dass die USA und Russland alte Waffen abbauen. Gleichzeitig modernisieren aber die Atommächte ihre Arsenale und bauen sie teilweise sogar aus. Ein zentrales Problem? Die internationale Rüstungskontrolle bricht auseinander. Wichtige Verträge sind ausgelaufen, neue Vereinbarungen fehlen. Das sorgt für weniger Transparenz und mehr Misstrauen zwischen den Staaten.
1: Rund 9 Millionen Euro. Das ist die Summe, auf die die Betroffenen des Anschlags auf den Magdeburger Weihnachtsmarkt vor rund anderthalb Jahren Anspruch haben. Das sagte eine Unternehmenssprecherin der R&V-Versicherung der Mitteldeutschen Zeitung. Es seien jetzt alle Ansprüche geprüft worden. Die R&V-Versicherung hatte den Mietwagen versichert, mit dem der Attentäter damals in die Menschenmenge fuhr. Ausgezahlt werden von den 9 Millionen Euro aber nur rund 80%. Das liegt daran, dass es eine Haftungsobergrenze gibt, nach der die Versicherung maximal 5 Millionen Euro zahlen muss. Außerdem gibt die Verkehrsopferhilfe freiwillig 2,5 Millionen Euro dazu. Also werden oder wurden insgesamt 7,5 Millionen Euro ausgezahlt. Bei dem Attentat im Dezember 2024 wurden 6 Menschen getötet und über 300 verletzt. Im Kosovo hat die Regierungspartei Vete Vendosje die Parlamentswahl gewonnen. Nach der Auszählung von über 99% der Stimmen erhielt die Partei von Ministerpräsident Kurti einen Anteil von 43%. Damit ist die Partei weiter auf andere Koalitionspartner angewiesen, um eine funktionsfähige Regierung bilden zu können. Der Kosovo steckt nach mehreren gescheiterten Wahlen in der Krise. Das Wetter in Deutschland. In der Nacht erst klar und trocken, dann ziehen Wolken auf. Morgen im Südosten länger Sonne, sonst gebietsweise wolkig bei 20 bis 28 Grad. 3.03 Uhr haben wir es.
3: Der Verkehrsservice in der ARD Hitnacht. Da haben wir soweit ruhige Straßen, Gott sei Dank. Eine Meldung von der A111 Charlottenburg, Dreieck, Oranienburg. Der Tunnel Flughafen Tegel ist gesperrt wegen Bauarbeiten. Noch 2 Stunden bis um 5 und die A565 Bonn-Meckenheim. Die Strecke ist zwischen Bonn-Beuel und Auerberg gesperrt in beiden Richtungen wegen Brückenschäden. Das war es auch schon. Kommen Sie gut und sicher an.
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3: Horchen Sie mal nach draußen. Die Vögel, die sind schon am Zwitschern. Es ist ein schöner Montagmorgen. 3.03 Uhr. Wir wünschen eine erfolgreiche neue Woche und natürlich einen guten Start in den Tag. Ich bin Romy

Montagmorgen um kurz nach drei. Also wer jetzt das erste Mal in den Spiegel gucken muss, der ist nicht mal glücklich mit dem, was ihm da so entgegenblickt, ne? Aber sagen Sie sich eines, wer Montag früh frisch aussieht, der hatte ein langweiliges Wochenende. In dem Sinne, cool bleiben mit uns. Hier ist die ARD-Hitnacht. Guten Morgen, schönen Montag.

Montagmorgen um 3:45. Wir schicken jetzt aus der ARD-Hitnacht ganz, ganz viele liebe Grüße in all die Bäckerstuben und sagen Danke zu Ihnen am Backofen. Danke für all die frischen Brötchen, für die Croissants. Danke für die leckeren Teilchen. Na, so ein Bäckerhandwerk, da kann man auch kein Ausschlafen. Ist uns klar. Sweet.

0: Das war George Michael in der ARD-Hitnacht. Es ist 3:30 Uhr. Die ARD-Hitnacht gleich mit dem Verkehr. Vorher noch eine Gefahreninformation. Und zwar gibt es einen Stromausfall in Reutlingen, Wannweil und Kirchentellinsfurt. Der Stromausfall wird über längere Zeit andauern. Auch Telefon und Internet funktionieren natürlich dann nur noch eingeschränkt. Die zuständigen Behörden entwickeln gemeinsam mit der Feuerwehr und der Polizei Strategien, um die Bevölkerung mit dem Nötigsten zu versorgen. Handlungsempfehlung: das Autoradio eingeschaltet lassen und eben auf weitere Informationen achten. Die Störung wird so schnell wie möglich behoben. Es heißt noch, reduzieren Sie Ihren Stromverbrauch über Akkus und Batterien auf das Nötigste und schalten Sie alle netzbetriebenen Geräte aus. Zum Verkehr auf den Straßen ist gar nicht viel los. Wir haben die A111 noch, Charlottenburg, Dreieck, Oranienburg. Der Tunnel Flughafen Tegel, der ist ja gesperrt wegen Bauarbeiten. Noch 1,5 Stunden. Und die A565, Bonn-Meckenheim, die ist zwischen Bonn-Beuel und Auerberg in beiden Richtungen gesperrt wegen Brückenschäden.
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0: Kommen Sie gut in die neue Woche. Einen schönen Montag.

Sie hören die ARD-Hitnacht. Einen guten Start in den Tag mit Kaffee und immer auch ganz, ganz wichtig, einem Lächeln. Ne, auch wenn es vielleicht nicht so einfach ist, die Mundwinkel mal ein bisschen oben zu halten. Allein auf den Versuch kommt es an. Ja, Herz über Kopf, Joris, voilà.

ard-hitnacht@mdr.de. Frank hat ganz, ganz süß vorhin geschrieben. Romy, ich weiß, dass alle Männer Deutschlands in Sie verliebt sind. Was kann ich tun, damit Sie mich lieben würden? Fragezeichen. Sie haben die schönste Stimme der Welt. Frank, das ehrt mich ja sehr, aber Sie haben mich alle noch nicht singen gehört. Schlagartig würde man sich wieder entlieben. Ne, schon was erzählen im Radio, das können wir alle. Aber schon singen, Leute, das ist eine Kunst. Und das Ding ist, ich singe halt sehr gern. Und auch sehr laut. Meine Kollegen, die können schon nicht mehr. Und von denen ist übrigens auch kein einziger in mich verliebt. 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

Last in Music von unserer Stammhörerin Martina aus Siegen kam gerade noch eine ganz, ganz liebe Nachricht. Hallo, schreibt sie, ich höre euch beim Zeitung austragen, jetzt habe ich aber Feierabend und kann ins Bett. Eure Martina. Also wir von der ARD Hitnacht, wir wünschen auf jeden Fall allen, die auch gleich Schluss haben und ins Bett können, eine ganz schnelle Reise ins Traumland, einen erholsamen Schlaf. Und wir anderen, die wir noch ein bisschen durchhalten müssen, ne, ist ja noch nicht mal um vier jetzt, das geht auch, das geht alles vorbei. Halten Sie durch, haben Sie einen guten Start in den Montag, wir von der ARD Hitnacht. Wir sind noch ein Weilchen bei Ihnen. Guten Morgen und einen schönen Tag wünschen wir. 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

Achtung Autofahrer, wir haben eine Warnmeldung reinbekommen und zwar für die A73 Franken-Schnellweg Nürnberg-Bamberg in Höhe Fürth-Ronhof. Da werden in beiden Richtungen Gegenstände auf die Fahrbahn geworfen. Äußerste Vorsicht, A73 Franken-Schnellweg Nürnberg-Bamberg in Höhe Fürth-Ronhof werden Gegenstände auf die Fahrbahn geworfen.

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1: Um 4 Uhr mit Ines Kunze. Der ukrainische Präsident Selenskyj hat sich in London mit den Staats- und Regierungschefs von Deutschland, Frankreich und Großbritannien getroffen. Es ging um einen künftigen Plan für die Unterstützung der Ukraine. Mehr Informationen dazu hat Christian Hammer.
2: Nach dem Treffen veröffentlichten die vier eine gemeinsame Erklärung. Darin riefen sie den russischen Präsidenten Putin zum Handeln auf. In der Erklärung formulieren die vier Staats- und Regierungschefs auch mehrere Voraussetzungen für einen so wörtlich gerechten und dauerhaften Frieden. Sie fordern unter anderem umfassende Sicherheitsgarantien für die Ukraine. Die russischen Vermögenswerte sollen so lange eingefroren bleiben, bis Russland seinen Angriffskrieg beendet und die Ukraine für die durch den Krieg verursachten Schäden abfindet. Außerdem sollen die USA und Europa aktiv an möglichen Friedensverhandlungen beteiligt werden.
1: In Bonn startet heute die UN-Klimakonferenz. Bei dem Treffen wird in den kommenden 10 Tagen der nächste Weltklimagipfel im November im türkischen Antalya vorbereitet. Was dort genau geplant ist, berichtet aus der ARD-Klimaredaktion Susanne Henn.
3: Rund 5000 Delegierte aus etwa 200 Ländern wollen im Vorfeld der COP31 mögliche Beschlüsse und Kompromisse vorbereiten und Fragen klären, die auf der letzten Weltklimakonferenz in Brasilien unbeantwortet blieben. Etwa, wie weit Brasiliens Bemühungen gekommen sind, eine globale Roadmap für die Energiewende zu entwerfen. Oder wie viele Staaten hinter den Plänen stehen, die Entwaldung bis 2030 einzudämmen. Oder wie viel Geld wirklich in die internationale Klimafinanzierung fließt. Außerdem soll es in Antalya unter anderem darum gehen, wie die weltweite Elektrifizierung vorangetrieben werden kann.
1: Auf den Philippinen hat es ein schweres Erdbeben gegeben. Nach örtlichen Angaben hatte das Beben eine Stärke von 7,8. Die Erdbebenwarte der USA setzt den Wert mit 8,2 auf der Richterskala höher an. Noch ist unklar, welche Schäden das Beben verursacht hat. Medienangaben zufolge sind mehrere Gebäude eingestürzt. Fachleute rechnen außerdem mit Tsunamiwellen, etwa an den Küsten Indonesiens, Palaus, Taiwans, Papua-Neuguineas und Japans gibt es Tsunami-Warnungen. In New York hat es an der Bahnstation Penn Station einen Messerangriff gegeben. Dabei wurden nach Angaben der Feuerwehr 5 Menschen verletzt, einer davon schwer. Der mutmaßliche Angreifer ist in Gewahrsam, weitere Details zu der Tat sind noch unbekannt. In der Stadt waren die Sicherheitsvorkehrungen zuletzt verschärft worden. Denn in wenigen Tagen beginnt dort im benachbarten New Jersey die Fußball-Weltmeisterschaft. Penn Station gilt als Knotenpunkt für Reisende. Und das Wetter in Deutschland. In der Nacht noch klar und trocken, dann ziehen Wolken auf. Morgen im Südosten länger Sonne, sonst gebietsweise wolkig bei maximal 20 bis 28 Grad. 4:03 Uhr.
4: Der Verkehrsservice in der ARD-Hitnacht mit einer Sofortmeldung. Achtung auf der A73 Frankenschnellweg Nürnberg-Bamberg. In Höhe Fürth-Ronhof werden in beiden Richtungen Gegenstände auf die Fahrbahn geworfen. Und außerdem haben wir auch eine Gefahreninformation bekommen. Und zwar gibt es nämlich einen Stromausfall in Reutlingen, Wannweil, Kirchen-Tellensfort. Der Stromausfall wird über längere Zeit andauern, heißt es. Auch Telefon und Internet funktionieren dadurch natürlich nur eingeschränkt und die zuständigen Behörden, die entwickeln gemeinsam mit der Feuerwehr und der Polizei Strategien, um eben die Bevölkerung mit dem Nötigsten zu versorgen. Handlungsempfehlung, das Autoradio eingeschaltet lassen und eben auf weitere Informationen achten. Klar, die Störung wird so schnell wie möglich behoben und es heißt noch, reduzieren Sie Ihren Stromverbrauch über Akkus und Batterien auf das Nötigste, schalten Sie alle netzbetriebenen Geräte aus. So, dann haben wir die A1 Hamburg Richtung Bremen. Die Strecke ist nämlich zwischen Sittensen und Elsdorf gesperrt, da gab es einen Unfall. Die A111 Charlottenburg, Dreieck Oranienburg, der Tunnel Flughafen Tegel ist gesperrt wegen Bauarbeiten. Bis um 5, noch eine Stunde. Und die A565 Bonn-Meckenheim ist zwischen Bonn-Beuel und Auerberg in beiden Richtungen gesperrt wegen Brückenschäden.

Von Atomic Kitten in der ARD Hitnacht. So, jetzt hören Sie einen ganz, ganz wunderbaren Song von U2. Man kann das Lied durchaus auch verstehen. Ja, die Liebe als eine Art, ja, vielleicht Überlebenskampf, nämlich, dass man eine Art Pflichtgefühl empfindet, trotz aller Unterschiede zusammenzuhalten und sich gegenseitig zu unterstützen, ne? Mit Achtung miteinander umgehen, respektvoll zu bleiben. Man kann vielleicht auch sagen, erwachsen sein, nicht gleich davonrennen, wenn es mal Probleme gibt, Dinge aushalten können, miteinander reden und eben nicht immer gleich alles hinzuschmeißen. U2, One in der ARD-Nacht.

halb fünf am Montagmorgen. Einen schönen guten Morgen wünschen wir. Der Verkehrsservice in der ARD-Hitnacht mit der Meldung von der A1 Hamburg Richtung Bremen. Die Strecke ist zwischen Sittensen und Elsdorf gesperrt, da gab es nämlich einen Unfall. Und die A111 Charlottenburg Dreieck Oranienburg, Tunnel Flughafen Tegel, ist gesperrt wegen Bauarbeiten noch eine halbe Stunde bis um fünf. Und die A565 Bonn-Meckenheim ist zwischen Bonn-Beuel und Auerberg gesperrt in beiden Richtungen wegen Brückenschäden. Passen Sie gut auf, bleiben Sie wach, kommen Sie gut und sicher an. 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

Come on, Aline, die ARD-Hitnacht. Ihr lieben Nachtschwärmer und Frühaufsteher, guten Morgen, willkommen im neuen Tag. Wir sorgen hier bei uns nicht nur für gute Musik, wir sorgen auch für etwas Bewegung jetzt in der Früh. Nichts geht über einen ordentlichen Liegestütz oder über Kniebeuge, wenn die richtig ausgeführt sind. Das macht auf jeden Fall eine straffe Figur, wenn man es regelmäßig macht, und es macht gute Laune. Hier, der Beat stimmt, die Haltung auch, voila, feel it still. Genial und einfach gut für Bauch, Beine und Po. Ready? Na dann los.

Der Sonderzug nach Pankow. Kaum hat unser Udo Lindenberg Mitte Mai seinen 80. Geburtstag gefeiert, da kam auch schon die Meldung, dass er ins Krankenhaus musste. Probleme mit dem Bauch, das war überhaupt nicht gut. Aber der Udo, der hat sich ja dann auch schnell gemeldet. Man soll sich keine Sorgen machen, das wird schon alles wieder. Er hat ja schließlich ein Ziel. Udo möchte 100 Jahre alt werden, mindestens. Und es ist eine sportliche Ansage. Man muss dazu sagen, aus Sicht eines 100-Jährigen, da ist der Udo Lindenberg noch ein ganz junger Spund. Wir sagen, ob 40, 80 oder 120. Wichtig ist es doch vor allem im Leben, neugierig zu bleiben, offen, zugewandt zu bleiben, aktiv sein. Und dann kannst du auch 200 werden. Das passt. Die ARD-Hitnacht hier. Guten Morgen.

Monday, Monday, die Mamas und Papas in der ARD-Hitnacht. Ganz, ganz liebe Grüße haben uns gerade erreicht von Roberto aus Sachsen. Der hat nämlich auch Bilder vom beginnenden Tag im wunderschönen Dresden geschickt. Und er schreibt dazu, diese schöne Stadt und dazu ein guter Kaffee. Mein Glück ist vollkommen, auch wenn es noch so früh ist und ich gleich zur Arbeit muss. Roberto, danke. Wir grüßen

0: um 5 Uhr mit Ines Kunze. Nach einem Treffen der Staats- und Regierungschefs von Deutschland, Frankreich, Großbritannien und der Ukraine fordern die Länder den russischen Präsidenten Putin zu einer sofortigen Waffenruhe auf. Außerdem forderten Merz, Macron, Starmer und Zelensky Verhandlungen über ein Ende des Krieges. Sie nannten Bedingungen für solche Verhandlungen etwa Sicherheitsgarantien für die Ukraine. Ausgangspunkt solle die aktuelle Frontlinie in der Ukraine sein. Putin hatte Gespräche zuletzt abgelehnt. In dem Statement ist nun unter anderem davon die Rede, dass russische Vermögenswerte eingefroren werden sollen, bis der Krieg beendet und die Ukraine entschädigt worden ist. Rund 210 Milliarden Euro der russischen Zentralbank liegen in der EU. Die EU-Verteidigungsminister kommen heute in Zypern zu einem informellen Treffen zusammen. Themen sind unter anderem die militärische Unterstützung für die Ukraine und die Freiheit der Schifffahrt vor dem Hintergrund der Blockade der Straße von Hormus. Außerdem soll es um die Bekämpfung der sogenannten russischen Schattenflotte gehen. Die Zahl der Atomwaffen weltweit geht zurück. Insgesamt gibt es global geschätzt rund 12.000 Sprengköpfe. Trotzdem wird die Lage gefährlicher. Das steht im Jahresbericht der Stockholmer Friedensforschungsinstituts SIPRI. Mehr Informationen von Arne Bartram aus Stockholm.
1: Weltweit gibt es derzeit noch rund 12.000 nukleare Sprengköpfe. Der leichte Rückgang liegt vor allem daran, dass die USA und Russland alte Waffen abbauen. Gleichzeitig modernisieren aber die Atommächte ihre Arsenale und bauen sie teilweise sogar aus. Ein zentrales Problem? Die internationale Rüstungskontrolle bricht auseinander. Wichtige Verträge sind ausgelaufen, neue Vereinbarungen fehlen. Das sorgt für weniger Transparenz und mehr Misstrauen zwischen den Staaten. Hinzu kommt die wachsende geopolitische Konkurrenz. Konflikte wie der russische Angriffskrieg gegen die Ukraine oder im Nahen Osten betreffen zunehmend auch Staaten mit Atomwaffen. Das erhöht das Risiko von Eskalation.
0: Auf den Philippinen hat es ein schweres Erdbeben gegeben. Nach örtlichen Angaben hatte das Beben eine Stärke von 7,8. Die Erdbebenwarte der USA schätzt den Wert inzwischen ebenfalls mit einer 7,8 ein. Zuvor hatte sie höhere Werte gemeldet. Noch ist unklar, welche Schäden das Beben verursacht hat. Medienangaben zufolge sind mehrere Gebäude eingestürzt. Fachleute rechnen außerdem mit Tsunamiwellen, etwa an den Küsten Indonesiens, Palaus, Taiwans, Papua-Neuguineas und Japans. Das waren die Nachrichten mit Ines Kunze.
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3: Im Moment haben wir keine Meldungen. Gute und sichere Fahrt.
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4: Also wenn es hell wird, kommt nachher schon so ein bisschen Sonne raus, aber nur ein bisschen. Und später dann Regen in Rheinland-Pfalz, örtlich sogar Gewitter. 19 Grad in der Eifel, 26 in der Vorderpfalz. Und der SWR1-Wetter-Trend. Morgen am Dienstag Wechsel von Sonne und Wolken, vereinzelt ein paar Schauer. Es wird kühler, kaum noch über 20 Grad.
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3: So, Montag. Guten Morgen.
4: Guten Morgen.
3: Und wie geht's dir?
4: Gut, ich habe tatsächlich eine Jacke angezogen heute Morgen, seit langem mal wieder.
3: Ich nicht.
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0: 11 Minuten nach 5 und gar nicht mehr so perfekt ist es, wenn du merkst, oh Mann, es ist Montag.
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0: 5.16 Uhr, Minuten aufstehen, duschen, Sachen packen, ab zur Arbeit. Also so sah das halt bei mir heute Morgen aus. Und also wie immer.
1: Ja, ja. Wecker 1 ausmachen, Wecker 2 ausmachen, Wecker 3 ausmachen. Duschen, aufstehen, Kaffee trinken.
0: Alles klar.
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3: Ein typischer Morgen ohne Kinder. Wecker ignorieren, dann irgendwann doch aufstehen, frühstücken, Badezimmer anziehen und dann geht's los, zum Beispiel zur Arbeit. Der Morgen mit Kindern weicht etwas ab. Lange vor dem Wecker brutal geweckt werden.
4: Ich hab Hunger!
3: Dann Frühstück machen und 20 Minuten diskutieren, warum das Frühstück falsch ist. Und danach musst du dann schon anfeuern wie ein Fußballtrainer.
5: Leon, komm, wir wollen in den Kindergarten. Jetzt den Schlafanzug ausziehen und die Hose anziehen, bitte.
3: Dann kommt die Wiederholungsphase.
5: Leon, die Hose, nicht Lego spielen.
3: Und dann, nicht allzu gereizt, nochmal auf die Dringlichkeit des Anziehens freundlich hinweisen.
5: Leon, Hose!
3: Und schließlich streifst du dir selbst hektisch die Klamotten von gestern über, spritzt dir ein bisschen Wasser ins Gesicht und sprintest zu spät aus dem Haus. Ohne Frühstück.
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0: Es ist 5.30 Uhr.
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2: Guten Morgen. Der Iran hat am Abend Israel mit Raketen beschossen. Das Militär hat die Angriffe mit wiederholten Verstößen gegen die Waffenruhe im Libanon begründet. In den frühen Morgenstunden hat Israel dann auf Ziele im Iran gefeuert. Nach einem Treffen der Staats- und Regierungschefs von Deutschland, Frankreich, Großbritannien und der Ukraine fordern die Länder Russland zu einer sofortigen Waffenruhe auf. Außerdem wollen sie Verhandlungen über ein Ende des Krieges und nannten Bedingungen dafür. In Rheinland-Pfalz protestieren Kliniken heute gegen das geplante Sparpaket im Gesundheitsbereich. Unter anderem gibt es einen Protestzug durch Ludwigshafen mit anschließender Menschenkette. Prominente aus Sport und Politik haben Tennisprofi Alexander Zverev zu seinem Sieg bei den French Open gratuliert, darunter Fußballer Thomas Müller und Bundeskanzler Merz. Zverev hat zum ersten Mal in seiner Karriere einen Grand-Slam-Titel geholt.
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3: Kurzer Blick auf die Straßen, keine Meldungen. Gute Fahrt.
0: Unser Wetter bringt erst Sonne, später Regen und örtlich sogar Gewitter in Rheinland-Pfalz. In der Eifel bis 19 Grad, in der Vorderpfalz bis 26. Und der SWR1-Wettertrend. Dienstag ähnlichen Wechsel zwischen Sonne und Wolken mit ein paar Schauern. Es wird ein Ticken kühler, kaum noch über 20 Grad.
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0: Guten Morgen.
3: Schönen Montag mit uns.
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0: Es ist 5.39 Uhr und am Mittwoch ist es soweit. Ja, da wollen rund 8.000 Schülerinnen und Schüler aus Rheinland-Pfalz einen neuen Weltrekord aufstellen.
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2: Ja, die Schüler lesen hier im Mainzer Stadion gemeinsam eine Geschichte vor und machen dabei noch so eine Laola-Welle. Mehr als 100 Schulen aus ganz Rheinland-Pfalz machen mit. Und mit dabei sind auch Zweitklässler von einer Grundschule aus Gerolstein in der Vulkaneifel.
0: Die haben folgende zwei Sätze aus der Geschichte zum Einüben bekommen. Schon Gutenberg hat sich gedacht, Lesen gibt dir echte Macht. Und SWR1-Reporter Daniel Nowitzki, du hast die Schüler beim Üben besucht. Wie klappt's denn so zwei Tage vor dem Lese-Weltrekordversuch?
3: Ja, die 17 Schülerinnen und Schüler waren wirklich sehr fleißig, haben die beiden Sätze immer wieder vorgelesen. Und ich würde schon sagen, das hat richtig gut funktioniert.
4: Schon Gutenberg hat sich gedacht, Lesen gibt dir echte Macht.
3: Die Kinder haben vorne in einem Halbkreis gesessen und dabei auf eine Leinwand geschaut, auf der eben die beiden Sätze projiziert wurden. Und dabei haben sie die beiden Sätze immer wieder vorgelesen und dabei schon die Laola-Welle geübt, die auch Teil des Weltrekordversuches sein soll. Die Lehrerin hat dabei den Takt vorgegeben und man hat relativ schnell gemerkt, die Kinder haben Spaß dabei, denn es wurde wirklich viel gelacht.
2: Also so ein Weltrekord ist ja schon mal das eine, das ist ja schon mal echt was ganz Tolles. Und dann auch noch in diesem riesigen Mainzer Fußballstadion, das ist doch bestimmt alles sehr aufregend für die Kinder, oder?
3: Auf jeden Fall, zum Beispiel für die 7-jährige Schülerin Malia.
5: Dass ich aufgeregt bin, aber ich freue mich auch sehr auf den Weltrekord. Ich kann auch super gut lesen und deswegen freue ich mich auf den Lese-Weltrekord.
3: Und sie ist auch nicht die Einzige, die sich freut. Auch dem 8-jährigen Adrian geht es so.
6: Weil Lesen macht mir ehrlich gesagt sehr viel Spaß und da kann man in Geschichten eintauchen.
3: Daher ist die Vorfreude auf den Weltrekordversuch in Mainz bei den Schülern der Gerolsteiner Grundschule wirklich groß.
0: Also noch zwei Tage üben, zweimal schlafen und dann startet der Lese-Weltrekordversuch in Mainzer Stadion. Und natürlich sind wir live dabei.
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0: 5 Uhr gleich 47. Wichtiges für die Autofahrer. Vorsicht, A3 Köln Richtung Frankfurt zwischen Bad Camberg und Idstein. Ein totes Tier auf dem linken und dem mittleren Fahrstreifen. Es ist Montag, es ist der 8. Juni und Gaynor Hopkins hat heute Geburtstag.
1: Also besser bekannt als Bonnie Tyler.

0: Total schöne Nummern, oder? Drei Riesenhits von Bonnie Tyler. Heute wird sie 75, ein besonderer Geburtstag, den sie sich aber vermutlich schon ein bisschen anders vorgestellt hat.
1: Ja, Ende April hatte sie einen Darmdurchbruch. Die musste notoperiert werden, lag im künstlichen Koma. Also wirklich ganz, ganz kritischer Zustand. Die Europa-Tournee, die dann im Mai hätte starten sollen, die ist dann auch abgesagt worden. Ihr Management sagt, sie sei mittlerweile stabil, muss allerdings heute ihren Geburtstag im Krankenhaus verbringen.
0: Also wir drücken ganz fest die Daumen, dass sie wieder gesund wird. Und natürlich sagen wir herzlichen Glückwunsch, Bonnie Tyler. Und wir haben einen ihrer größten Hits für diesen Montagmorgen, Holding Out for a Hero.
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1: Mit Maximilian Brandt. Guten Morgen. Vor ein paar Wochen musste ich mal wieder mit meinem Auto zum TÜV. Für mich ist das immer ein lästiger Termin. Ich muss warten, bis ich an der Reihe bin. Ich hoffe, dass das Auto die Prüfung besteht und ich die Plakette bekomme. Sonst muss ich in die Werkstatt und das Ganze geht von vorne los. Und im schlimmsten Fall habe ich auch noch einen schlecht gelaunten Prüfer vor mir. So habe ich vorher gedacht. Aber dieses Mal war es ganz anders. Die Angestellte am Empfang hat mich ganz freundlich angelacht. Herzlich willkommen, was kann ich für Sie tun? Ich habe ihr gesagt, warum ich da bin. Es dauert noch einen kleinen Moment, aber Ihr Auto ist gleich dran, hat sie gesagt. Setzen Sie sich doch und nehmen Sie sich gerne einen Kaffee. Er kostet nichts. Ich war echt platt über so viel Freundlichkeit. Als ich den duftenden Kaffee genossen habe, habe ich darüber nachgedacht, wie schön es wäre, wenn Menschen immer so miteinander umgehen würden. So hat es Jesus auch vorgelebt. Ich habe mich nicht wie eine Nummer gefühlt, sondern echt willkommen und wertgeschätzt. Schnell bin ich aus meinen Gedanken gerissen worden. Ihr Auto ist fertig, bestanden, hat die Frau mir zugerufen. Bevor ich gegangen bin, habe ich mich bei ihr bedankt, dass sie so freundlich und zuvorkommend war. Für uns hier ist das selbstverständlich, hat sie gesagt. Und außerdem haben Sie mich ja auch angelächelt, als Sie gekommen sind. Als ich mein Auto in Empfang genommen habe, ist die Frau noch einmal in die Halle rausgekommen. Vielleicht können Sie uns eine positive Bewertung schreiben, hat sie gemeint. Klar, habe ich ihr geantwortet. Es kann aber auch sein, dass ich einen kleinen Radiobeitrag von Ihnen mache. Maximilian Brandt, Jochrim, Katholische Kirche.
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0: Kükrik Hol.
1: Die staatliche iranische Nachrichtenagentur IRNA meldete die Einschläge. Laut übereinstimmender Medienberichte waren sie in der iranischen Hauptstadt Teheran sowie in Tabriz, Isfahan und in der Nähe der Stadt Karaj zu hören. Gestern Abend hatte Iran erstmals seit Inkrafttreten einer Waffenruhe am 8. April Raketen auf Israel abgefeuert, als Warnung für die andauernden Angriffe auf den Libanon, wie das Regime in Teheran mitteilte. Am Abend hatte sich US-Präsident Trump zu Wort gemeldet und Iran aufgefordert, wieder an den Verhandlungstisch zu gehen und so wörtlich einen Deal abzuschließen. Trump hatte auch Israel dazu gedrängt, auf Vergeltungsschläge zu verzichten.
0: Deutschland, Frankreich, Großbritannien und die Ukraine haben Russland zu einer sofortigen Waffenruhe und Verhandlungen über ein Ende des Krieges aufgefordert. Die Staats- und Regierungschefs der Länder formulierten bei ihrem Treffen mehrere Voraussetzungen für einen dauerhaften Frieden, etwa Sicherheitsgarantien für die Ukraine. Der russische Staatschef Putin hatte Gespräche zuletzt abgelehnt. Im Kosovo hat die Regierungspartei von Ministerpräsident Kurti die Parlamentswahl gewonnen. Nach Auszählung nahezu aller Stimmen erhielt die Partei einen Anteil von 43%. Damit ist sie weiter auf andere Koalitionspartner angewiesen, um eine funktionsfähige Regierung bilden zu können. 14 Pfälzer Kliniken protestieren am Vormittag in Ludwigshafen gegen das geplante Sparpaket im Gesundheitsbereich. Sie befürchten, dass dadurch die wirtschaftliche Existenz vieler Krankenhäuser gefährdet wird. Für das Jahr 2027 ist bundesweit eine Kürzung von gut 5 Milliarden Euro bei den Kliniken geplant. In Ludwigshafen wird es heute unter anderem einen Protestzug geben. Prominente aus Sport und Politik haben Tennisprofi Alexander Zverev zu seinem Sieg bei den French Open gratuliert. So schrieb etwa Bundeskanzler Merz, diese starke Leistung begeistere das ganze Land. Zverev hat zum ersten Mal in seiner Karriere einen Grand-Slam-Titel geholt.
2: Wunderschöner Moment für mich, ich glaube für meine ganze Mannschaft, meine ganze Familie auch. Ich glaube, dieser Platz ist für mich sehr, sehr besonders. Ich liebe es, hier zu spielen. Hatte sehr viele schwierige Momente, aber auch hier. Und jetzt die Trophäe hochzuhalten, ist einfach das schönste Gefühl.
0: Zverev hatte im Finale der French Open in Paris gegen den Italiener Flavio Cobolli in 5 Sätzen gewonnen. Und zum Abschluss noch die Zeit. Es ist gleich 6.03 Uhr.
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4: Im Moment haben wir keine Meldungen. Genießt es. Gute und sichere Fahrt.
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5: Hartmut Mühlbauer im Wetterstudio, guten Morgen.
6: Guten Morgen.
5: Im Moment ist es kalt, genießt es, kann man so sagen, oder?
6: Ja, es wird auf jeden Fall heute noch einiges los sein beim Wetter. Zunächst mal eben eher frische Temperaturen, die steigen dann rasch an in vielen Regionen in der Vorderpfalz, sogar bis 26 Grad. Dann allerdings von Westen her dichte Wolken und dann kommt eine Kaltfront zu uns rein, die wird am Nachmittag und Abend zu uns kommen. Und da beginnt es dann zu regnen, das wird dann also nass Richtung Abend. Und der SWR1 Wettertrend sagt, in den nächsten Tagen deutlich kühlere Temperaturen voraus. Da sind es dann eher so knapp 20 Grad. Dazu gibt es morgen eine Mischung aus Wolken und Sonne und nur noch vereinzelt Schauer. Am Mittwoch aber wieder mehr Schauer.
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5: Das war ja klar, wenn ich heute Abend mit dem Hund Gassi gehen muss, ist es, regnet, ne?
4: Es ist Montag.
5: Ja.
4: Genieß es.
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0: Es ist 11:11, Montagmorgen, SWR1 Rheinland-Pfalz hier. So montags morgens, da machen sich ja, kann man sich schon so auf die Suche machen, ne? Nach dem Handy, dem Autoschlüssel, vielleicht auch hier nach.
1: Wer meine Stimme findet, soll sie mir bitte wieder zurückbringen.
2: Oh, da möchte ich mich gerne mit räuspern, ey, mit so einem Reibeisen, ja. Also nach 3 Tagen mitgrölen kann die Stimme bei Rock am Ring natürlich durchaus mal abhanden gekommen sein. Aber egal, auch wenn die Stimme weg und die Augen noch ganz mini klein sind heute früh. Die Fans haben beim Wachwerden großartige Erinnerungen im Kopf.
3: Es war richtig schön. Für uns ist es auch schon, ich glaube, das 11. Jahr. Richtig, richtig toll. Bombenstimmung wie immer.
4: Das 37. Mal in der Tat bei Rock am Ring. Sehr cool. Einfach diese Energie da in dem Pulp zu stehen und diese ganze Energie zu spüren. Da habe ich Gänsehaut. Wir haben gesagt, wir gehen so lange, bis wir am Rollator gehen.
5: War jetzt für uns das erste Mal und schon ganz cool. Wir kommen wieder.
6: Oh, geiles Wochenende gehabt, aber auch froh, wieder in einem Normalbett zu schlafen und eine richtige Dusche zu genießen.
2: Ja, das weiß man irgendwann zu schätzen. Ne?
0: 90.000 Menschen auf dem Nürburgring. Viele haben gecampt, auch völlig egal, wie das Wetter war. Ne? Die Fans haben es einfach wacker durchgehalten, sagt SWR1 Rheinland-Pfalz-Reporterin Alexandra Daub.
7: Ja, das ist schon typisch für Rock am Ring. Viele sind ja schon am Mittwoch angereist und haben 4 Tage gecampt und anfangs hat es ja auch richtig heftig geschüttet. Die Natur braucht es, aber die Festivalbesucher nicht unbedingt. Aber sie waren gut vorbereitet mit den passenden Regenklamotten und die Zeltplätze waren zum Teil echt matschig. Aber die Camper haben es gelassen genommen.
8: Auf jeden Fall genug zu essen und zu trinken haben als Vorrat. Lieber zu viel als zu wenig. Gegen Regen halt eine Regenjacke. Da kann ja immer das Wetter machen, was es will.
9: Desinfektionsmittel, Tücher und Spray.
10: Gummistiefel, Regenponchos und Dosenbier.
7: Ja, es hat also jeder seine eigene Überlebensstrategie bei Rock am Ring.
2: So, und heute fahren dann alle heim und auf dem Gelände ist großes Aufräumen angesagt.
7: Es ist noch jede Menge zu tun. Heute ist der Hauptabreisetag. Das heißt, alles zusammenpacken und zurück nach Hause. Ein bisschen Stau kann es da auch schon mal geben. Und wer nicht alles wieder mitnehmen will, kann zum Beispiel Lebensmittel und Pfanddosen hier lassen. Die Sachen werden eingesammelt von der Organisation Gott am Ring, hat Alea Becker mir erzählt.
11: Also es gibt wirklich nichts, was es nicht gibt. Es werden Hygieneartikel, die noch nicht benutzt sind, gespendet. Duschgel, was weiß ich. Viel, viel Dosen, Reis. Letztes Jahr habe ich den letzten Bus an die Adenauertafel gefahren und die Verantwortliche hatte die Tränen in den Augen stehen. Das ist schon schön, ja.
0: Keep on rocking in der Eifel. Rock am Ring, Reporterin Alexandra Daub.
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0: Es ist 20 nach 6. Guten Morgen mit SWR 1 Rheinland-Pfalz. Ja, am Wochenende war wieder einiges los bei uns im Land, wo es sich mal lohnt, kurz drauf zu gucken. Ein Autofahrer im Kreis Bad Kreuznach hat am Wochenende unterschätzt, wie schnell sich so Schlückchen von der Weinprobe dann aufsummieren am Ende. Nach der Verkostung ist er anderen Verkehrsteilnehmern aufgefallen, weil er zwischen Norheim und Rüdesheim immer wieder über die Mittellinie gefahren war. Die Polizei hat den Mann dann in Rüdesheim gestoppt und das Ergebnis des Atemalkoholtests 1,4 Promille. Ja, seine Erklärung, er habe bei der Weinprobe ja jeweils nur kleine Schlückchen getrunken. Mhm. Ne? Ja, viele Schlückchen ergeben halt einen großen Schluck am Ende und im Führerschein ist er jetzt erstmal los.
1: Wer hat am Brückentagswochenende einen Weinberg in der Vorderpfalz geplündert? Bei Gönnheim neben Bad Dürkheim, da haben mindestens 6 Unbekannte einfach so säckeweise Weinblätter von den Rebstöcken abgerissen und mit 2 Autos dann abtransportiert. Was macht man mit so vielen Weinblättern? Also gefüllte Weinblätter, ja, aber für die ganze Nachbarschaft? Es geht da eher um den illegalen Verkauf an entsprechende Restaurants und die Polizei Bad Dürkheim sucht jetzt Zeugen.
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9: 6:30.
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12: Guten Morgen. Erstmals seit Inkrafttreten der Waffenruhe beschießen sich der Iran und Israel gegenseitig mit Raketen. US-Präsident Trump hatte zuvor Israel gedrängt, auf Angriffe zu verzichten. Zur Begründung sagte er, die USA und Iran seien auf dem Weg zu einem guten Abkommen. Er wolle nicht, dass das wegen der aktuellen Ereignisse scheitere. In Kaiserslautern wird sich die Freilegung des Flusses Lauter verzögern. Das hat die Stadt mitgeteilt. Geplant ist ein künstlicher Bachlauf in der Nähe der Innenstadt. Doch das wird noch dauern. SWR-Reporter Sebastian Stollhof.
13: Grund dafür ist ein Beschluss des Stadtrates. Da geht es um ein größeres Gelände zwischen dem Rathausvorplatz und der Martin-Luther-Straße in der Innenstadt von Kaiserslautern. Für verschiedene Bereiche dort gibt es schon Ideen und in dem Gebiet soll eigentlich auch die Lauter wieder offen fließen. Das wollte die Stadt auch angehen und zwar in mehreren Schritten. Der Stadtrat wünscht sich aber einen Plan für die Umgestaltung des kompletten Areals und so etwas kostet laut Stadt Zeit und auch mehr Geld. So eine Planung muss zum Beispiel europaweit ausgeschrieben werden. Laut Stadt dauert das etwa ein Jahr.
12: Etwa 200.000 Menschen haben nach Angaben der Stadt das Strohhutfest in Frankenthal besucht. 4 Tage lang feierten die Besucher demnach friedlich in der Innenstadt. Das Frankenthaler Strohhutfest gilt als das größte Straßenfest der Pfalz.
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14: 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Keine Meldungen, gute und sichere Fahrt.
15: Unser Wetter. Erst ein bisschen Sonne, später Regen, örtlich sogar Gewitter. Maximal 19 Grad in der Eifel, in der Vorderpfalz bis 26. Und der SWR1 Wettertrend. Morgen das Gleiche. Sonne, Wolken, vereinzelt ein paar Schauer. Noch ein bisschen kühler. Kaum noch über 20 Grad.
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15: Guten Morgen.
14: Hallo.
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0: Es ist 6.40 Uhr gleich, SWR1 Rheinland-Pfalz hier. Gestern Abend gab es ja große Emotionen beim Tennis. Alexander Zverev hat 30 Jahre nach Boris Becker als erster Deutscher einen Grand-Slam-Titel geholt. Er ist Sieger der French Open in Paris geworden.
1: Ja, und auch die deutsche Nationalmannschaft hat gratuliert. Und wir hoffen, dass das mit dem Siegen auch bei der Fußball-WM klappt.
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1: Am Donnerstag geht's ja los und beim letzten Testspiel gegen die USA haben sie ja schon mal gezeigt, dass sie gewinnen können.
3: Kopfballtor! Kai Havertz nickt das Ding ein!
0: Yeah. WM-Reporter Martin Roschitz, die Jungs haben ja am Samstag 2:1 gegen die USA gewonnen, haben den letzten Test vor der Fußball-WM bestanden, da ist die Stimmung im Team doch jetzt hoffentlich gut.
4: Ja, die ist auf jeden Fall okay. Das Selbstbewusstsein ist da. Deutsche Mannschaft hat aktuell einen Lauf mit 9 Siegen in Serie. Da war ehrlich gesagt kein Großkaliber dabei. Die USA gehören ja auch nicht dazu. Und Auftaktgegner Curaçao ist bei allem Respekt jetzt auch kein Team auf Augenhöhe. Da geht es eigentlich nur um die Höhe des Sieges. Und mit einem 4:0 wäre man ja schon so gut wie sicher für die K.O.-Runde qualifiziert, weil ja nur 16 von 48 Mannschaften ausscheiden nach den Gruppenspielen. Also das wird Deutschland dieses Mal schaffen, anders als bei den letzten beiden Turnieren. Und dann gucken wir mal, wie es weitergeht. Achtelfinale wäre dann möglicherweise Frankreich der Gegner. Und naja, da könnte dann auch schon wieder Endstation sein. Ich wünsche es mir nicht, befürchte aber, dass es genauso kommt.
1: Also, Deutschland steigt nicht als Favorit ins Turnier ein. Es gibt also noch echt Luft nach oben. Und vor allem brauchen wir Manuel Neuer im Tor. Wie fit wird er sein am Donnerstag?
4: Ja, ich glaube schon, denn heute gibt es im Quartier, die deutsche Mannschaft reist ja jetzt hier an, nach North Carolina, hier nach Winston-Salem. Da gibt es ein öffentliches Training mit 3000 Fans, die einzige öffentliche Einheit hier. Und da wird er meiner Meinung nach schon wieder auf dem Platz stehen. Bundestrainer Julian Nagelsmann hat das auch schon angedeutet. Da gibt es also intern überhaupt keine Zweifel, dass Neuer wieder jetzt ins Training zurückkehrt und dann ja erstmals nach seinem Rücktritt 2024 wieder für Deutschland auf dem Platz steht.
1: Verrückt.
0: Wir haben heute Morgen nochmal die Jacken drüber gezogen. In den USA ist es ja ziemlich heiß. Könnte das ein Problem werden für unsere Jungs?
4: Naja, die Mannschaft hat beim Test in Chicago schon die Hitze zu spüren bekommen. Auch hier in North Carolina ist es schwül heiß. Gestern sind noch viele Paletten mit Wasserflaschen am Trainingsplatz angeliefert worden. Die Spieler werden auch Kühlwesten tragen und aber auch versuchen, sich an die Bedingungen anzupassen. Und inhaltlich wird es eben darum gehen, sich besser noch abzustimmen defensiv. Da gab es gegen die USA noch zu große Löcher im Mittelfeld. Und mal gucken, ob das dann klappt. Auf jeden Fall ist die Hitze natürlich nicht nur für die deutsche Mannschaft ein Thema, sondern für alle Teams.
1: WM-Reporter Martin Roschitz, dankeschön.
4: Sehr gerne.
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0: 10:50 Montagmorgen. Was wird heute für uns in Rheinland-Pfalz wichtig, interessant oder emotional? Also heute kann es eng und laut werden. Krankenhäuser in Rheinland-Pfalz machen die Straßen voll. Es gehen heute Mitarbeiter von insgesamt 14 Kliniken aus der Vorderpfalz und Südpfalz auf die Straße. Die geplanten Einsparungen der Bundesregierung könnten viele Krankenhäuser nämlich finanziell an ihre Grenzen bringen. Allein für 2027 stehen bundesweit Kürzungen von mehr als 5 Milliarden Euro im Raum. In Ludwigshafen gibt es eine gemeinsame Protestaktion mit anschließendem Demonstrationszug. Am Nachmittag wird auch in Speyer auf dem Domplatz demonstriert.
1: Und heute wird in Rheinhessen und in der Pfalz offiziell angekrombiert.
0: Ist klar.
1: Krombeere, ne? Aus dem Butterhole. Rheinhessische und pfälzische Kartoffelbauern feiern den Saisonauftakt in Böhl-Igelheim. Und vor allen Dingen im Landkreis Alzey-Worms wird schon gearbeitet. Da werden nämlich tatsächlich die Frühkartoffeln rausgeholt. Trotz der trockenen Wochen rechnen die Bauern mit einer normalen Ernte, weil auf vielen Feldern bewässert worden ist. Und die Trockenheit hätte zumindest einen positiven Nebeneffekt, haben sie gesagt. Weniger Schädlingsbefall nämlich auf den Kartoffeläckern.
0: Ja, und dann noch ein kleiner Service für alle, die über die B9 bei Speyer müssen. Also wir gehen ja sowieso immer davon aus, dass ihr immer vorschriftsmäßig unterwegs seid. Aber trotzdem ist es ja nicht schlecht, wenn man es nochmal einfach hört. Ab heute gibt es auf der B9 bei Speyer regelmäßig Geschwindigkeitskontrollen.
1: Die Brücke über die Igelheimer Straße ist nämlich ziemlich kaputt. Und das ist vergangene Woche festgestellt worden. Es gibt wohl Risse an der Brücke, sagt der Landesbetrieb. Das muss jetzt erstmal genauer gecheckt werden. Und deshalb darf man auf der B9 bei Speyer im vierspurigen Bereich auch nur noch 50 km/h fahren.
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1: Mit Maximilian Brandt. Guten Morgen. Vor ein paar Wochen musste ich mal wieder mit meinem Auto zum TÜV. Für mich ist das immer ein lästiger Termin. Ich muss warten, bis ich an der Reihe bin. Ich hoffe, dass das Auto die Prüfung besteht und ich die Plakette bekomme. Sonst muss ich in die Werkstatt und das Ganze geht von vorne los. Und im schlimmsten Fall habe ich auch noch einen schlecht gelaunten Prüfer vor mir. So habe ich vorher gedacht. Aber dieses Mal war es ganz anders. Die Angestellte am Empfang hat mich ganz freundlich angelacht. Herzlich willkommen, was kann ich für Sie tun? Ich habe ihr gesagt, warum ich da bin. Es dauert noch einen kleinen Moment, aber Ihr Auto ist gleich dran, hat sie gesagt. Setzen Sie sich doch und nehmen Sie sich gerne einen Kaffee. Er kostet nichts. Ich war echt platt über so viel Freundlichkeit. Als ich den duftenden Kaffee genossen habe, habe ich darüber nachgedacht, wie schön es wäre, wenn Menschen immer so miteinander umgehen würden. So hat es Jesus auch vorgelebt. Ich habe mich nicht wie eine Nummer gefühlt, sondern echt willkommen und wertgeschätzt. Schnell bin ich aus meinen Gedanken gerissen worden. Ihr Auto ist fertig, bestanden, hat die Frau mir zugerufen. Bevor ich gegangen bin, habe ich mich bei ihr bedankt, dass sie so freundlich und zuvorkommend war. Für uns hier ist das selbstverständlich, hat sie gesagt. Und außerdem haben Sie mich ja auch angelächelt, als Sie gekommen sind. Als ich mein Auto in Empfang genommen habe, ist die Frau noch einmal in die Halle rausgekommen. Vielleicht können Sie uns eine positive Bewertung schreiben, hat sie gemeint. Klar, habe ich ihr geantwortet. Es kann aber auch sein, dass ich einen kleinen Radiobeitrag von Ihnen mache. Maximilian Brandt, Jochrim, Katholische Kirche.
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3: 7 Uhr im Studio Lisa Kupper. Iran und Israel beschießen sich gegenseitig mit Raketen. Beim Musikfestival Rock am Ring hat es keine größeren Zwischenfälle gegeben. Das Wetter in Rheinland-Pfalz, heute erst teils Sonne, allmählich Wolken und später örtlich Regen, maximal 19 bis 26 Grad. Der Krieg zwischen Israel und dem Iran eskaliert erneut. Am Morgen hat das israelische Militär Ziele im Westen und im Zentrum des Iran angegriffen. Aus Tel Aviv berichtet Julio Segador.
4: Meldungen zufolge

0: mindestens 500 Euro pro Jahr entlasten. Das hat die SPD-Politikerin in der ARD-Sendung Karin Mioska gesagt. Momentan hätten die Menschen das Gefühl, alles würde teurer, etwa durch drohende Zuzahlungen bei Gesundheit und Pflege. Deshalb müsse die anstehende Einkommenssteuerreform wirklich mehr Geld im Portemonnaie übrig lassen, so Baas. Die Einkommenssteuerreform soll zu Beginn des kommenden Jahres in Kraft treten. 90.000 Menschen haben in den vergangenen 3 Tagen ohne größere Zwischenfälle auf dem Musikfestival Rock am Ring am Nürburgring in der Eifel gefeiert. Das ist die Bilanz der Veranstalter und der Polizei. SWR-Reporterin Alexandra Daub mit den Einzelheiten.
1: Die Beamten hatten etwa 15 Einsätze wegen Körperverletzungen. Durchschnittlich für eine Veranstaltung dieser Größenordnung und ähnlich wie im vergangenen Jahr, so ein Polizeisprecher. Einige Fans waren bereits am Mittwoch angereist. Der Regen der ersten Tage hatte einige Zeltplätze ziemlich aufgeweicht. Trotzdem sei es zu keinen größeren Zwischenfällen gekommen. Das sagt auch das Deutsche Rote Kreuz. Demnach mussten Festivalbesucher nur wegen kleinerer Blessuren behandelt werden oder weil sie zu wenig getrunken hatten. Das ausverkaufte Festival sei friedlich und harmonisch verlaufen, so auch der Veranstalter.
0: Prominente aus Sport und Politik haben Tennisprofi Alexander Zverev zu seinem Sieg bei den French Open gratuliert. So schrieb etwa Bundeskanzler Merz, diese starke Leistung begeistere das ganze Land. Der mehrfache Grand-Slam-Sieger Rafael Nadal sagte, das sei nach all der harten Arbeit und Hartnäckigkeit absolut verdient. Zverev hatte in Paris zum ersten Mal in seiner Karriere eines der 4 großen Turniere gewonnen. Er setzte sich im Finale der French Open gegen den Italiener Flavio Cobolli in 5 Sätzen durch. Die Zeit, es ist 7.03 Uhr.
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3: A66 Wiesbaden Richtung Frankfurt zwischen Wiesbaden-Mainzer Straße und Wiesbaden-Nordenstadt. Ein Unfall auf der linken Spur, 3 Kilometer Stau. Gute und sichere Fahrt.
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4: Hartmut Mühlbauer im Wetterstudio. Morgen.
5: Guten Morgen.
4: Also ich lese da was im Internet von Zwischenhoch und dann wieder von Kaltfront eines Islandtiefs. Ja, was denn?
5: Tja, also erst ist noch dieses Zwischenhoch da, Emil heißt das. Und das ist aber schon wieder am Abziehen. Das winkt uns heute Morgen noch mal kurz zu mit ein bisschen Sonnenschein. Von Westen drängen aber schon die Wolken rein und die gehören dann eben zu diesem Islandtief, das dann im Laufe des Abends kommt, aber die Wolken schon vorher. Und so wird's dann eher zuziehen heute. Geht aber doch nochmal in der Vorderpfalz bis 26 Grad. Hier ist es auch am sonnigsten. 19 Grad sind es in der Westeifel und am späten Nachmittag gegen Abend beginnt es dann zu regnen. Der SWR1 Wettertrend. Morgen gibt es eine Mischung aus Wolken und Sonne. Vereinzelt noch Schauer. Es ist deutlich kühler und auch der Mittwoch ist unbeständig und kühl.
3: Hartmut, wir winken dir auch noch mal kurz zu.
4: Ja. Emil sitzt in seiner Kutsche und winkt. 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
4: Guten Morgen.
3: Habt einen guten Montag mit uns.
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0: 10:07. So, wir reden mal über die größten Hits aller Zeiten. Es gibt ja so Songs, die sind ein Volltreffer und Jahrzehnte später einfach immer noch cool. Zum Beispiel der hier.
1: Ja. 54, 74, 90, 2006.
0: Ja, so stimmen wir alle ein. Der Hit, ne? Echt, der Sportfreunde Stiller. Das war ja der Soundtrack zum Sommermärchen 2006 zur WM im eigenen Land.
1: Und
0: dieses Jahr feiern die 30-jähriges Bandjubiläum.
1: Ja, und wir haben mit Sporty-Frontmann Peter Brugger gesprochen. Herzlichen Glückwunsch zum 30.
2: Ja, danke schön. Krass, so jung sind wir, ist ja Wahnsinn.
1: Ja. Zum Geburtstag gibt's viele Geschenke für die Fans. Happy Birthday heißt das neue Album, 30 wunderbare Jahre heißt die Tour und mit dem Herz in der Hand, der Titel der ARD-Doku zum Geburtstagsfest, das klingt nach viel, viel Arbeit. Wie viel war es denn und vor allem, wie war die Arbeit?
2: Wir hatten tatsächlich viel zu tun im letzten Jahr, aber es war eine total schöne Arbeit. Es war viel sich erinnern an Momente, die eigentlich unglaublich waren, was wir so alles erleben durften. Und so hatten wir einfach sehr schöne Auseinandersetzungen mit unserer Band, mit unserer Geschichte, mit Geschichten von Fans über unsere Band. Und das hat sehr gut getan einfach.
1: Jetzt ist ja zum Beispiel mein 30. Geburtstag auch erst ein paar Jahre her.
2: Gratulation nachträglich.
1: Jetzt kann ich mich noch dran erinnern. Also das ist echt so was Besonderes. Der 30. der löst so ein bisschen Panik aus. Das ist irgendwie gefühlt so eine Art Frist, als müsste man bis dahin alles erledigt haben, das Leben im Griff haben. Was verbindet ihr persönlich so mit diesem 30.?
2: Also ich kann es total nachvollziehen, weil mein persönlicher 30. Geburtstag, den habe ich auch als schwierig empfunden. So habe ich gedacht, oh Mist, jetzt ist irgendwie die Jugend vorbei, aber von Erwachsensein ist auch noch nichts in Sicht. So, also irgendwie hing ich da in so einem Loch drin. Aber als Band 30 zu werden, finde ich, ist ganz wunderbar. Wir fühlen uns total frei. Wir verstehen uns eigentlich so gut wie nie. Jetzt sind wir wieder so kindisch wie eh und je, und aber auch dem Leben total zugewandt und genießen so eigentlich jeden Bandmoment, den wir haben.
0: In der Doku, da geht es ja immer wieder um den Begriff Freundschaft. Ne? Das ist ja auch Teil eures Bandnamens, Sportfreunde. Was heißt denn Freundschaft für dich zum Beispiel?
2: Also für mich bedeutet Freundschaft, dass ich so sein kann, wie ich bin, dass ich mir keinen Kopf machen muss, wenn es mir schlecht geht, dass ich jetzt irgendwie einen auf gute Laune machen muss, dass ich vertrauen kann, dass ich mich anvertrauen kann, aber auch, dass ich dem anderen sagen kann, hey, das ist jetzt nicht in Ordnung, was du gerade machst, so, und dass dann nicht die Freundschaft auf dem Spiel steht, wenn man mal Kritik äußert. Also Vertrauen ist so das, was da drüber steht.
1: Sportfreunde Stiller Frontmann Peter Brugger in SWR1 Rheinland-Pfalz. Wir hören ihn nachher nochmal, dann geht es um die WM und warum wir Jungs keinen neuen WM-Hit machen wollen.
0: Zum 30. Jubiläum der Band gibt es jede Menge Geschenke für die Fans allerdings. Ne? Eine Doku in der ARD-Mediathek, eine Konzerttour und natürlich ein neues Album. Happy Birthday heißt das, kommt jetzt am kommenden Freitag raus. Die erste Single gibt es für euch jetzt schon hier bei uns. Keine Blumen ohne Regen.
1: Die ist auch schön.

0: Es ist 20 nach 7, es war eins Rheinland-Pfalz hier. Das war gestern Abend der buchstäblich ganz großes Tennis. Zum ersten Mal seit Boris Becker 96 hat ein Deutscher einen Grand-Slam-Titel geholt, nämlich Alexander Zverev in Paris die French Open gewonnen.
1: Ja, viermal war er schon im Finale. Er hat sich von dramatischen Niederlagen und Verletzungen einfach nicht unterkriegen lassen. Jetzt hat er sich seinen ganz großen Traum erfüllt in 5 nervenaufreibenden Sätzen. Der Italiener Flavio Cobolli hat ihn zeitweise auch ganz schön auf Trab gehalten, muss man sagen.
0: Und am Ende hat er es kaum fassen können, hat sich dann in den roten Sand von Paris geworfen und dann kamen die Tränen, ein emotionales Auf und Ab in den letzten Wochen, wofür sich Alexander Zverev dann nach dem Spiel auch noch so ein bisschen rechtfertigen musste.
2: Ich fand, dass ich die letzten 2 Wochen meine Emotionen sehr, sehr gut gemanagt habe und heute halt nicht. Am Ende des Tages, das ist mir alles relativ egal, weil ich habe mein erstes Grand Slam gewonnen. Ich bin unfassbar glücklich darüber und bin auch ein Mensch. Also es ist normal, diese Höhen und Tiefen zu haben.
1: Boris Becker, Kanzler Merz und die Fußballnationalmannschaft haben gratuliert. Fußballer Thomas Müller, der ist offensichtlich Tennisfan und hat mit Alexander Zverev mitgefiebert und eine kleine Story bei Insta noch geteilt.
3: Come on! Sascha! Wow!
1: Oh, herrlich. So schön.
0: Wahnsinn. Bei der Pressekonferenz danach hat Alexander Zverev so gewirkt, so als hätte er schon feierlich angestoßen. Also so ganz leicht, so ein bisschen angetüttelt irgendwie. Aber vermutlich hat er es gar nicht gebraucht. Ne? So ein Sieg funktioniert garantiert besser als Alkohol.
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5: Halb acht.
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5: Aus unserem Nachrichtenteam, Lisa Kupper.
7: Guten Morgen. Die Ölpreise sind nach der erneuten Eskalation im Nahen Osten wieder deutlich angestiegen. Am frühen Morgen kostete ein Barrel Rohöl der Sorte Brent umgerechnet rund 84 Euro. Das sind 4% mehr als noch am Freitag. Erstmals seit Inkrafttreten der Waffenruhe im April beschießen sich der Iran und Israel wieder gegenseitig mit Raketen. Bei einem Besuch von Schulen und Kitas im Ahrtal will sich die neue Bildungsministerin von Rheinland-Pfalz, Eiling Hütig, am Vormittag ein Bild vor Ort machen. Das hat ihr Ministerium mitgeteilt. Auch knapp 5 Jahre nach der Flutkatastrophe sind noch nicht alle Bildungseinrichtungen wieder aufgebaut. In Mainz ist zum dritten Mal das Festival Mainz liest ein Buch. Seit gestern sind alle Einwohner aufgerufen, das gleiche Buch zu lesen. Bis kommenden Sonntag gibt es über 50 Veranstaltungen rund um das Buch. SWR-Reporterin Gesa Walch.
8: Im Mittelpunkt steht das Buch Oben Erde, Unten Himmel von der österreichisch-japanischen Autorin Milena Michiko-Flaschar. Darin geht es um eine junge, etwas unglückliche Japanerin, die einen Job bei einem Leichenfundort-Reinigungsteam anfängt. Es sind also nicht ganz einfache Themen, die da aufgegriffen werden, wie zum Beispiel Einsamkeit und Tod, aber es geht auch um die japanische Kultur. All das können die Menschen in verschiedenen Lesekreisen in Mainz besprechen. Es gibt aber auch einige Lesungen mit der Autorin selbst, wie zum Beispiel heute Abend in der Bücherei Anna Segers.
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9: SWR1 Rheinland-Pfalz mit dem aktuellsten Verkehrsservice. A643 Mainz Richtung Wiesbaden zwischen dem Dreieck Mainz und dem Schierstanner Kreuz. 4 Kilometer streckenweise stockender Verkehr. A65 Landau Richtung Ludwigshafen zwischen Neustadt-Weinstraße Süd und Neustadt-Weinstraße Nord staut es sich. Und B36 in Mannheim zwischen Konrad-Adenauer-Brücke und Fahrlachttunnel. 2 Kilometer Stau. Allen unterwegs gute und sichere Fahrt.
5: Es kommt die Sonne, später der Regen und örtlich sogar ein paar Gewitter nach Rheinland-Pfalz. In der Eifel bis höchstens 19 Grad, in der Vorderpfalz geht es bis auf 26 und der SWR1-Wettertrend. Dienstag, morgen, Sonne und Wolken im Wechsel, ein paar Schauer. Es wird etwas kühler als heute, kaum noch über 20 Grad.
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5: 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Schönen Montag.
9: Guten Morgen.
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1: Ah, da kriege ich ja richtig Heimatgefühle hier. Ach. Michaela Ritzheim aus Odernheim am Glan. Und ich komme ja aus Gau-Odernheim. Hallo Michaela.
2: Hallo, guten Morgen.
3: Und dann heißt sie auch noch Michaela. Soll ich kurz rausgehen?
1: Das ist ja unglaublich.
2: Das ist ein Zufall.
1: Also Michaela muss gar nicht spielen, die kriegt den Thermobecher so, ist doch völlig klar.
3: Alles klar,
2: das ist
3: war nett.
2: So. Das
3: war nett mit dir.
1: Nein, natürlich nicht, Michaela. Du hast 45 Sekunden Zeit,
2: ja.
1: 20 Fragen haben wir und du brauchst auf jeden Fall 14 richtige Antworten, um den Thermobecher zu kriegen.
2: Ja.
1: Und alle Antworten gehen mit dem gleichen Buchstaben los.
2: Ja.
1: Und das ist ein S wie Sonnenschein.
2: Oh, prima.
3: Bist du bereit?
2: Ich bin bereit.
3: Dann geht's los.
4: Auf die Plätze A, B, C.
3: Die wärmste Jahreszeit.
2: Sommer.
3: Im Sommer scheint oft die
2: Sonne.
3: Gegenteil von dreckig.
2: Sauber.
3: Am Strand ist ganz viel
2: Sand.
3: Nicht Junior, sondern
2: Senior.
3: Ein Frauenname.
2: Sabine.
3: An den Füßen tragen wir
2: Schuhe.
3: Die Kinder gehen jeden Tag in die
2: Schule.
3: Am Himmel leuchten nachts viele
2: Sterne.
3: Zucker schmeckt
2: süß.
3: Das Gegenteil von süß.
2: Sauer.
3: Wenn eine Ehe getrennt wird.
2: Scheidung.
3: Das Pferd auf dem Wasser.
2: Weiter.
3: Wein mit Kohlensäure.
2: Sprudel.
3: Ein Edelmetall.
2: Saphir.
3: Der fließt durch Leitungen.
2: Strom.
3: Wir sitzen drauf.
2: Stuhl.
1: Also. 14. Das Pferd auf dem Wasser, das ist ein Schiff oder ein Surfbrett, ne? Wein mit Kohlensäure, hast du Sprudel gesagt.
2: Ach, Wein.
1: Da kriegen die Dienste aber einen dicken Hals. Ne? Wir reden natürlich Sekt, ne? Hätten wir gesagt.
2: Ja, natürlich.
1: Ein Edelmetall. Saphir, das ist ein Stein, ne? Wir haben Silber gesucht. Aber darauf sitzen wir, der Stuhl, der 14. Punkt, der hat's rausgeholt, der kam
2: super.
1: Gerade noch am Schluss.
3: Sehr
2: das
3: schön.
2: Das habe ich alles falsch verstanden, aber gut, wie gesagt.
3: Naja, aber hast du ja den gelben.
2: Perfekt, ey, super, ja, super, klasse, dankeschön.
3: Kriegst jetzt in den nächsten Tagen noch den gelben SW1 Thermobecher zugeschickt und dann wünschen wir dir jetzt eine ganz tolle Woche mit uns.
2: Ja, vielen lieben Dank euch auch und liebe Grüße an meinen Mann im LKW.
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0: gleich 10 vor 8 am Montag. Also wir verstehen, wenn ihr heute Morgen schlecht gelaunt zur Arbeit geht. Also die letzte 4-Tage-Woche liegt jetzt hinter uns. Also wir hatten jetzt 4 Tage-Wochen innerhalb von 6 Wochen. Und bis Weihnachten geht's jetzt nur noch mit 5 Tage-Wochen weiter. Da müssen wir ganz stark sein.
1: Mhm. Ja, und noch mehr schlechte Laune möglicherweise bekommen einige beim Thema Arbeitszeitreform. Stand jetzt sind die Regeln nämlich so, 8 Stunden Arbeit täglich an maximal 6 Tagen pro Woche. Also das steht so im Arbeitszeitgesetz.
0: Ja, aber viele Arbeitgeber wünschen sich mittlerweile mehr Flexibilität. Und laut Koalitionsvertrag von CDU und SPD könnte das auch bald so kommen, ja.
1: Wir wollen im Einklang mit der europäischen Arbeitszeitrichtlinie die Möglichkeit einer wöchentlichen anstatt einer täglichen Höchstarbeitszeit schaffen.
0: Ja, und damit wären vor allem in Bürojobs bis zu 13 Stunden am Tag möglich. Andere Tage der Woche wären dann zum Ausgleich kürzer oder einfach auch komplett frei.
1: Ja, ist das jetzt eine gute Idee, haben wir in Ludwigshafen gefragt.
2: Solange es bei 40 Stunden die Woche bleibt, je nachdem wie viel Mitspracherecht ich dann habe, das für mich selbst entscheiden kann, welche Tage ich lang mache, welche Tage ich dann vielleicht frei habe, ist das für mich okay.
3: Naja, also ich würde sagen, normal 8 Stunden reicht.
4: Halte ich gar nichts davon, weil das für alle, die zum Beispiel kleine Kinder zu Hause haben, die Elternteile haben, die zu pflegen sind, für die ist das alles nicht machbar und stemmbar.
5: Ist gut, finde ich, dass man dann mal den anderen Tag um 6 Uhr gehen kann, wenn man zum Arzt muss oder zur Familie oder irgendwas, wenn es doch ausgeglichen wird, wenn man genau dieselbe Zeit, finde ich nicht schlimm.
6: Ob sich das so umsetzen lässt und ob das für die Gesundheit so zuträglich ist, wage ich sehr zu bezweifeln.
7: So brutal, wir haben so viele Jahre lang für Arbeitnehmerrechte gekämpft. Ich habe bei sowas immer das Gefühl, dass man solche Gesetze macht, damit man halt den Arbeitnehmer noch ein bisschen mehr reinpressen kann.
1: So, das waren jetzt so ein paar Ideen. Was sagt ihr denn? Mehr Flexibilität und auch mal mehr als 8 Stunden arbeiten, ist das jetzt eine gute Idee? Oder sagt ihr, nee, also bitte bloß nicht am 8-Stunden-Tag rütteln?
0: Schreibt uns doch gerne mal eine Nachricht über unsere SWR1-App oder an die 06131 92 93 94 95.
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5: Hallo Cochem, bei euch ist es bewölkt und 9 Grad. Ida Oberstein hat Sonne auf der Felsenkirche und 10 Grad im Moment. Kusel ist leicht bewölkt bei 9 Grad und in Dietz an der Lahn ein bisschen bewölkt und 10 Grad, jetzt kurz vor 8.
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6: 8 Uhr im Studio, Lisa Kupper. Bundesarbeitsministerin Baas will Einkommen mit mindestens 500 Euro entlasten. Hausärzte und Kliniken in Rheinland-Pfalz protestieren gegen die geplante Gesundheitsreform. Das Wetter im Land, heute erst teils Sonne, allmählich Wolken und später örtlich Regen, maximal 19 bis 26 Grad. Bundesarbeitsministerin Baas will die Menschen bei der anstehenden Einkommenssteuerreform spürbar entlasten. Als Größenordnung nannte die SPD-Politikerin in der ARD mindestens 500 Euro im Jahr für kleinere und mittlere Einkommen. Aus Berlin, Georg Schwarte.
7: Im Moment liegen Reformen auf dem Tisch, wo die Bürger und Bürgerinnen erstmal den Eindruck haben, es wird für sie schwieriger, sagte Baas und verwies auf drohende Zuzahlungen bei Gesundheit und Pflege. Deshalb müsse, wie zugesagt, eine Einkommensteuerreform am 1. Januar 2027 in Kraft treten, die dauerhaft entlaste und wirklich mehr Geld im Portemonnaie übrig lasse. Sonst habe die Politik ihre Glaubwürdigkeit verloren. Bei der ebenfalls anstehenden Rentenreform kündigte Baas zumindest Eckpunkte bis zur Sommer.

0: hat der Iran nun auch wieder mit Attacken auf Israel begonnen. Der Hausärzteverband in Rheinland-Pfalz beteiligt sich an einer bundesweiten Protestaktion gegen das geplante Spargesetz im Gesundheitswesen. Auf seiner Internetseite ruft er die Menschen im Land dazu auf, direkt an ihre Bundestagsabgeordneten zu schreiben. Die Hausärzte sehen sich durch die Reform in ihrer Existenz gefährdet und damit auch die medizinische Versorgung der Bevölkerung. Gegen die Sparpläne protestieren am Vormittag auch 14 Pfälzer Kliniken mit einem Protestzug durch Ludwigshafen und anschließender Menschen. Prominente aus Sport und Politik haben Tennisprofi Alexander Zverev zu seinem Sieg bei den French Open gratuliert. So schrieb etwa Bundeskanzler Merz, diese starke Leistung begeistere das ganze Land. Zverev hat zum ersten Mal in seiner Karriere einen Grand-Slam-Titel geholt.
1: Wunderschöner Moment für mich, ich glaube für meine ganze Mannschaft, meine ganze Familie auch. Ich glaube, dieser Platz ist für mich sehr, sehr besonders. Ich liebe es, hier zu spielen. Hatte sehr viele schwierige Momente, aber auch hier. Und jetzt die Trophäe hochzuhalten, ist einfach das schönste Gefühl.
0: Zverev hatte im Finale der French Open in Paris gegen den Italiener Flavio Cobolli in 5 Sätzen gewonnen. Und noch die Zeit. Es ist 7.03 Uhr.
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3: A643 Mainz Richtung Wiesbaden zwischen dem Dreieck Mainz und dem Schierstanner Kreuz. 4 Kilometer streckenweise stockender Verkehr. A65 Landau Richtung Ludwigshafen zwischen Neustadt-Weinstraße Süd und Deidesheim 3 Kilometer stockend. B36 in Mannheim zwischen Konrad-Adenauer-Brücke und dem Fahrlachttunnel wegen der Sperrung des Fahrlachttunnels 2 Kilometer Stau. B9 Wörth Richtung Ludwigshafen zwischen der B272 Schwegenheim und Dudenhofen, Römerberg. 3 Unfälle auf der linken Spur, 6 Kilometer Stau. Gute Fahrt!
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4: Hartmut Mühlbauer im Wetterstudio, guten Morgen.
5: Guten Morgen.
4: Wir starten mit schöner Sonne in den Tag. Wann kommt denn der Regen und das ein oder andere Gewitter?
5: Also das dauert schon noch. Die Sonne, die wird aber immer mehr von Wolken verdeckt im Laufe des Vormittags schon. Ganz im Westen ist das auch schon etwas dichter. Aber es lässt sich auch noch Zeit, bis es Rheinhessen und die Pfalz erreicht. Wird es dann schon auch später Vormittag, Mittag sein. Insgesamt ist der Nachmittag dann aber bewölkt. Und dann beginnt es so ab 15 Uhr, würde ich mal sagen, von Westen her zu regnen. Das regnet dann erstmal nicht überall, aber es wird zum Abend und in die Nacht hinein immer nasser. 26 Grad gibt's an der Weinstraße, 19 Grad in der Eifel. Der SWR1 Wettertrend. Morgen eine Mischung aus Wolken und etwas Sonne. Dazu deutlich kühler, nur noch bis 21 Grad. Und auch der Mittwoch ist unbeständig und kühl.
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3: So, 8 Stunden arbeiten und dann Feierabend. Oder heute lieber 10 Stunden und dafür morgen dann früher Schluss. Unser Thema für euch heute. Schickt uns da gern eure Meinung dazu.
4: Die Bundesregierung will das Arbeitszeitgesetz reformieren, setzt auf mehr Flexibilität. Ja, ist das ein Gewinn für euch? Zum drüber nachdenken hören wir hier in 8 Minuten eine Pro- und eine Kontra-Meinung aus unserer Redaktion.
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0: Es ist 13 Minuten nach 8 gleich. SWR1 Rheinland-Pfalz hier. Wir sprechen heute über die von der Bundesregierung geplante Arbeitszeitreform. Also eine feste Höchstarbeitszeit von 8 Stunden am Tag oder lieber eine flexible wöchentliche Höchstarbeitszeit. Was ist besser?
1: Vor- und Nachteile gibt es natürlich für beide Modelle. Marcel Fehr aus der SWR Wirtschaftsredaktion sieht da eher so die Vorteile und ist klar für eine Lockerung des 8-Stunden-Tages.
2: Der starre 8-Stunden-Tag kommt aus einer vor allem industriellen Zeit von Stechuhren und Fließbandarbeit. Millionen Menschen arbeiten heute aber mobil, digital, oft eben auch international und vor allem projektbezogen. Das Ergebnis zählt und nicht, wann der Stift fallen gelassen wird. Eine Wochenarbeitszeit würde die Menschen da sogar entlasten, weil man seinen Alltag sinnvoller organisieren kann. Mal 4 längere Arbeitstage, dafür ein komplett freier Tag. Weniger pendeln, mehr Zeit für Arzttermine, Familie oder Kinderbetreuung. Und die Unternehmen haben auch was davon. Sie können flexibler auf Auftragsspitzen reagieren, ohne sofort die Überstundenregelung auszureizen. Klar ist aber auch, der Arbeitsschutz darf nicht aufgeweicht werden. Wer an einem Tag deutlich länger arbeitet, muss an anderer Stelle entlastet werden. Für körperlich belastende Berufe müssen andere Maßstäbe gelten. Aber bei Bürojobs ist es längst überfällig, endlich selbstbestimmter zu arbeiten und die starren Grenzen zu lockern.
0: Ganz anders sieht es Kollege Alexander Winkler. Er ist gegen eine Lockerung des 8-Stunden-Tages.
3: Flexibler arbeiten ist super. Als einzelne Berufsgruppe der Büroarbeiter länger und mehr arbeiten dagegen nicht. Und seien wir ehrlich, darauf würde es doch am Ende an vielen Stellen hinauslaufen. Schon jetzt sind die Grenzen der Arbeit oft fließend. Die erste Dienstmail wird morgens nach dem Zähneputzen gecheckt. Der letzte Videocall ist dank Zeitverschiebung abends um 9. Heute ist der Vorteil, dazwischen ist noch ein bisschen Zeit fürs Privatleben. Fällt der 8-Stunden-Tag, ist damit aber Schluss. Und dass nach 4 längeren Tagen ein Tag frei sein könnte, ist für Unternehmen vielmehr das größte Überstundenpotenzial. Hier noch ein Telefonat, da noch eine Mail und schwupps sind doch 3 Stunden gearbeitet. Unbezahlt im schlimmsten Fall. Die Folgen sind erwartbar. Mehr Stress und noch mehr psychische Erkrankungen. Klar ist, die Diskussion um unsere Arbeitszeiten müssen wir führen. Als Flexibilität getarnte Ausnahmen beim Arbeitsschutz sind aber auch für Bürojobs der falsche Weg.
1: Alexander Winkler ist also gegen eine Lockerung des 8-Stunden-Tages. Auch SWR1 Rheinland-Pfalz-Hörerin Sandra ist dagegen. Sie schreibt hier gerade, Fakt ist, wenn der 8-Stunden-Tag kippt, ist das der Anfang vom Ende. Dann ist Arbeitgebern Tür und Tor geöffnet, ihre Mitarbeiter komplett auszunutzen. Viele arbeiten jetzt schon in gesundheitsgefährdender Weise. Das schreibt SWR1-Hörerin Sandra.
0: In welchem Team seid ihr? Locker machen? Heute 12 Stunden arbeiten, dafür morgen nur 6? Oder sagt ihr, alles so lassen, wie es ist? 8 Stunden sind wirklich genug.
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0: halb neun.
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0: Aus unserem Nachrichtenteam, Lisa Kupper.
2: Guten Morgen. Die SPD fordert, dass sich die Reform der Einkommenssteuer spürbar auswirkt. Bundesarbeitsministerin Baas hat in der ARD gesagt, mindestens 500 Euro sollten Menschen mit kleinem und mittlerem Einkommen dadurch mehr haben. Die Entlastung müsse ausreichend ausfallen, um glaubwürdig zu sein. 90.000 Menschen haben in den vergangenen drei Tagen ohne größere Zwischenfälle auf dem Musikfestival Rock am Ring am Nürburgring in der Eifel gefeiert. Das ist die Bilanz der Veranstalter und der Polizei. Alexandra Daub berichtet.
3: Die Beamten hatten etwa 15 Einsätze wegen Körperverletzungen. Durchschnittlich für eine Veranstaltung dieser Größenordnung und ähnlich wie im vergangenen Jahr, so ein Polizeisprecher. Der Regen der ersten Tage hatte einige Zeltplätze ziemlich aufgeweicht. Trotzdem sei es zu keinen größeren Zwischenfällen gekommen. Das sagt auch das Deutsche Rote Kreuz. Demnach mussten Festivalbesucher nur wegen kleinerer Blessuren behandelt werden. Das ausverkaufte Festival sei friedlich und harmonisch verlaufen, so auch der Veranstalter.
2: In der Südpfalz übt ab heute wieder die Bundeswehr, und zwar hauptsächlich in der Verbandsgemeinde Offenbach, schreibt die Kreisverwaltung. Neben 100 Soldaten sind demnach auch Kettenfahrzeuge und 6 Flugzeuge im Einsatz. Die Übung dauert bis Freitag in einer Woche.
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4: SWR1 Rheinland-Pfalz mit dem aktuellsten Verkehrsservice. B36 in Mannheim zwischen Kurt-Schumacher-Brücke und dem Fahrlachtunnel 3 Kilometer Stau. Und B9 wird Richtung Ludwigshafen zwischen B272 Schwegenheim und Dudenhofen-Römerberg. Da sind 3 Unfälle passiert, alle 3 auf der linken Spur. Und es gibt 5 Kilometer streckenweise Stau. Allen unterwegs gute und sichere Fahrt.
0: Das Wetter bei uns im Land bringt erst ein bisschen Sonne, später zieht Regen nach Rheinland-Pfalz, örtlich auch Gewitter. Jetzt merkt man schon teilweise, dass die ersten Wolken kommen. In der Eifel bis 19 Grad, in der Vorderpfalz bis 26. Und der SWR1-Wettertrend. Morgen am Dienstag wechseln sich Sonne und Wolken ab, vereinzelt ein paar Schauer. Im Grunde so wie heute, nur noch ein bisschen kühler, kaum noch über 20 Grad.
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0: Guten Morgen.
4: Hallo am Montag.
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0: Noch dreimal schlafen, dann geht es endlich los mit der Fußball-WM 2026 und ab da dann erstmal gar nicht mehr schlafen, weil ja alles spätnachts stattfindet. Also freut sich auf jeden Fall auf die WM auch Sportfreunde Stiller Frontmann Peter Brugger drauf.
1: Die Band wird dieses Jahr 30 und wir haben heute Morgen schon mit ihm gesprochen. Ein Meilenstein in ihrer Karriere, klar, dieser Song hier.
0: Die Nummer hier ist Schlagzeuger Flo morgens mit Unterhose im Bett eingefallen. Also so richtig wollte die es irgendwie keiner und am Ende war es dann der Soundtrack zu unserem Sommermärchen 2006.
1: 2010 gab es dann eine Neuauflage. Ja, und jetzt ist wieder WM. Peter, kommt man da nicht mal auf die Idee, so als Mega-Fußballfan seid ihr ja alle, nochmal so eine Nummer rauszuhauen?
2: Nee, das ist uns allen klar, dass wir das nicht nochmal machen wollen und auch nicht nochmal können, so wie wir es erleben durften. Wir spielen das Lied nur gelegentlich nochmal live und meistens dann auch nur den Refrain, wenn eben WM ist oder EM, und dann verdrehen wir die Zahlen und passen die ans aktuelle Geschehen an. So, und dann wird es kompliziert.
0: Und ich wollte gerade sagen, ich überlege jetzt 2026, wie kriegst du das da bitte rein?
2: Ja, so ein bisschen zungenbrecherisch, aber warte mal, 54, 74, 90, 14, 26. So machen wir, genau.
0: Aber im Prinzip kam der Song echt zur richtigen Zeit, ne? Das war echt so ein Bam-Moment, ne?
2: Alles, was in diesen 4 Wochen passiert war, war unglaublich für uns so. Wie das Lied gewachsen ist, wie mich ein Freund anruft, hey, ich bin in Dortmund im Stadion beim Spiel gegen Polen, jetzt singen plötzlich die Fans das Lied so. Und ich konnte es nicht glauben. Plötzlich saßen wir im Fernsehstudio bei Klopp und bei Pelé und haben das Lied gespielt. Total verrückt halt für uns als Fußballfans. Aber natürlich auch ein ungläubiges Staunen nach dem anderen. Und wir haben es einfach nur gefeiert, bis wir halt dann am Brandenburger Tor standen und mit den Jungs gesungen haben.
1: Was gehört denn beim WM-Gucken unbedingt dazu?
2: Also ein Grill, viele Freunde und Bier, entweder alkoholfrei oder mit, je nachdem.
0: Peter, wir wollen natürlich jetzt mal Namen hören, ne? Auch wenn es wehtun könnte. Was meinst du, wer wird Weltmeister?
2: Also mein Geheimfavorit ist Norwegen, aber auch Österreich. Dann gibt es die üblichen Verdächtigen mit Frankreich, Spanien. Und ich baue darauf, dass Deutschland endlich wieder eine Turniermannschaft wird.
1: Peter Brugger von den Sportfreunden Stiller, die sind 30 Jahre am Start. Dankeschön, Peter.
2: Ja, danke euch auch und schöne WM.
0: Na, und vielleicht kriegen wir doch noch ein neues Sommermärchen und den passenden Soundtrack dazu. Man weiß es ja nie, ja? Bis dahin grooven wir uns ein bisschen ein mit den Sporties.
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0: 8 Uhr gleich 48, wichtiges für die Autofahrer, Vorsicht A3 Frankfurt Richtung Würzburg, zwischen Frankfurt Süd und dem Offenbacher Kreuz eine ungesicherte Unfallstelle auf der rechten Spur und auf dem Standstreifen.
1: Ist die Arbeitszeit eigentlich cool so, das Arbeitszeitgesetz, oder muss man das ändern, ein bisschen flexibler machen? Das will eigentlich die Bundesregierung. Deswegen reden wir mit euch drüber. Und SWR1-Hörerin Silvia schreibt uns dazu, für die 8 Stunden haben wir lange gekämpft, Finger weg. Wenn jemand ein ordentliches Arbeitsverhältnis hat, dann arbeitet man freiwillig auch gerne mal ein bisschen mehr.
0: Wir diskutieren mit euch über die politischen Ideen, vom 8-Stunden-Tag wegzugehen und eine Woche Höchstarbeitszeit einzuführen. Also gerade in Bürojobs, da könnten dann so bis 13 Stunden Arbeit am Tag anfallen.
1: SWR1-Hörer Alexander Krug aus Neustadt an der Weinstraße sagt, wir müssen bei der 8-Stunden-Regel pro Tag bleiben.
2: Ich bin gegen die Wochenarbeitszeit. Das ist natürlich purer Hohn und Schwachsinn. Man hat doch tatsächlich gewerkschaftlich doch herausgefordert, dass es dann doch einen 8-Stunden-Tag gibt. Also ich von meiner Warte aus gesehen arbeite ja schon jeden Tag etwas länger. Wenn natürlich die Arbeit angefallen ist, dann muss ich es tun. Aber nicht, weil die Regierung dann sagt, jetzt müssen wir da, ja, wir machen das einfach mal so.
0: Seht ihr es genauso wie Alexander oder habt ihr eine andere Meinung? Schickt uns gerne eine Nachricht über den 06131 92 93 94 95 oder über unsere SWR1 App.
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10: Hallo Bad Marienberg, bewölkt 14 Grad, so langsam zieht es jetzt zu bei uns in Rheinland-Pfalz. Andernach am Kaltwassergeisier haben wir 12 Grad, Wittlich, da sind es 10 Grad und Simmern am Schinderhannesturm 14 Grad, jetzt kurz vor 9.
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11: 9 Uhr im Studio Lisa Kupper. Bundesarbeitsministerin Baas will Einkommen mit mindestens 500 Euro entlasten. Die Luftfahrtbranche rechnet wegen des Nahostkonflikts mit deutlich weniger Gewinn. Das Wetter in Rheinland-Pfalz, von Westen Wolken, örtlich noch Sonne, später zeitweise Regen, maximal 19 bis 26 Grad. Bundesarbeitsministerin Baas will die Menschen bei der anstehenden Einkommenssteuerreform spürbar entlasten. Als Größenordnung nannte die SPD-Politikerin in der ARD mindestens 500 Euro im Jahr für kleinere und mittlere Einkommen. Hauptstadtkorrespondent Georg Schwarte.
12: Im Moment liegen Reformen auf dem Tisch, wo die Bürger und Bürgerinnen erstmal den Eindruck haben, es wird für sie schwieriger, sagte Baas und verwies auf drohende Zuzahlungen bei Gesundheit und Pflege. Deshalb müsse, wie zugesagt, eine Einkommensteuerreform am 1. Januar 2027 in Kraft treten, die dauerhaft entlaste und wirklich mehr Geld im Portemonnaie übrig lasse. Sonst habe die Politik ihre Glaubwürdigkeit verloren. Bei der ebenfalls anstehenden Rentenreform kündigte Baas zumindest Eckpunkte bis zur Sommerpause an. Die Koalition hatte das Ziel ausgegeben, bis Juli ein großes Reformpaket zu beschließen.
11: Die Zahl der Atomwaffen weltweit geht zurück. Geschätzt sind es rund 12.000 Sprengköpfe. Trotzdem schreibt das Stockholmer Friedensforschungsinstitut SIPRI in seinem Jahresbericht, dass die Lage gefährlicher wird. Denn die Atommächte modernisierten gerade ihr Arsenal und die geopolitische Konkurrenz nehme zu. Der Nahostkonflikt hat zunehmend wirtschaftliche Folgen für die internationale Luftfahrt.

0: nach Flugreisen laut der IATA aber weltweit stabil.
1: Die neue Bildungsministerin von Rheinland-Pfalz, Eiling Hütig, macht sich gerade bei einem Besuch von Schulen und Kitas im Ahrtal ein Bild von der Lage. Das hat ihr Ministerium angekündigt. Auch knapp 5 Jahre nach der Flutkatastrophe sind noch nicht alle Bildungseinrichtungen wieder aufgebaut. Betroffen waren damals rund 30 Schulen und Kitas. Bisher sind aber erst 5 davon wiederhergestellt oder saniert. Insgesamt beläuft sich der Schaden auf rund 400 Millionen Euro. Und zum Abschluss noch die Zeit. Es ist gleich 9.03 Uhr.
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3: B36 in Mannheim zwischen der Kurt-Schumacher-Brücke und dem Fahrlachttunnel 3 Kilometer Stau. Und B9 wird Richtung Ludwigshafen zwischen der B272 Schwegenheim und Dudenhofen-Römerberg. 3 Unfälle, alle 3 Unfälle auf der linken Spur, 3 Kilometer Stau. Gute und sichere Fahrt.
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4: Es kommen langsam mehr Wolken nach Rheinland-Pfalz. Wir starten mit ein bisschen Sonne teilweise noch. Später dann aber Regen, örtlich sogar Gewitter. Wir kriegen 26 Grad in der Vorderpfalz, in der Eifel gerade mal 19 Grad als Spitzenwert. Und der SWR1-Wetter-Trend. Morgen Dienstag, ähnlich wie heute, Wechsel von Sonne und Wolken mit ein paar Schauern. Nur noch etwas kühler, morgen kaum noch über 20 Grad.
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4: Morgen.
3: Schönen Montag mit uns.
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0: Endlich, am Mittwoch ist es soweit. Da wollen rund 8000 Schülerinnen und Schüler aus Rheinland-Pfalz einen neuen Weltrekord aufstellen.
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2: Die Schüler lesen im Mainzer Stadion gemeinsam eine Geschichte vor und machen dabei dann noch so eine Laola-Welle. Mehr als 100 Schulen aus ganz Rheinland-Pfalz machen da mit. Und mit dabei sind auch Zweitklässler von einer Grundschule aus Gerolstein in der Vulkaneifel.
0: Die haben folgende zwei Sätze aus der Geschichte zum Einüben bekommen. Schon Gutenberg hat sich gedacht, Lesen gibt dir echte Macht. Es war eins Reporter Daniel Nowitzki, du hast die Schüler beim Üben ja besucht. Wie klappt's denn so zwei Tage vor dem Leseweltrekordversuch?
3: Ja, die 17 Schülerinnen und Schüler waren wirklich sehr fleißig, haben die beiden Sätze immer wieder vorgelesen. Und ich würde schon sagen, das hat richtig gut funktioniert. Die Kinder haben vorne in einem Halbkreis gesessen und dabei auf eine Leinwand geschaut, auf der eben die beiden Sätze projiziert wurden. Und dabei haben sie die beiden Sätze immer wieder vorgelesen und dabei schon die Laola-Welle geübt, die auch Teil des Weltrekordversuches sein soll. Die Lehrerin hat dabei den Takt vorgegeben und man hat relativ schnell gemerkt, die Kinder haben Spaß dabei, denn es wurde wirklich viel gelacht.
2: Ein Weltrekordversuch, dann auch noch in diesem riesigen Mainzer Fußballstadion. Das ist für die Mäuse wahrscheinlich ganz schön aufregend, ne?
3: Auf jeden Fall. Zum Beispiel für die 7-jährige Schülerin Malia.
4: Dass ich aufgeregt bin, aber ich freue mich auch sehr auf den Weltrekord. Ich kann auch super gut lesen und deswegen freue ich mich auf den Lese-Weltrekord.
3: Und sie ist auch nicht die Einzige, die sich freut. Auch dem 8-jährigen Adrian geht es so.
5: Weil Lesen macht mir ehrlich gesagt sehr viel Spaß und da kann man in Geschichten eintauchen.
3: Daher ist die Vorfreude auf den Weltrekordversuch in Mainz bei den Schülern der Gerolsteiner Grundschule wirklich groß.
0: Ja, merkt man ja auch. Noch 2 Tage üben und 2-mal schlafen und dann startet der Lese-Weltrekordversuch im Mainzer Stadion und natürlich sind wir da auch live dabei.
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0: Sowas gibt's nur bei uns hier. Hotel California, die Eagles in über 6 Minuten. So, und jetzt kümmern wir uns mal um Wahrheit oder Lüge.
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2: Auf der einen Seite die Wahrheit. Spandau Ballet mit True, ein Welthit, den Sänger Tony Hadley so oft singen musste, dass er gescherzt hat, er habe mit dem Song mehr Hochzeiten begleitet als mancher Standesbeamte.

0: Lügen haben kurze Beine. Ne? So klein ist Man Fatman gar nicht. Ich habe extra mal Bilder angeschaut. Also bei der Earthband stand er immer in der Mitte als größter. Ein Song über Lügen und Täuschung und damit das genaue Gegenteil von True.
1: Also Wahrheit oder Lüge, True von Spandau Ballet oder Lies von Man Fatman's Earthband. Ihr habt's in der Hand.
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0: Es ist genau 9:30.
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0: Aus unserem Nachrichtenteam Lisa Kupper.
2: Guten Morgen. Die SPD fordert, dass sich die Reform der Einkommenssteuer spürbar auswirkt. Bundesarbeitsministerin Baas hat in der ARD gesagt, mindestens 500 Euro sollten Menschen mit kleinem und mittlerem Einkommen dadurch mehr haben. Die Entlastung müsse ausreichend ausfallen, um glaubwürdig zu sein. Der Hausärzteverband in Rheinland-Pfalz beteiligt sich an einer bundesweiten Protestaktion gegen das geplante Spargesetz im Gesundheitswesen. Auf seiner Internetseite ruft er die Menschen im Land dazu auf, direkt an ihre Bundestagsabgeordneten zu schreiben. In knapp einer Stunde demonstrieren auch 14 Pfälzer Kliniken mit einem Protestzug durch Ludwigshafen und anschließender Menschenkette gegen die Sparpläne. In Rheinhessen hat die Ernte von Frühkartoffeln begonnen. Passend dazu wird in einer Stunde offiziell die Kartoffelsaison in der Pfalz eröffnet. SWR-Reporterin Karin Petzold.
3: Grumbeere essen und gesund bleibe. So lautet das Motto der rheinhessischen und pfälzischen Kartoffelanbauer, die sich heute auf einem Hof in Bühl-Iggelheim treffen. Und während dort der Saisonauftakt gefeiert wird, werden vor allem im Landkreis Alzey-Worms Frühkartoffeln geerntet. Laut Bauern- und Winzerverband sind die Ernteaussichten normal. Die lange Trockenheit konnte durch Beregnung ausgeglichen werden und die Trockenperiode habe für weniger Schädlingsbefall gesorgt. Wie stark sich dieses Jahr die Schilfglasflügelzikade ausbreitet, könne nach Angaben des Bauern- und Winzerverbandes erst im September gesagt werden.
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4: Und wir gucken auf die Straßen A3 Köln Richtung Frankfurt zwischen Dietz und Limburg-Nord. Ein Unfall auf dem rechten und dem mittleren Fahrstreifen. 3 Kilometer Stau. Bitte dran denken, die Gasse für Rettungs- und Einsatzfahrzeuge freizuhalten. Mann, oh Mann. B36 in Mannheim zwischen Kurt-Schumacher-Brücke und dem Fahrlachttunnel. 3 Kilometer Stau. Die B54 Arbergen-Limburg ist zwischen Limburg und Dietz nach einem Unfall in beiden Richtungen gesperrt. Und B9 Wörth Richtung Ludwigshafen zwischen B272 Schwegenheim und Dudenhofen-Römerberg. 3 Unfälle, alle 3 auf der linken Spur, 3 Kilometer Stau. Gute und vor allem sichere Fahrt.
0: Von Westen her kommen Wolken ins Land, örtlich noch ein bisschen Sonne, aber später dann zeitweise Regen, maximal 19 bis 26 Grad. Und der SWR 1 Wettertrend. Morgen dann in der Pfalz zumindest bald abziehender Regen, in der Nacht regnet es nämlich auch. Dann haben wir Wolken und Sonne morgen am Dienstag. Es ist wesentlich kühler, maximal noch 15 bis 21 Grad.
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0: Guten Morgen.
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0: SWR1 Rheinland-Pfalz. Wir sprechen heute Morgen über die von der Bundesregierung geplante Arbeitszeitreform. Also was ist sinnvoller? Alles so lassen? Feste Höchstarbeitszeit von 8 Stunden jeden Tag? Oder wäre so eine flexible, wöchentliche Höchstarbeitszeit besser?
1: SWR1 Rheinland-Pfalz-Hörer Hans-Georg Kutschmera aus St. Katharinen schreibt hier ins Studio: Ich war über 40 Jahre als Lokführer im Wechseldienst und mir waren Schichten von 10 bis 12 Stunden lieber. Dann hatte ich die wöchentliche Arbeitszeit in 3 oder 4 Tagen erreicht und mehrere Tage frei. Ich war so viel freier in meiner Terminplanung, zum Beispiel beim Einkaufen. Das schreibt SWR1-Hörer Hans-Georg.
0: Und SWR1-Hörerin Gabriela Hoffmann aus Lahnstein ist am Telefon. Du bist gegen eine Arbeitszeitreform, also keine flexible wöchentliche Höchstarbeitszeit. Warum gehen 10-Stunden-Tage zum Beispiel für dich gar nicht?
2: Ja, als erstes Mal ist es so, dass in bestimmten Berufsgruppen es rein körperlich und psychisch gar nicht machbar ist. Demzufolge würden dann natürlich die arbeitsbedingten Erkrankungen zunehmen. Das andere Thema wäre, man hätte gar keine Zeit mehr für die Familie, Verwandte, Kinder, Pflegebedürftige.
0: Aber du hättest ja an einem anderen Tag dann mehr Zeit, wenn da nur 5 Stunden gearbeitet würden oder 6 oder so.
2: Nee, das würde mir aber jetzt gar nichts bringen. Weil was nützt mir ein Tag mit 6 Stunden? Da kann ich die ganzen anderen an Freizeitangeboten trotzdem nicht machen, weil ich muss den ganzen anderen Kram abarbeiten, was quasi liegen geblieben ist.
1: Dir würde im Prinzip diese kontinuierliche Arbeitszeit dann fehlen, dass du das auch ein bisschen strukturierter mit deiner Freizeit, mit deinem, was du alles erledigen musst, quasi planen kannst.
2: Ja, nicht nur das. Ich habe mein Leben lang 8 Stunden gearbeitet und dann geht man, wenn man älter wird, an die Grenzen. Und deshalb kommt für mich nicht in Frage, dass man die 10 Stunden anstrebt. Auch die Betriebsräte und die Gewerkschaften haben dafür gekämpft und das sollte man jetzt nicht mit Füßen treten.
0: Gabriela, wie arbeitest du persönlich denn?
2: Ich war 13 Jahre in meiner letzten Arbeitsstelle im Schichtdienst tätig. Körperlich sehr anstrengend und musste aufhören aufgrund von gesundheitlichen Gründen und muss mich mit 62 jetzt noch umorientieren, was ganz, ganz schwierig ist. Da ist auch wieder der Knackpunkt, man soll bis 70 arbeiten. 67 ist schon an der Spitze, aber ich finde mit 62 jetzt keine Arbeit mehr.
0: SWR1-Hörerin Gabriela Hoffmann aus Lahnstein und ihre Einstellung zum 8-Stunden-Tag, den würde sie gerne genauso beibehalten. Dankeschön, dass du mit uns darüber gesprochen hast, Gabriela.
1: So, und was geht euch bei dem Thema durch den Kopf? Was ist denn sinnvoller? Eine feste Höchstarbeitszeit von 8 Stunden jeden Tag oder lieber so eine flexible, wöchentliche Höchstarbeitszeit? Meldet euch doch gerne mal bei uns.
0: Und schickt uns zum Beispiel eine Sprachnachricht 06131 92 93 94 95.
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0: Es ist 9.49 Uhr.
1: Guten Morgen.
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3: Ein typischer Morgen ohne Kinder. Wecker ignorieren, dann irgendwann doch aufstehen, frühstücken, Badezimmer anziehen und dann geht's los, zum Beispiel zur Arbeit. Der Morgen mit Kindern weicht etwas ab. Lange vor dem Wecker brutal geweckt werden.
4: Ich hab Hunger!
3: Dann Frühstück machen und 20 Minuten diskutieren, warum das Frühstück falsch ist. Und danach musst du dann schon anfeuern wie ein Fußballtrainer.
5: Leon, komm, wir wollen in den Kindergarten. Jetzt den Schlafanzug ausziehen und die Hose anziehen, bitte.
3: Dann kommt die Wiederholungsphase.
5: Leon, die Hose, nicht Lego spielen.
3: Und dann, nicht allzu gereizt, nochmal auf die Dringlichkeit des Anziehens freundlich hinweisen.
5: Leon, Hose!
3: Und schließlich streifst du dir selbst hektisch die Klamotten von gestern über, spritzt dir ein bisschen Wasser ins Gesicht und sprintest zu spät aus dem Haus. Ohne Frühstück.
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10: Ja, ich habe mir gerade einen Kaugummi im Mund gesteckt. Ich habe vergessen, dass ich noch was sagen wollte. Thorsten Buschmann macht jetzt gleich weiter ab 10 Uhr. Soll ich jetzt mal schmatzen?
9: Ja, bitte. Danke.
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11: 10 Uhr im Studio Susanne Kimmel. Die Atommächte bauen ihre Arsenale weiter aus. In Trier geht es um eine bessere Zusammenarbeit der Grenzregionen. Das Wetter in Rheinland-Pfalz, teilweise noch Sonne, später Regen bei 19 bis 26 Grad. Die Zahl der Atomwaffen ist weltweit leicht zurückgegangen, auf rund 12.000. Trotzdem bleibe die Lage gefährlich, schreibt das Friedensforschungsinstitut SIPRI in seinem Jahresbericht. Demnach vernichten zum Beispiel die USA und Russland alte Atomwaffen und bauen ihre Arsenale mit moderneren aus. AD-Korrespondent Anne Bartram.
12: Ein zentrales Problem? Die internationale Rüstungskontrolle bricht auseinander. Wichtige Verträge sind ausgelaufen, neue Vereinbarungen fehlen. Das sorgt für weniger Transparenz und mehr Misstrauen zwischen den Staaten. Hinzu kommt die wachsende geopolitische Konkurrenz. Konflikte wie der russische Angriffskrieg gegen die Ukraine oder im Nahen Osten betreffen zunehmend auch Staaten mit Atomwaffen. Das erhöht das Risiko von Eskalationen. Auch Europa gerät dadurch stärker unter Druck. Konflikte außerhalb des Kontinents wirken sich direkt aus, etwa durch gestörte Lieferketten oder steigende Energiepreise.
11: Im Iran haben mehrere Flughäfen den Betrieb eingestellt. Grund sind die neuen gegenseitigen Angriffe zwischen Israel und dem Iran. Die Houthi-Miliz im Jemen hat eine Blockade der Seefahrt für israelische Schiffe im Roten Meer angekündigt. Die vom Iran unterstützte Miliz hatte zuvor erklärt, sie habe eine Rakete auf Israel abgefeuert. Die EU-Außenbeauftragte Kallas hat vor einer weiteren Eskalation im Nahen Osten gewarnt. Die Konfliktparteien sollten sich wieder an den Verhandlungstisch setzen. In Armenien hat der pro-westliche Regierungschef Paschinian die Parlamentswahl gewonnen. Nach Angaben der Zentralen Wahlkommission stimmten fast 50% der Armenier für seine Partei. Stärkste oppositionelle Kraft wurde der pro-russische Parteiblock Starkes Armenien mit gut 23%. Die Wahl gilt als richtungsweisend für die zukünftige geopolitische Orientierung der Kaukasusrepublik. Die Partei Paschinians strebt engere Beziehungen zum Westen und zur EU an. Die Stadt Trier ist ab heute Gastgeber des Bundeskongresses Tag der Regionen. Dabei geht es 2 Tage lang um die Zukunft von Grenzregionen und die Zusammenarbeit über Ländergrenzen hinweg, teilt der Städte- und Gemeindebund

0: 10:03 Uhr.
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2: Den hat Jens Salinia, guten Morgen.
3: Schönen guten Tag und wir haben leider eine Sperrung. Die A3 Köln Richtung Frankfurt ist zwischen Dietz und Limburg-Nord nach einem Unfall gesperrt. Im Moment 9 Kilometer Stau ab Raststätte Nentershausen. Dort ist der Rettungshubschrauber im Einsatz. Die B54A Bergen Limburg ist zwischen Limburg und Dietz nach einem Unfall in beiden Richtungen gesperrt. Und das war's von uns. Kommt überall gut an.
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2: Die Wetterwende kommt. Also zumindest langsam auf uns zu. So nach und nach, da wird es heute immer grauer. Und heute Nacht kann es dann auch regnen. Die Temperaturen sind aber heute tagsüber schon nochmal sommerlich. Bis zu 19 Grad in der Westeifel, 26 Grad an der Weinstraße und der SWR 1 Rheinland-Pfalz-Wettertrend. Morgen deutlich kühler, 15 bis 21 Grad. Der Regen lässt dann aber auch wieder nach. Mittwoch dann unbeständig und nochmal ein bisschen kälter, bis zu 19 Grad.
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2: Mit Thorsten Buschmann. Das große Wiedersehen heute auf der Arbeit. Auch die, die sich ganz geschickt die Brückentage in den 4-Tage-Wochen genommen haben, sind endlich wieder da und freuen sich über diesen Montag. Ja, okay, also wir machen ihn jedenfalls schön.
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0: SWR 1 Rheinland-Pfalz mit Uriah Heep, Free Me. Und die große Frage ist, was ist klein, lecker, teuer, aber auch gesund? Ja, die ganzen Beeren, die es jetzt überall wieder zu kaufen gibt. Also Himbeeren, Heidelbeeren, Johannisbeeren, Erdbeeren. Es ist einfach wieder Beerenzeit, jetzt auch langsam eben mit heimischen Beeren hier aus Rheinland-Pfalz. Und natürlich wollen wir die alle immer möglichst frisch haben. Sabine Schütze aus der SWR Umweltredaktion. Wie kann ich denn eigentlich die Frische von Beeren, wenn ich die jetzt im Supermarkt so vor mir habe, erkennen?
1: Das ist tatsächlich nicht ganz so einfach, aber sichtbare Druckstellen an den Beeren zum Beispiel sind nicht gut. Ebenso Kondenswasser bei abgepackten Heidelbeeren oder Himbeeren, denn dann schimmeln die Früchte schneller. Beeren sollten immer prall aussehen, sowie eine gleichmäßig kräftige Farbe haben, und bei Erdbeeren sind die Kelchblätter an der Frucht wichtig. Das Grün muss frisch aussehen und vor allem an allen Erdbeeren dran sein, denn ohne das Grün verderben sie schneller.
0: Jetzt ist das mit den Beeren ja auch immer so ein Wechselbad der Gefühle. Also man sieht, sie freut sich, schaut auf das Preisschild und denkt sich, ho. Deshalb die Frage, kann ich da also eigentlich auch tiefgefrorene nehmen? Die sind ja meistens ein bisschen billiger.
1: Ja, das ist schon mal möglich, zumal die einheimischen Beeren nicht mal zur Hälfte unseren Bedarf decken. Tiefgefrorene Beeren sind tatsächlich meist günstiger, frische Importware übrigens auch. Deshalb vielleicht im Sommer eher frische Beeren, im Winter auch mal tiefgekühlte. Wobei uns klar sein muss, dass bei Tiefkühlware die Herkunft der Beeren fast immer unklar ist, weil sie nicht angegeben werden muss. Und wir müssen auch nicht täglich Beeren futtern oder im Smoothie schreddern. Allerdings, so ab und zu sollten wir sie schon genießen und wertschätzen, zumal diese kleinen Früchte irre viele tolle Nährstoffe enthalten.
0: Was sind das für Stoffe? Denn die machen ja Beeren sehr, sehr gesund.
1: Sie überzeugen alle mit vielen verdauungsfördernden Ballaststoffen, ganz besonders Himbeeren. Beeren strotzen vor Vitaminen und Mineralstoffen, Johannisbeeren ganz besonders mit Eisen. Und speziell Heidelbeeren werden ja wegen ihrer Polyphenole gehypt, obwohl diese tollen sekundären Pflanzenstoffe auch in den anderen Beeren in ordentlichen Mengen vorhanden sind. Diese Polyphenole sorgen meist für Farbe oder Geschmack. In unserem Körper wirken sie antioxidativ, entzündungshemmend und sie schützen vor Herz-Kreislauf-Erkrankungen, weil Polyphenole positiv auf Cholesterin, Blutdruck und die Gefäße wirken.
0: Also, es ist Beerenzeit, die kann man auch gerne mal holen, muss vielleicht ein bisschen mehr Geld dafür ausgeben, aber es lohnt sich, sie sind extrem gesund und jetzt haben wir alle einen Beerenhunger.
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Oh, Solaire und Animal. Wir spiegeln quasi jetzt das Wetter so ein bisschen musikalisch wieder. Das heißt, es ist gerade eben so von hochsommerlich, gehen wir jetzt über in, ja, ist schon noch okay, halt bisschen kühler, aber macht man auch mal gerne mit. Tears for Fears, Everybody Wants to Rule the World.

0: Olivia Newton-John und Physical um 10.31 Uhr.
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0: Die Nachrichten jetzt mit Susanne Kimmel.
2: Guten Morgen. Die Zahl der Atomwaffen weltweit geht zurück. Geschätzt gibt es aktuell rund 12.000 Sprengköpfe. Trotzdem schreibt das Stockholmer Friedensforschungsinstitut SIPRI in seinem Jahresbericht, dass die Lage gefährlicher werde. Denn die Atommächte würden ihre Arsenale modernisieren und nur alte Waffen vernichten. Am Amtsgericht Trier beginnt heute ein Prozess gegen einen Fahrlehrer aus dem Kreis Birkenfeld. Die Staatsanwaltschaft wirft ihm gewerbsmäßigen Betrug und Urkundenfälschung vor. Er soll Fahrstunden abgerechnet haben, die nie stattgefunden haben. Der Fahrlehrer ist schon mehrfach wegen ähnlicher Delikte vorbestraft. Im Museum für antike Schifffahrt in Mainz werden heute Schiffe verrückt. Die großen Nachbauten römischer Schiffe werden innerhalb der großen Museumshalle an einen anderen Platz geschoben. Warum das nötig ist, erklärt SWR-Reporter Wolfgang Seligmann.
3: Weil diese Nachbauten, die ja in der Mitte der Museumshalle stehen, einer neuen Ausstellung Platz machen müssen. Die Museumsleitung hat für den Umzug eine Spezialfirma beauftragt. Genau diese Firma war auch 1994 beauftragt, als die 18 bis 20 Meter langen Schiffe in das damals neue Museum gebracht werden mussten. Heute, so eine Sprecherin, werden die beiden hölzernen Nachbauten auf große Luftkissen ein wenig angehoben und dann an ihren neuen Standort geschoben. Das wird mehrere Stunden dauern.
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0: Und der aktuellste Verkehrsservice für Rheinland-Pfalz kommt jetzt von Jens Alinja.
4: Hallo, und wir haben leider immer noch große Probleme auf der A3. Die A3 Köln Richtung Frankfurt ist zwischen Dietz und Limburg-Nord nach einem Unfall gesperrt. Im Moment 11 Kilometer Stau. Ab Montabaur bitte dort eine Rettungsgasse bilden. Wir empfehlen die ausgeschilderte U12, aber die Ausweichstrecken, zum Beispiel die Elzerstraße und die Koblenzer Straße in Limburg, sind schon ziemlich überlastet. Und die B54A Bergen-Limburg ist zwischen Limburg und Dietz wegen Bergungsarbeiten in beiden Richtungen bis voraussichtlich 12.30 Uhr gesperrt. Das war's von uns. Kommt überall gut an.
0: Und wir schauen aufs Wetter. Das ändert sich so langsam ein bisschen. Es wird jetzt nämlich immer ein bisschen grauer. Heute Nacht kann es dann auch mal regnen. Die Temperaturen sehen aber heute eigentlich schon noch ganz gut aus. Also schon noch T-Shirt und kurze Hose möglich. 19 Grad in der Westeifel, 26 Grad an der Weinstraße. Und der SWR1 Rheinland-Pfalz Wettertrend. Morgen wird es dann ein bisschen frischer. Vielleicht doch wieder was Langes anziehen. 15 bis 21 Grad. Der Regen lässt aber wieder nach. Und Mittwoch ist es dann unbeständig und sogar noch mal kälter. Da dann bis zu 19 Grad. Hier ist SWR1 Rheinland-Pfalz. Am Montag. Ich bin Thorsten Buschmann. Hallo!
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0: Latricia McNeil, Ain't That Just The Way bei SWR1 Rheinland-Pfalz. Und schaut ja schon auf die Uhr, wann sind die 8 Stunden Arbeit wieder rum? Also noch sind es ja 8 Stunden reguläre Arbeitszeit am Tag, aber das könnte sich ändern. Die Bundesregierung plant ja eine Arbeitszeitreform. Dann könnte es eine wöchentliche Höchstarbeitszeit geben und wie viel man am Tag arbeitet, wäre dann flexibel. Irgendwann muss man eben nur auf diese Summe kommen. Michael Hüther, Direktor des Instituts der Deutschen Wirtschaft, hat in einem Interview mal erklärt, worauf diese 8 Stunden, die wir kennen, eigentlich überhaupt zurückgehen, wie das also zustande gekommen ist damals.
1: Naja, es war in einer Zeit, nämlich 1918, am Ende des Ersten Weltkriegs, in dem Stinnes-Legin-Abkommen auch ein befriedendes Element, um Arbeitgeber und Arbeitnehmer, Gewerkschaften, Arbeitgeberverbände für die neue Republik in einen stabilen Rahmen zu bringen. Das ist schon für die Industriegesellschaft, also für Industriearbeiter, der damals dominant war, wichtig gewesen. Wir sind aber heute in einer anderen Zeit. Wir haben heute eine sehr viel stärkere dienstleistungsorientierte Wirtschaft. Wir haben ganz andere Bedingungen in den Familien, wo 2 arbeiten und damit auch ganz andere Zeitausgleiche zwischen Arbeitszeit und Freizeit, zwischen Familie und Beruf zu organisieren sind. Und es geht ja im Kern nicht um die Frage, was der Industriearbeiter jetzt irgendwie 12 Stunden am Stück machen kann. Das ist schon von den Organisationsabläufen nicht das Thema, sondern es geht eigentlich im Kern um Bürojobs.
0: Also schon über 100 Jahre her, dass man das quasi so eingeführt hat. Klar, könnte man vielleicht mal ein bisschen was ändern, aber was sind denn die Hauptgründe eigentlich für eine Änderung?
1: Das eine ist, dass es im Arbeitsablauf auch durch Kundenwünsche, durch Terminlagen aber mehr Flexibilität heute gibt, weil die natürlich als Kunden auch eine andere Zeit haben. Und zweitens ist es der Ausgleich Familie und Beruf. Das heißt, man hat manchmal Phasen, wo man zwischendrin rausgeht, dann aber in eine Gesamtarbeitszeit kommt, weil dazwischen eine Pause ist oder eine Ruhezeit, die das anders organisiert.
0: Also es klingt alles total super, wenn man das so hört. Wenn man dann aber vielleicht an so einen 10-12-Stunden-Tag denkt, da weiß ich auch nicht. Also wie geht's euch denn damit? Wir sammeln hier eure Meinungen schon seit heute Morgen. Meldet euch gerne 06131 92 93 94 95. Könnt ihr eine Sprachnachricht schicken, uns was schreiben, könnt anrufen, wie auch immer. Wie seht ihr das? Andere Arbeitszeiten, ist das schlau oder ist das besser nicht so?
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0: Jahre.
1: Sweet 16. Und welchen Klassiker wollt ihr in einer Stunde hören?
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1: Da geht es nämlich bei uns heute um Wahrheit oder Lüge. Also Wahrheit hätten wir einmal in Form von Spandau Ballet und True. Oder wollt ihr doch lieber die Lüge? Da hätten wir was Besonderes von Manfred Mann's Earth Band, Lies.

0: hört man auch nicht allzu oft, aber ihr könnt natürlich entscheiden, was ihr hören wollt. In einer Stunde lösen wir es auf, unser Hit-Duell um 10 vor 12. Und noch könnt ihr abstimmen in unserem WhatsApp-Kanal.
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13: Und auch für euch auf den Straßen. Jens Alinia hat eine Gefahrenstelle.
14: Da heißt es, vorsichtig fahren auf der A66 Wiesbaden Richtung Frankfurt. Zwischen Hattersheim und Kriftler Dreieck liegt ein Metallteil auf der linken Spur.
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15: 11 Uhr im Studio Susanne Kimmel. In Berlin fordern Demonstranten eine Erhöhung des BAföG. Die Rheinland-Pfälzische Arbeitsagentur bietet Online-Kurse speziell für Frauen an. Das Wetter im Land, teilweise noch Sonne, später Regen bei 19 bis 26 Grad. Der Deutsche Gewerkschaftsbund hat für den Mittag zu einer Protestaktion gegen eine mögliche Nullrunde beim BAföG aufgerufen. Stattfinden werde diese vor der Berliner Parteizentrale der CDU, kündigt DGB-Vizechefin Hanak an, die selbst Mitglied des CDU-Bundesvorstands ist. Werde das BAföG für Studenten und Auszubildende nicht erhöht, treibe das junge Menschen in eine Politikverdrossenheit, so Hanak. Die CDU müsse zu ihren Ankündigungen im Koalitionsvertrag stehen. Geplant ist eigentlich, dass unter anderem die Wohnkostenpauschale steigt. Unionspolitiker hatten das zuletzt mit Verweis auf die Haushaltslage aber in Frage gestellt. Die Zahl der Atomwaffen ist weltweit leicht zurückgegangen, auf aktuell rund 12.000. Trotzdem bleibe die Lage gefährlich, schreibt das Friedensforschungsinstitut SIPRI in seinem Jahresbericht. Demnach vernichten zum Beispiel die USA und Russland alte Atomwaffen und bauen ihre Arsenale mit moderneren aus. ARD-Korrespondent Anne Bartram.
16: Ein zentrales Problem? Die internationale Rüstungskontrolle bricht auseinander. Wichtige Verträge sind ausgelaufen, neue Vereinbarungen fehlen. Das sorgt für weniger Transparenz und mehr Misstrauen zwischen den Staaten. Hinzu kommt die wachsende geopolitische Konkurrenz. Konflikte wie der russische Angriffskrieg gegen die Ukraine oder im Nahen Osten betreffen zunehmend auch Staaten mit Atomwaffen. Das erhöht das Risiko von Eskalationen. Auch Europa gerät dadurch stärker unter Druck. Konflikte außerhalb des Kontinents wirken sich direkt aus, etwa durch gestörte Lieferketten oder steigende Energiepreise.
15: Am Sitz des UN-Klimasekretariats in Bonn haben am Vormittag Verhandlungen über die Senkung der Treibhausgasemissionen begonnen. Außerdem geht es darum, wie Klimaschutz international finanziert werden kann. Mit dabei sind Vertreter von 186 Ländern. Sie sollen in den 10-tägigen Gesprächen die UN-Klimakonferenz im November im türkischen Antalya vorbereiten. Laut Umweltminister Schneider will sich Deutschland für mehr Tempo beim Ausbau erneuerbarer Energien einsetzen. Die Agentur für Arbeit Rheinland-Pfalz bietet in dieser Woche verschiedene Online-Kurse für Frauen an. Bei der digitalen Aktionswoche für Chancengleichheit gibt es zum Beispiel Vorträge über familienfreundliche Jobs oder den Wiedereinstieg in den Beruf. Das Angebot ist kostenlos, interessierte Frauen müssen sich aber vorher anmelden. In den USA ist das Interesse an der deutschen Fußballnationalmannschaft offenbar groß. Die 3000 Tickets zum ersten öffentlichen Training heute Abend waren nach 4 Minuten ausverkauft. Das deutsche Team bezieht vor dem Training heute sein WM-Quartier in Winston-Salem in North Carolina. Die Zeit, es ist 11

0: fahren. Wir empfehlen die ausgeschilderte U12, aber die Ausweichstrecken, zum Beispiel die Elserstraße und die Koblenzer Straße in Limburg, sind schon überlastet. Hier ganz neu die A6 Kaiserslautern Richtung Saarbrücken. Zwischen drei Kaiserslautern und Kaiserslautern West sind nach einem Unfall die linke und die mittlere Spur blockiert. Das bedeutet 2 Kilometer Stau. Ihr verliert etwa eine Viertelstunde. Und die B54A Bergen-Limburg ist zwischen Limburg und Dietz wegen Bergungsarbeiten in beiden Richtungen bis voraussichtlich 12.30 Uhr gesperrt. Und das war's von uns. Kommt überall gut an.
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2: Ja, die Sonne, die verschwindet so langsam hinter einer großen grauen Wand, aber sie lässt noch ein bisschen Wärme da. Also bis zu 19 Grad in der Westeifel, 26 Grad an der Weinstraße, so sieht's heute aus. Heute Abend wird's dann allerdings auch noch ein bisschen regnerisch, beziehungsweise heute Nacht, also schon ein deutlicher Wetterwechsel, der da ist. Das war ein Rheinland-Pfalz-Wetter-Trend. Morgen ist es dann auch schon deutlich kühler als heute, 15 bis 21 Grad haben wir dann. Der Regen, der lässt dann aber wieder nach und Mittwoch wird es unbeständig und noch mal kälter, bis zu 19 Grad.
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2: Mit Thorsten Buschmann. Rock am Ring ist vorbei, Gott am Ring ist aber noch da. Ja, bei Rock am Ring, da gibt es auch immer ein Kirchenzelt, das nennt sich genau so. Und wenn das Festival vorbei ist, dann ziehen die los und sammeln da, was übrig ist für die Tafeln. Die sind gerade noch dabei und wir fragen gleich mal nach, wie es so läuft und was sie denn eigentlich so sammeln.
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0: war als Rainer-Phase mit Hot Chocolate und So You Win Again. Und Menschen, die heute so klingen, die waren am Wochenende wahrscheinlich bei Rock am Ring. Selbstverständlich. Seit gestern ist das Festival vorbei. Und so langsam löst sich da alles auf und erfahrungsgemäß bleibt da ja auch viel über. Also ich meine, wer plant schon wirklich Campen so, dass die Menge immer genau die ist an Lebensmitteln, die auch wirklich gegessen wird. Aber die Gruppe Gott am Ring, die sammelt deshalb zusammen, was noch da ist und gibt es an die Tafeln weiter. Gemeindereferentin Anita Nona ist mit dabei. Hallo.
1: Hallo.
0: Sie sind schon fleißig am Sammeln. Seit wann denn eigentlich?
1: Insgesamt sind wir seit Dienstag da und ja, so richtig sammeln tun wir seit Freitag. Lebensmittel, die übrig bleiben, was die Leute sich zu viel gekauft haben und sowieso nicht mehr mit nach Hause nehmen teilweise oder gerne an andere Institutionen spenden.
0: Jetzt denkt man ja natürlich bei Rock am Ring immer an die Ravioli-Dose, logischerweise. Ich kann aus eigener Erfahrung aber auch sagen, wenn ich dort war, habe ich immer wieder Menschen gesehen, die da ganze Küchen aufgebaut haben und da gekocht haben, als wäre es ein Sterne-Restaurant. Das heißt, es sind jetzt nicht nur Dosen, die sie einsammeln, oder?
1: Nee, tatsächlich nicht, aber also vorrangig sind es schon so, ja, die Ravioli-Dosen, die Instant-Boxen, ja, das, was am meisten ist, was gesammelt wird, genau.
0: Gibt es denn auch Leute, das gibt es jetzt ja auch schon ein paar Jahre, die das von vornherein schon einplanen und sagen, ach, den Rest gebe ich dann mit ab?
1: Ja, also auf den Plätzen, wo wir schon häufiger gesammelt haben, die wissen schon, ah, alles klar, kann ich nachher da abgeben. Prima, muss ich mir keine Gedanken mehr machen. Oder es nochmal zurück zum Auto schleppen.
0: Wie läuft das jetzt weiter? Also es wird ja heute den ganzen Tag noch weiter gesammelt, ne? Von dem, was noch da ist. Es sind ja teilweise auch noch Leute da, die jetzt natürlich noch nicht gestern gleich heimgefahren sind. Wie geht's dann weiter mit den Lebensmitteln?
1: Wir sammeln noch bis heute Nachmittag. Dann kommen die Tafeln aus Daun und Adenau die Sachen holen. Und ja, teilweise fahren wir sie auch hin und können dann das ganze Jahr davon den langhaltbaren Lebensmitteln irgendwie zehren, weil ja ansonsten bei der Tafel eher die Lebensmittel ankommen, die nicht mehr so lange haltbar sind.
0: Jetzt ist Lebensmittel sammeln das eine, es bleibt ja aber noch viel anderes liegen. Was wird da noch gesammelt?
1: Ja, wir sammeln zum Beispiel auch Pfandspenden, also die ganzen Dosen, Getränkedosen und bringen die dann zurück zu den Supermärkten. Im letzten Jahr hatten wir da tatsächlich 10.000 Euro zusammenbekommen. Und so wie es aussieht, könnten wir das dieses Jahr vielleicht auch wieder schaffen. Und das Geld davon kommt dann auch den beiden Tafeln zugute.
0: Da macht es doch endlich mal Sinn, die Pfandflaschen nicht abzugeben, sondern sie einfach weiterzugeben. Dann sagen wir vielen Dank für die Aktion, dass das jedes Jahr so erfolgreich durchgezogen wird und wünschen weiter noch viel Erfolg beim Sammeln.
1: Ja, super, vielen Dank.
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0: Endlich mal wieder so ein kleines Orgel-Solo zwischendrin um 11.30 Uhr, Sam Brown und Stubb.
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0: Die Nachrichten jetzt mit Susanne Kimmel.
2: Guten Tag. Nach dem Tod eines schwerbehinderten Mädchens in der Pfalz hat die Staatsanwaltschaft Landau Klage gegen die Mutter erhoben. Sie wirft ihr Körperverletzung vor und dass sie ihre Fürsorgepflicht missachtet hat. SWR-Reporter Frank Ronas.
3: Die Siebenjährige war im Februar vor 2 Jahren an den Folgen eines Epilepsieanfalls gestorben. Nach umfangreichen Untersuchungen kommt die Staatsanwaltschaft zu dem Ergebnis, dass die Mutter wahrscheinlich den Epilepsieanfall nicht bemerkt hat, weil sie geschlafen hatte. Allerdings sei das Kind stark abgemagert gewesen. Es hätte durch eine Magensonde mit einer fett- und proteinreichen Spezialnahrung ernährt werden müssen. Die Mutter habe die Tochter aber mit einem selbstgemachten Babybrei ernährt. Das habe der Gesundheit des Kindes geschadet. Ob es den Tod mit verursacht hat, sei nicht mit Sicherheit festzustellen.
2: Der Deutsche Gewerkschaftsbund hat für den Mittag zu einer Protestaktion gegen eine mögliche Nullrunde beim BAföG aufgerufen. Stattfinden werde diese vor der Berliner Parteizentrale der CDU, kündigt DGB-Vizechefin Hanack an, die selbst Mitglied des CDU-Bundesvorstands ist. In ihrem Koalitionsvertrag haben CDU, CSU und SPD zugesichert, unter anderem die Wohnkostenpauschale für BAföG-Bezieher zu erhöhen. Zuletzt hatten Unionspolitiker das aber mit Verweis auf die Haushaltslage infrage gestellt. Auf der B9 bei Speyer führt die Polizei ab heute Geschwindigkeitskontrollen durch. Vergangene Woche war festgestellt worden, dass hier eine Brücke marode ist. Deshalb darf in diesem Bereich auf der 4-spurigen Bundesstraße nur noch Tempo 50 gefahren werden.
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0: Und den aktuellsten Verkehrsservice für Rheinland-Pfalz hat Jens Alinia.
4: Und da ist gerade reingekommen eine neue Gefahrenmeldung. Vorsichtig fahren auf der A5 Karlsruhe Richtung Frankfurt. In Höhe Frankfurter Kreuz liegen Gegenstände. Hier immer noch viel Zeit gefragt wegen der Sperrung auf der A3. Die A3 Köln Richtung Frankfurt ist zwischen Dietz und Limburg Nord nach einem Unfall gesperrt. Im Moment 12 Kilometer Stau ab Montabaur. Bitte dort eine Rettungsgasse bilden und ihr müsst über eine Stunde mehr einplanen. Die Ausweichstrecke sind im Moment überlastet. A6 Kaiserslautern Richtung Saarbrücken zwischen 3 Kaiserslautern und Kaiserslautern West. Dort sind nach einem Unfall die linke und die mittlere Spur blockiert. Noch 1 Kilometer Stau mit 10 Minuten plus. Die B269 Birkenfeld-Bernkastel-Kues ist zwischen dem Abzweig nach Oberhambach und dem Abzweig nach Hattgenstein in beiden Richtungen wegen Bergungsarbeiten gesperrt. Unser Tipp: in Richtung Bernkastel-Kues am besten über Oberhambach und Hattgenstein ausweichen. Und die B54 Arbergen-Limburg ist zwischen Limburg und Dietz ebenfalls wegen Bergungsarbeiten in beiden Richtungen gesperrt. Das noch voraussichtlich bis 12.30 Uhr. Kommt überall sicher an euer Ziel.
0: Und das Wetter ändert sich so langsam. Teilweise gibt es noch blauen Himmel und Sonne, die man sehen kann. Aber es kommt dann immer mehr Grau mit dazu. Trotzdem ist es noch relativ warm. Bis zu 19 Grad in der Westeifel, 26 Grad an der Weinstraße sind heute so die Temperaturen. Gegen Abend ändert sich das alles aber ein bisschen. Heute Nacht kann es dann auch mal regnen. Und der SWR1 Rheinland-Pfalz Wettertrend. Morgen dann deutlich kühler, 15 bis 21 Grad. Der Regen lässt dann aber auch wieder ein bisschen nach. Am Mittwoch wird es dann unbeständig und noch mal ein kleines bisschen kälter. Bis zu 19 Grad sind dann drin. Hier ist SWR1 Rheinland-Pfalz am Montag und wir reden mit euch, wie sieht das aus, wenn man die Arbeitszeit ein bisschen verändert, flexibler gestaltet, auf 40 Stunden die Woche geht statt 8 Stunden. Ralf aus Illingen hat uns geschrieben, man muss wirklich genau differenzieren, wer länger als 8 Stunden arbeiten kann, der wirklich hochkonzentriert und körperlich arbeitet, wird wohl nur schwer über 8 Stunden arbeiten können. Das ist die Meinung von Ralf. Ja, die Frage ist natürlich, wer das festlegt, ob man hochkonzentriert arbeitet oder nicht. Wir reden da gleich noch ein bisschen weiter über das Thema.
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0: James Blunt und You're Beautiful. Ja, wie viele Stunden arbeitet ein James Blunt wohl am Tag? Ich weiß es nicht, ob der noch einen 8-Stunden-Tag hat oder ob der sich sonst wie irgendwie anders aufteilt. Das ist immer die große Frage. Aber wir fragen ja euch auch, wie geht's euch denn eigentlich damit? Die 8 Stunden haben wir vorhin schon gehört. Das ist noch so ein Überbleibsel aus dem Jahr 1918. Da hat man das eingeführt und das ist eben bis heute so. Es gibt Leute, die sagen, die Zeiten haben sich geändert. Es sollte vielleicht ein bisschen anders sein. Ob man das ändert, finde ich alle gut. Josef Rosenkränzer hat sich bei uns gemeldet.
1: Hallo, mein Name ist Josef Rosenkränzer. Zum Thema 8-Stunden-Tag. Im Büro mag das ja wohl vielleicht funktionieren, aber als Handwerker geht das gar nicht. Da muss strukturiert ein Plan da sein. Ich kann nicht auf der Baustelle sagen, hier, ich habe jetzt 2 Stunden geschafft, ich mache morgen weiter. Das geht in keinem Fall. Also für mich bleibt nur der 8-Stunden-Tag.
0: Also kann man jetzt drüber diskutieren. Es gibt mit Sicherheit Menschen, die sagen, ach, die Handwerker, die bei mir da waren, die waren schon mal da und haben gesagt, ich habe jetzt 2 Stunden geschafft, ich mache morgen weiter. Aber auch Holger Ettelbrück hat sich bei uns gemeldet.
2: Mein Name ist Ettelbrück. Ich rufe an aus Homburg im Saarland. Ich bin seit 30 Jahren in der Dienstleistung und arbeite dann, wenn es notwendig ist, um die Arbeit fertigzustellen. Das sind auch mal 10 oder 11 Stunden verbunden mit Außendienst und Tagung und so weiter. Es gibt auch mal Tage, wo ich nur 3 Stunden arbeite. Also dieses flexible Arbeitsmodell gibt es bei uns in der Firma schon seit 25 Jahren. Führt dazu, dass Ergebnisse deutlich besser sind, als wenn ich irgendwann zwinge, eine Stunde länger zu arbeiten. Was mich bei der ganzen Diskussion wirklich nervt, ist nämlich das zu benennen, wo wirklich mehr Arbeit auch mehr bringen würde. Versuchen Sie mal, freitags nachmittags um 14 Uhr irgendeine Behörde zu erreichen, um einen Termin zu bekommen. Ja? Da geht es ja schon mal los. Dann hole ich mal Dinge wie Schulen und Kindergärten, wo man dauernd damit leben muss. Ja, wir haben heute zu, morgen ist Brückentag. Klar, das ist natürlich auch den Tatsache geschuldet, dass dort überall Personal fehlt. Aber da sollte unser Kanzler mal Ross und Reiter nennen und nicht auf die Allgemeinheit das Ganze verweisen.
0: Und passend dazu hat uns auch Beate Kühnen eine Nachricht geschrieben. Sie schreibt, wie soll denn bei täglich wechselnden Arbeitszeiten eine zuverlässige Kinderbetreuung organisiert werden? Den Stress haben dann wieder mal die Familien. Hat es natürlich auch nicht unrecht. Also wann sollen denn die Kindergärten aufhaben, wenn jeder irgendwie so arbeitet, wie es ihm passt? Ist ein sehr interessanter Punkt bei diesem Thema. Wir reden heute noch ein bisschen weiter drüber.
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0: So ein bisschen Sommerfeeling mit Katie and I und Summer Dreaming. Und jetzt kommt die Stunde der Wahrheit.
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0: Also im wahrsten Sinne des Wortes, es ging nämlich um Wahrheit oder Lüge bei unserem Hit-Duell. Zwei Titel hatten wir zur Auswahl, nämlich einmal Spandau Ballet und True für die Wahrheit. Oder alternativ die Lüge, Lies von Manfred Mann's Earth Band.

und was sollen wir sagen hier, Rheinland-Pfalz? Ihr habt euch für die Lüge entschieden. Dann gibt's jetzt eben Manfred Mann's Earth Band und Lies Through the 80s. Gibt's jetzt euer Hit-Duell.

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5: Und es gibt wieder eine neue Gefahrenstelle bei Jens Alinia.
6: Aktuell aufmerksam fahren auf der B9 Koblenz Richtung Bonn. Zwischen Katharinenhof und Sinzig-Mitte steht ein defektes Fahrzeug auf der rechten Spur.
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7: 12 Uhr im Studio Susanne Kimmel. In Berlin fordern Demonstranten eine Erhöhung des BAföG. Urlaub in Europa ist oft deutlich günstiger als in Deutschland. Das Wetter in Rheinland-Pfalz, Wolken und später zeitweise Regen, 19 bis 26 Grad. Der Deutsche Gewerkschaftsbund hat für den Mittag zu einer Protestaktion wegen des Streits um die BAföG-Reform aufgerufen. Daran wollen sich auch die Gewerkschaften Verdi und GEW sowie Studierendenvertretungen beteiligen. Petra Muhr berichtet.
8: Stattfinden werde die Aktion vor der Parteizentrale der CDU in Berlin, so DGB-Vizechefin Hanack. Sie ist selbst Mitglied im CDU-Bundesvorstand. Sie sagte, werde das BAföG für Studenten und Auszubildende nicht erhöht, treibe das junge Menschen in eine Politikverdrossenheit. Die CDU müsse zu ihren Ankündigungen im Koalitionsvertrag stehen und Entlastungen für Studierende und Azubis noch in diesem Jahr auf den Weg bringen. Die schwarz-rote Koalition hatte sich darauf geeinigt, das BAföG zu reformieren. Unter anderem soll die Wohnkostenpauschale einmalig von 380 auf 440 Euro pro Monat steigen. Unionspolitiker haben die Erhöhung aber aus finanziellen Gründen zuletzt in Frage gestellt.
7: Die deutschen Biotech-Firmen haben zuletzt deutlich weniger Geld von privaten Investoren bekommen. Das zeigt eine Studie des Branchenverbands und der Beratungsgesellschaft EY. Demnach brachen die Zuschusssummen von Investoren und aus Kapitalaufnahmen an der Börse im vergangenen Jahr um 5% ein. Die sogenannte Wagniskapitalinvestition ging sogar um mehr als 30% im Vergleich zum Vorjahr zurück. Gerade in der Wachstumsphase seien Unternehmen wie BioNTech in Mainz aber auf Geldgeber angewiesen, sagen die Autoren. Der Studie. Grund für den Rückgang an privaten Zuschüssen sei die schwierige wirtschaftliche Lage in Deutschland. Mehr als 2 Jahre nach dem Tod eines 7-jährigen Mädchens in der Pfalz hat die Staatsanwaltschaft Landau Klage gegen die Mutter erhoben. Die Frau habe ihre schwerstbehinderte Tochter unter anderem nicht ausreichend versorgt. Statt Spezialnahrung mit vielen Kalorien bekam das Mädchen demnach nur selbst hergestellten Babybrei. Die Mutter habe auch dann weder die Nahrung umgestellt noch einen Arzt aufgesucht, als das Kind stark abmagerte. Die 7-Jährige starb Anfang 2024 in der Wohnung der Eltern in der Verbandsgemeinde Maikammer. Am Sitz des UN-Klimasekretariats in Bonn haben am Vormittag Verhandlungen über die Senkung der Treibhausgasemissionen begonnen. Außerdem geht es darum, wie Klimaschutz international finanziert werden kann. Mit dabei sind Vertreter von 186 Ländern. Sie sollen in den 10-tägigen Gesprächen die UN-Klimakonferenz im November im türkischen Antalya vorbereiten. Wer in diesem Sommer Urlaub im Süden Europas macht, kann deutlich sparen. Das Statistische Bundesamt hat berechnet, dass Hotelübernachtungen und Restaurantbesuche in beliebten Urlaubsländern oft erheblich günstiger sind als in Deutschland. Aus der SWR Wirtschaftsredaktion Florian Dötsch.
9: Besonders niedrig ist das Preisniveau in Nordmazedonien und Bulgarien. Dort kosten Gaststätten und Hoteldienstleistungen etwa nur halb so viel wie hierzulande. Auch in Montenegro, Portugal und Spanien müssen Urlauber deutlich weniger bezahlen. In Italien und Kroatien fällt der Preisvorteil dagegen deutlich kleiner aus. Beide Länder liegen nur knapp unter dem deutschen Niveau. Wer seinen Urlaub in den Nachbarländern Deutschlands verbringt, spart dagegen oft nicht. Besonders teuer sind Dänemark mit rund 30% höheren Preisen und die Schweiz mit rund 50%.
7: In der Pfalz ist

0: Zwischen Mannheim-Schwetzingen und Kreuz-Mannheim ist eine ungesicherte Unfallstelle auf dem Standstreifen. Aufpassen auch auf der B35 Germersheim Richtung Bretten. Zwischen Philippsburg-Reinsheim und Neudorf-Industriegebiet Nordhuttenheim. Dort liegen Fahrzeugteile auf der Straße. Immer noch Sperrung hier auf der A3 Köln Richtung Frankfurt. Die Autobahn ist zwischen Dietz und Limburg-Nord nach einem Unfall gesperrt. Im Moment 12 Kilometer Stau ab Montabaur und dort müsst ihr aktuell über eine Stunde mehr einplanen. A5 Frankfurt Richtung Karlsruhe. Zwischen Ladenburg und Kreuz Heidelberg sorgt die Baustelle für 3 Kilometer Stop and Go mit 10 Minuten plus. A6 Kaiserslautern Richtung Saarbrücken. Zwischen 3 Kaiserslautern und Kaiserslautern West. Dort sind nach einem Unfall die linke und die mittlere Spur blockiert. Das bedeutet mittlerweile 3 Kilometer Stau mit 20 Minuten plus. Und die B269 Birkenfeld-Bernkastel-Kues ist zwischen dem Abzweig nach Ober Hambach und dem Abzweig nach Hattgenstein in beiden Richtungen wegen Bergungsarbeiten gesperrt. Unser Tipp: in Richtung Bernkastel-Kues am besten über Ober-Hambach und Hattgenstein ausweichen. Das war's soweit von uns. Kommt überall gut an.
1: Das Rheinland-Pfalz-Wetter.
2: Ja, viele Wolken haben wir da. Heute Nachmittag ziehen die auch immer mehr zu. Von Westen her fängt es dann auch an zu regnen und gegen Abend breitet sich der Regen dann ein bisschen weiter aus. Die Temperaturen liegen zwischen 19 Grad in der Hocheifel bis zu 26 Grad in der Vorderpfalz. In der Nacht regnet es dann immer mehr. Die Tiefstwerte gehen runter auf 15 bis 9 Grad. Und der SWR1 Rheinland-Pfalz-Wetter-Trend. Morgen dann in der Pfalz geht der Regen langsam weg. Von Westen her wird es dann trocken mit Wolken und ein bisschen Sonne. Die Höchstwerte morgen dann 15 bis 21 Grad und am Mittwoch wird es dann eher unbeständig mit Schauern und kühl bis zu 19 Grad.
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2: Mit Thorsten Buschmann. 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Und spürt ihr schon das Fußballfieber? Nö, nee, ich auch nicht. Also so richtig angekommen ist es, glaube ich, noch nicht. Aber es wird schon natürlich eine große Sache werden, wenn es dann so richtig losgeht in den USA. Und gerade da wird das natürlich auch ein bisschen ausgenutzt politisch. Wie das politisch aussieht, darüber hat Ingo Zamperoni eine Doku gedreht. Kann man sich heute Abend im Ersten angucken. Und worum es ihm da geht, darüber reden wir gleich mit ihm.
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0: SWR1 Rheinland-Pfalz mit Cloud und Substitute. Die WM kommt immer näher und passend dazu läuft heute Abend im Ersten die Doku Spielfeld der Macht, die WM in Trumps Amerika. Die beiden USA-Experten Ingo Zamperoni und Philipp Awunu haben sich mal angeschaut, wie die Fußball-WM in den USA denn eigentlich politisch genutzt wird. Denn klar ist, wenn die ganze Welt schon mal auf einen schaut, dann kann man da ja auch was machen. Und darüber wollen wir jetzt mal reden. Hallo Philipp, hallo Ingo.
1: Moin, hallo.
0: Eigentlich heißt es ja immer, Politik gehört nicht in den Sport, aber wie politisch wird diese WM denn wahrscheinlich werden? Was denkst du?
1: Naja, Sport und Politik, das lässt sich kaum trennen heutzutage, nun mal gar nicht in einem Land wie den USA unter Präsident Donald Trump. Es ist quasi von vornherein eine sehr kuriose Lage. Allein, dass der Iran als Teilnehmer der WM in einem Gastland und spielen muss, mit dem es sich im Krieg befindet. Also das sind lauter Punkte, die natürlich diese WM überlagern können. Ob es dann während des Turniers wirklich so kommt, das muss man dann schauen. Wahrscheinlich hängt es auch sehr viel davon ab, wie die Spiele verlaufen, ob es friedlich bleibt. Vielleicht gibt es ja auch Demonstrationen und Auseinandersetzungen. Also von daher, ich glaube, dass überhaupt so viele Fragezeichen über diesem Turnier schweben, hätte sich die FIFA auch nicht gedacht, als das Turnier vergeben wurde.
0: Jetzt hat Donald Trump ja im Vorfeld sich auch schon so ein bisschen inszeniert mit dazu. Man muss aber auch dazu sagen, dass es natürlich in den USA Fußball zwar schon eine Marke ist, aber jetzt nicht vergleichbar mit American Football oder Basketball. Das heißt, wenn er sich da inszeniert, macht er das wegen der schlechten Umfragewerte im eigenen Land oder geht es ihm da auch ein bisschen um den Blick in die Welt?
2: Ich glaube beides. Also Trump ist natürlich jemand, dem es schon auch ein Stück weit neben seiner Politik auch um seinen Namen geht und den möchte er verewigen und dazu kann so eine Fußball-WM als globale Bühne natürlich auch beitragen und die entsprechenden Bilder liefern an ein internationales Publikum. Ich glaube aber auch, dass auch wenn jetzt in den USA keine riesige Fußballstimmung bisher herrscht und vielleicht auch nicht unbedingt aufkommen wird, dass man jetzt nicht komplett vernachlässigen sollte, wie viele Menschen sich dann doch für Fußball interessieren in den Staaten. Ne? Gerade wenn man auch guckt, viele migrantische Communities, gerade auch die Latin-Community, für die spielt Sport natürlich eine große Rolle und insbesondere Fußball eine sehr große Rolle. Also es wird schon auch wahrgenommen werden und er wird auch im Land mit diesem Turnier assoziiert werden, wenn er da viel präsent ist.
0: Jetzt regen sich ja alle natürlich auch ein bisschen über diese Preise auf für Tickets, Anfahrt, Parken. Das ist ja wirklich irre, was man da teilweise bezahlen muss. Wie wird das in den USA wahrgenommen?
1: Das ist natürlich schon ein Thema, weil die Lebenshaltungskosten so groß sind und hoch sind und man natürlich sowieso schon an der Tanksäule viel zahlt und dann, wenn man dieses Event miterleben möchte, dann muss man wirklich Preise zahlen, die sich der Normalbürger eigentlich nicht leisten kann. Und das macht es natürlich nicht einfach, dass dann so eine Euphorie aufkommt.
0: Spannendes Thema. Also Spielfeld der Macht. Die WM in Trumps Amerika. Die Doku läuft heute um 20.15 Uhr im Ersten. Ihr könnt euch aber das Ganze jetzt auch schon in der ARD-Mediathek anschauen.
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0: Michael Patrick Kelly und Blurry Eyes. Und es gibt eine neue Gefahrenstelle. Jens, bitteschön.
1: Aufpassen auf der A48 Koblenz Richtung Dernbach. Zwischen Koblenz Nord und Bendorf Neuwied. Dort steht ein Pannenfahrzeug auf der rechten Spur.
0: Also vorsichtig fahren.

0: Ein bisschen 80er-Feeling mit Irene Cara und Fame um 12.30 Uhr.
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0: Die Nachrichten jetzt mit Susanne Kimmel.
2: Guten Tag. Vor der CDU-Parteizentrale in Berlin findet am Mittag eine Protestaktion gegen eine mögliche Nullrunde beim BAföG statt. Dazu aufgerufen haben Gewerkschaften und Studierendenvertretungen. Hintergrund ist, dass CDU, CSU und SPD im Koalitionsvertrag zugesichert haben, dass unter anderem die Wohnkostenpauschale für BAföG-Bezieher steigt. Zuletzt hatten Unionspolitiker das aber mit Verweis auf die Haushaltslage infrage gestellt. Die Agentur für Arbeit Rheinland-Pfalz bietet in dieser Woche verschiedene Online-Kurse speziell für Frauen an. Bei der digitalen Aktionswoche für Chancengleichheit gibt es zum Beispiel Vorträge über familienfreundliche Jobs, selbstbewusstes Auftreten oder den Wiedereinstieg in den Beruf. Das Angebot ist kostenlos. Interessierte Frauen müssen sich aber vorher anmelden. In Alzey ist seit heute der sogenannte Fahrradbus unterwegs. Er soll Kinder motivieren, mit dem Fahrrad zur Schule zu fahren, statt von den Eltern mit dem Auto gebracht zu werden. Die Idee des Fahrradbusses erklärt SWR-Reporter Andreas Neuprech.
3: Erwachsene fahren mit ihren Fahrrädern eine feste Route ab, mit Haltestellen und einem Zeitplan, also wie bei einem Linienbus. Schülerinnen und Schüler können sich dem Tross dann anschließen und so gemeinsam zur Schule fahren. Das Projekt wird unter anderem von der Stadt und zwei Gymnasien organisiert. Ziel ist es, den Schulweg sicherer zu machen und gleichzeitig klimafreundliche Mobilität zu fördern. Die Idee ist entstanden über die Aktion Stadtradeln. Wer mitfahren möchte, eine Anmeldung ist nicht erforderlich.
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0: Und den aktuellsten Verkehrsservice für Rheinland-Pfalz, den hat Jens Alinja.
4: Hallo, und wir haben gerade eine Warnmeldung reinbekommen. Vorsichtig fahren auf der A3 Köln Richtung Frankfurt zwischen Kelsterbach und Frankfurter Kreuz. Dort liegt eine Metallstange auf der Fahrbahn. Wir bleiben auf der A3 Köln Richtung Frankfurt, denn dort ist immer noch Sperrung. Die A3 Köln Richtung Frankfurt ist zwischen Dietz und Limburg Nord nach einem Unfall gesperrt. Im Moment 10 Kilometer Stau ab Montabaur und ihr müsst aktuell über eine Stunde mehr einplanen. A5 Frankfurt Richtung Karlsruhe wegen der Baustelle zwischen Bruchsal und Karlsruhe Nord 6 Kilometer Stau. Dort verliert man etwa eine halbe Stunde. A6 Kaiserslautern Richtung Saarbrücken zwischen Dreieck Kaiserslautern und Kaiserslautern West sind nach einem Unfall die linke und die mittlere Spur blockiert. Jetzt noch knapp 1 Kilometer Stau. A61 von Koblenz nach Ludwigshafen 4 Kilometer Stop and Go erwarten euch zwischen Worms und Kreuz Frankenthal wegen der Baustelle. Und die B269 Birkenfeld-Bernkastel-Kues ist zwischen dem Abzweig nach Oberhambach und dem Abzweig nach Hattgenstein in beiden Richtungen wegen Bergungsarbeiten gesperrt. Unser Tipp: in Richtung Bernkastel-Kues am besten über Oberhambach und Hattgenstein ausweichen. Das war's soweit von uns. Kommt überall gut an.
0: Ja, wo ist er denn hin? Wo ist er hin? Gerade eben war er noch da. Der Sommer. Ja, jetzt ist er kurz. Ich glaube, er hat so ein Schild dran gehängt. Bin kurz weg, ja. Viele Wolken haben wir nämlich heute Nachmittag von Westen. Er fängt es an zu regnen. Bis zum Abend breitet sich der Regen dann auch noch weiter aus. Und das bei 19 Grad in der Hocheifel. 26 Grad können es in der Vorderpfalz werden. Heute Nacht regnet es dann noch ein bisschen weiter. Und der SWR1 Rheinland-Pfalz-Wettertrend. Morgen zieht der Regen wieder ab. Von Westen her wird es trocken mit Wolken und etwas Sonne. Die Höchstwerte morgen dann 15 bis 21 Grad. Mittwoch sieht es wieder ein bisschen ungemütlicher aus. Schauer und kühl haben wir dann bis zu 19 Grad. Hier ist SWR1 Rheinland-Pfalz am Montag. Ich bin Thorsten Buschmann. Und ja, die Ersten kommen schon wieder zurück aus der Mittagspause. Müssen aber erstmal langsam ins Arbeiten wieder reinkommen. Können jetzt bei dem Titel nochmal schön die Plauze in die Luft strecken und es genießen. Einen schönen Montag wünschen wir euch.
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0: Shania Twain, that don't impress me much. 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
0: 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Da könnt ihr die gerne loswerden bzw. euch darüber melden. 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

0: Hohoho! Achtung, es gibt wieder eine neue Gefahrenstelle. Jens hat sie.
1: Aufpassen auf der A61 Koblenz Richtung Ludwigshafen in Höhe Rheinböllen steht ein defektes Fahrzeug.

0: interessant. Fährt in eurem Kopf auch gerade ein Motorradfahrer ohne Helm, der aussieht wie Tom Cruise in den Sonnenuntergang? Naja, reden wir über die wirklich wichtigen Sachen. Es gibt ja genau zwei verschiedene Arten zu leben, ohne und mit Kindern.
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2: Ein typischer Morgen ohne Kinder. Wecker ignorieren, dann irgendwann doch aufstehen, frühstücken, Badezimmer anziehen und dann geht's los, zum Beispiel zur Arbeit. Der Morgen mit Kindern weicht etwas ab. Lange vor dem Wecker brutal geweckt werden.
3: Ich hab Hunger!
2: Dann Frühstück machen und 20 Minuten diskutieren, warum das Frühstück falsch ist. Und danach musst du dann schon anfeuern wie ein Fußballtrainer.
4: Leon, komm, wir wollen in den Kindergarten. Jetzt den Schlafanzug ausziehen und die Hose anziehen, bitte.
2: Dann kommt die Wiederholungsphase.
4: Leon, die Hose, nicht Lego spielen.
2: Und dann, nicht allzu gereizt, nochmal auf die Dringlichkeit des Anziehens freundlich hinweisen.
4: Leon, Hose!
2: Und schließlich streifst du dir selbst hektisch die Klamotten von gestern über, spritzt dir ein bisschen Wasser ins Gesicht und sprintest zu spät aus dem Haus. Ohne Frühstück.
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8: Jetzt reden wir den ganzen Tag schon über den 8-Stunden-Tag. Gleich wird er sogar besungen. Sheila East mit Morning Train 9 to 5 gibt es gleich nach den Nachrichten.
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9: 13 Uhr im Studio Susanne Kimmel. Der Iran droht vor einem Scheitern der diplomatischen Gespräche mit den USA. Ein Großbrand bei Alzey ist wahrscheinlich durch einen falsch entsorgten Akku ausgelöst worden. Das Wetter in Rheinland-Pfalz, Wolken und später zeitweise Regen, maximal 19 bis 26 Grad. Der Iran warnt vor einem Scheitern der Friedensbemühungen im Krieg gegen Israel. Die wechselseitigen Angriffe belasteten den diplomatischen Prozess mit den USA, so ein Außenamtssprecher in Teheran. Unser Nahostkorrespondent Benjamin Weber berichtet.
10: Die nächtlichen Feuergefechte zwischen Israel und Iran würden den ohnehin schon chaotischen diplomatischen Prozess erschweren, das sagte der iranische Außenamtssprecher Baghey am Vormittag in Teheran. Für die aktuelle Eskalation macht Teheran die USA mitverantwortlich. Israel ergreife keine Maßnahmen ohne Abstimmung mit den Vereinigten Staaten. Iran hatte am Sonntag zum ersten Mal seit Inkrafttreten einer Waffenruhe vor 2 Monaten wieder Raketen auf Israel abgefeuert. Begründet wurde das mit dem israelischen Vorgehen gegen die pro-iranische Hisbollah-Miliz im Libanon. Israel hatte als Reaktion laut eigenen Angaben militärische Ziele in Iran angegriffen.
9: Kampfjets der NATO haben über Lettland eine Drohne abgeschossen. Das hat die lettische Armee mitgeteilt. Die Drohne sei durch eine, Zitat, russische elektromagnetische Kriegsführung über die Grenze geflogen. In den vergangenen Wochen waren mehrfach ukrainische Drohnen in den Luftraum der baltischen Staaten eingedrungen. Fachleute vermuten, dass Russland sie mit Störsignalen gezielt umgeleitet hat. Bei dem Vorfall heute musste die Bevölkerung in 2 lettischen Regionen Schutzräume aufsuchen. Studentinnen und Studenten demonstrieren gerade in Berlin wegen des Streits um die BAföG-Reform. Dazu aufgerufen hat unter anderem die Vizechefin des Deutschen Gewerkschaftsbunds Hanag. Petra Muhr berichtet.
11: Sie ist selbst Mitglied im CDU-Bundesvorstand. Sie sagte, werde das BAföG für Studenten und Auszubildende nicht erhöht, treibe das junge Menschen in eine Politikverdrossenheit. Die CDU müsse zu ihren Ankündigungen im Koalitionsvertrag stehen und Entlastungen für Studierende und Azubis noch in diesem Jahr auf den Weg bringen. Die schwarz-rote Koalition hatte sich darauf geeinigt, das BAföG zu reformieren. Unter anderem soll die Wohnkostenpauschale einmalig von 380 auf 440 Euro pro Monat steigen. Unionspolitiker haben die Erhöhung aber aus finanziellen Gründen zuletzt in Frage gestellt.
9: Die deutschen Biotech-Firmen haben zuletzt deutlich weniger Geld von privaten Investoren bekommen. Das zeigt eine Studie des Branchenverbands und der Beratungsgesellschaft EY. Demnach brachen die Zuschusssummen von Investoren und aus Kapitalaufnahmen an der Börse im vergangenen Jahr um 5% ein. Die sogenannte Wagniskapitalinvestition ging sogar um mehr als 30% im Vergleich zum Vorjahr zurück. Gerade in der Wachstumsphase seien Unternehmen wie BioNTech in Mainz aber auf Geldgeber angewiesen, sagen die Autoren der Studie. Grund für den Rückgang an privaten Zuschüssen sei die schwierige wirtschaftliche Lage in Deutschland. Der Brand auf einem Recyclinghof in Gundersheim bei Alzey ist vermutlich durch einen falsch entsorgten Akku entstanden. Davon geht die Polizei nach dem Feuerwehrgroßeinsatz am Wochenende inzwischen aus. Videoaufnahmen hätten gezeigt, dass der Brand ohne menschliches Zutun entstanden sei. Die Polizei weist darauf hin, dass Akkus und Batterien nicht in den Hausmüll oder den Wertstoffabfall geworfen werden dürfen. Durch Beschädigungen oder Kurzschlüsse können diese Brände erhebliche Schäden verursachen. In den USA ist das Interesse an der deutschen Fußballnationalmannschaft offenbar groß. Die 3000 Tickets zum ersten öffentlichen Training heute Abend waren nach 4 Minuten ausverkauft. Das deutsche Team bezieht vor dem Training heute sein WM-Quartier in Winston-Salem im US-Bundesstaat North Carolina. Zum Schluss die Zeit, es wird 13.04 Uhr.
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8: Den hat Jens

0: Karlsruhe. Hier ist die Baustelle zwischen Bruchsal und Karlsruhe Nord. Die sorgt für 7 Kilometer Stau. Ihr verliert dort eine halbe Stunde. Und die B54A Bergen-Limburg ist zwischen Limburg und Dietz wegen Bergungsarbeiten in beiden Richtungen gesperrt und das voraussichtlich noch bis 14 Uhr. Kommt überall sicher an euer Ziel.
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2: Also warm ist heute ja schon noch, 19 Grad in der Hocheifel bis zu 26 Grad in der Vorderpfalz. Aber es sieht einfach nicht mehr so richtig nach Sommer aus, weil es überall jetzt immer grauer wird. Und von Westen her fängt es dann auch noch an zu regnen. Und gegen Abend breitet sich der Regen dann auch noch ein bisschen weiter aus. Heute Nacht, dann haben wir fast überall Regen in Rheinland-Pfalz. Die Tiefstwerte liegen heute Nacht dann bei 15 bis 9 Grad. Und der SWR1 Rheinland-Pfalz-Wettertrend. Morgen dann in der Pfalz geht der Regen erstmal weg. Dann wird es langsam überall auch wieder trocken, aber wir haben noch Wolken. Nur noch ein bisschen Sonne bei 15 bis 21 Grad am Mittwoch, dann sehr unbeständig mit Schauern und auch relativ kühl bis zu 19 Grad.
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2: Mit Thorsten Buschmann. Und es gibt heute einen großen Geburtstag zu feiern, nämlich von einer ganz großen Sängerin. Bonnie Tyler wird 75, muss ihren Geburtstag aber leider im Krankenhaus verbringen. Wie es ihr denn geht, darüber reden wir gleich.
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0: Es wäre eins reinerfalls am Montagmittag und normalerweise würden wir heute am 8. Juni einfach nur gratulieren und Happy Birthday Bonnie Tyler sagen. 75 Jahre wird sie alt. Ihre Frisur, die haben viele versucht nachzumachen. Mit der Stimme war es ein bisschen schwieriger, ne? 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Einfach Reibeisen pur und es klingt immer wieder so schön. Weil der Geburtstag von Bonnie Tyler, der sieht heute ein bisschen anders aus als sonst. Nach einer Notoperation am Darm vor ein paar Wochen, da liegt sie immer noch im Krankenhaus. SWR1 Musikredakteurin Katharina Heinius, wie geht's denn Bonnie Tyler? Was wissen wir aktuell über ihren Gesundheitszustand?
1: Wir wissen noch nicht so viel mehr. Was wir wissen ist, Bonnie Tyler liegt noch immer nach einer Not-OP am Darm im Krankenhaus in Portugal. Sie ist aber stabil. Die Ärzte sind zuversichtlich, dass sie sich erholen wird. Das schreibt ihr Team auf ihrer Webseite und bittet um Ruhe und um Privatsphäre für die Familie und darum, dass man online in den sozialen Medien oder auch sonst wo den Spekulationen über Bonnie Tylers Gesundheitszustand keine Aufmerksamkeit schenken soll.
0: Dann machen wir das auch nicht. Wir spekulieren gar nicht. Wir wünschen einfach nur alles Gute und gute Genesung. Wir vertrauen darauf, dass sich die Ärzte in Portugal bestens um sie kümmern. Aber wir können ja schon noch ein bisschen über sie reden. Katharina, die Stimme von Bonnie Tyler, die ist ja schon wirklich außergewöhnlich, oder?
1: So ist es. In den 80ern war sie damit die Königin der Powerballade. Dank, und da kann man wirklich sagen, da hat sie aus der Not eine Tugend gemacht. Sie hatte Knoten auf den Stimmbändern, die sie hat operieren lassen müssen. Und deshalb hat sie so eine raue, harte, fast schon eckige Stimme bekommen. Sie selbst ist aufgewachsen mit 5 Geschwistern, 3 Schwestern und 2 Brüdern. Da war also ganz schön was los zu Hause. Die Liebe zum Singen, das hat sie in einem Interview mal erzählt, die hat sie von ihrer Mutter geerbt, sagt sie. Meine Mutter hatte jede Menge Schallplatten und bei der Hausarbeit sang sie bei geöffnetem Fenster aus voller Kehle. Die Leute blieben draußen stehen, um ihr zuzuhören. Sie war unglaublich.
0: Ich glaube auch, man hat sie in der ganzen Nachbarschaft gehört. Und du hast auch schon mal zusammen mit ihr Musik gemacht tatsächlich. Wie war das denn?
1: Sie hat gesungen und ich habe Gitarre dazu gespielt. Und genau so meine ich das auch. In der Regel orientiert sich der Sänger an der Gitarre oder an dem Instrument, das ihn begleitet. Mit ihr war es so, sie hat mir alles vorgegeben. Ich habe mich an ihr orientiert beim Spielen. Sie war der Boss in dem Moment. Sie hat beim Musikmachen mir in jeder Sekunde das Gefühl gegeben, sie sagt mir, wo es lang geht. Das war sehr energetisch, sie war super präsent. Starke Frau.
0: Also bestimmt ein toller Moment. Bonnie Tyler, heute wird sie 75 Jahre alt und wenn man sie heute sieht, könnte man ja vielleicht sagen, ja, die Stimme passt jetzt zu dieser Frau, aber wir gehen jetzt mal ein bisschen in der Zeit zurück und hören einen Titel, da war sie 32 Jahre alt, ja. Also wirklich eine junge Frau kam mit dieser Rockröhre da an und das hat, glaube ich, alle weggehauen. Bonnie Tyler, Total Eclipse of the Heart.

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0: Christa Berg, Ship to Shore um 13.31 Uhr.
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0: Die Nachrichten jetzt mit Susanne Kimmel.
2: Guten Tag. US-Präsident Trump hat den Iran und Israel aufgefordert, die gegenseitigen Angriffe einzustellen. Beide müssten sofort aufhören zu schießen, so Trump wörtlich. Israel hatte in der vergangenen Nacht militärische Ziele im Iran angegriffen, als Reaktion auf iranische Raketenangriffe. Der Iran wiederum erklärte, seine Angriffe seien eine Reaktion darauf, dass Israel gestern die libanesische Hauptstadt Beirut angegriffen hat. In der Südpfalz übt seit heute wieder die Bundeswehr. Dieses Mal sind die Soldaten nach Angaben des Kreises zum größten Teil in der Verbandsgemeinde Offenbach unterwegs. Neben 100 Soldaten sind demnach auch Kettenfahrzeuge und 6 Flugzeuge im Einsatz. Die Stadt Ludwigshafen stellt am Nachmittag im Bauausschuss ihre Pläne für neue Wohnsiedlungen rund um die geplante Helmut-Kohl-Allee vor. Die Ludwigshafener können dann ab Ende des Monats ihre Wünsche und Bedenken äußern. SWR-Reporter Martin Gärtner.
3: Es geht um ein 40 Hektar großes Gebiet mit 5 Wohnquartieren. Dazu gehören auch eine Kita und eine Schule, die gebaut werden. Der Friedenspark wird vergrößert und der Hemshof bekommt eine bessere Anbindung an die Innenstadt. Ludwigshafens Oberbürgermeister Klaus Blättner spricht von einer einmaligen Chance, um Impulse des Aufbruchs zu setzen. Die Pläne werden am 22. Juni dem Stadtrat vorgelegt. Dann beginnt die Bürgerbeteiligung.
2: Vor dem Amtsgericht Trier muss sich seit heute ein Fahrlehrer aus dem Kreis Birkenfeld verantworten. Die Staatsanwaltschaft wirft ihm gewerbsmäßigen Betrug und Urkundenfälschung vor. Er soll Fahrstunden abgerechnet haben, die nie stattgefunden haben. Der Fahrlehrer ist schon mehrfach wegen ähnlicher Delikte vorbestraft.
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0: Und den aktuellsten Verkehrsservice für Rheinland-Pfalz hat Jens Alinja.
4: Hallo, und wir haben leider immer noch die Sperrung auf der A3. Die A3 Köln Richtung Frankfurt ist weiterhin zwischen Dietz und Limburg-Nord wegen Reinigungsarbeiten nach einem Unfall gesperrt. Im Moment 10 Kilometer Stau ab Montabaur, Zeitverlust etwa eine Stunde, wenn möglich dort über die ausgeschilderte U12 ausweichen. Es geht auf die A5 Frankfurt Richtung Karlsruhe wegen der Baustelle zwischen Bruchsal und Karlsruhe-Nord im Moment 7 Kilometer Stauzeitverlust 40 Minuten. Die B54 A Bergen-Limburg ist zwischen Limburg und Dietz wegen Bergungsarbeiten in beiden Richtungen gesperrt. Das voraussichtlich noch bis 14 Uhr. Jetzt noch ganz aktuell die A3 Frankfurt Richtung Köln. Zwischen Rauenheim und Wiesbadener Kreuz 3 Kilometer Stau und dort verliert ihr etwa eine Viertelstunde. Kommt überall sicher an euer Ziel.
0: Und wir fühlen natürlich mit allen mit, die da eine Stunde auf der A3 im Stau stehen. Das Gute ist, ihr steht da nicht in der knaller Sonne heute, ja? Also es ist ja so langsam überall ziemlich bewölkt, es ist grau, die Temperaturen in der Luft sind eigentlich ganz okay. 19 Grad in der Hocheifel bis zu 26 Grad in der Vorderpfalz und später breitet sich dann immer mehr Regen aus. Also heute Nacht regnet es dann in weiten Teilen von Rheinland-Pfalz. Die Tiefstwerte gehen dann runter auf 15 bis 9 Grad. Und der SWR1 Rheinland-Pfalz Wettertrend. Morgen in der Pfalz geht der Regen langsam so ein bisschen zurück. Dann wird es eigentlich überall trocken, Wolken, etwas Sonne. Höchstwerte dann bei 15 bis 21 Grad. Auch am Mittwoch dann unbeständig mit Schauern und kühl, da dann bis zu 19 Grad. Hier ist SWR1 Rheinland-Pfalz am Montag. Ich bin Thorsten Buschmann und gehen bei euch jetzt zur Fußball-WM hin. Auch langsam immer mehr die Mails rum. Wer macht alles mit bei unserem WM-Tippspiel? Ja, manchmal kann man ja da ganz gut mit abräumen, aber wie sieht denn das eigentlich juristisch aus, wenn so das normale Büro plötzlich zum Wettbüro wird? Das haben wir mal nachgefragt und die Antworten dazu sind ganz interessant. Gibt es gleich.
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0: Die Ärzte haben uns schon wieder einen Ohrwurm implantiert. SWR1 Rheinland-Pfalz ist hier am Montag. Und wer wird denn jetzt Fußballweltmeister? Wird es vielleicht Deutschland? Wird es vielleicht Brasilien? Also ganz sicher ist nur, Italien wird's nicht. Also so viel weiß ich von Fußball, das war's aber auch. Also interessanterweise bin ich als absoluter Fußball überhaupt nichts Blicker. Bei den Kollegen-Tippspielen hier zu Europa oder Fußball oder Weltmeisterschaften bin ich immer ganz gut, ja, weil ich Tipps abgebe, die jemand mit einem Fünkchen Ahnung niemals abgeben würde. Und dann passiert tatsächlich genau das, ja. Aber wie ist denn das eigentlich, wenn man mit Kollegen auf der Arbeit so eine Tipprunde öffnet? Wo bewegen wir uns da rein formal, juristisch? SWR1-Kollege Jörg Marksteiner. Gibt es da so eine Grenze an Personen oder Geldeinsätzen, ab wann das Ganze dann vielleicht auch irgendwann illegales Glücksspiel ist?
1: Ja, wenn viele mitmachen, ist das ja erstmal schön, ist ja auch viel spannender dann. Aber ich muss da keine Angst haben, dass das dann irgendwann zu illegalem Glücksspiel wird, denn es kommt gar nicht so sehr darauf an, wie viele da mitmachen und wie viel Geld da mit im Topf ist, sagen Juristen. Es gibt da auch keine exakten Grenzen. Wichtig ist vor allem, dass sich das Tippspiel an eine festgelegte Gruppe richtet. Also Verein, Freundeskreis oder Firma, das ist alles okay. Aber öffentlich aufrufen, beim Tippspiel mitzumachen, zum Beispiel über Social Media, das könnte schon problematisch sein.
0: Aha, also bleibst dann wahrscheinlich doch eher bei kleineren Kreisen und jetzt nicht irgendwie Tippspielgruppe Rheinland-Pfalz oder so. Aber dürfte denn ein Chef im Büro theoretisch so ein Tippspiel auch einfach dann verbieten?
1: Also am einfachsten ist es natürlich, wenn der Chef mittippt, dann ist die Sache klar. Ansonsten kommt es so ein bisschen darauf an. Also wenn ich das Geld einsammeln, das Tippzettel verteilen oder auswerten in der Pause mache, vor der Arbeit, nach der Arbeit, dann gilt das grundsätzlich erstmal als Privatsache. Während der Arbeitszeit ist das alles aber nicht erlaubt. Da ist die Rechtslage ziemlich klar. Denn wenn ich vollen Lohn bekommen will, dann sagen Juristen, hat der Arbeitgeber auch Anspruch auf volle Arbeitsleistung. Das heißt, da kann es wirklich Ärger mit dem Chef geben. Deshalb besser vorher nachfragen, ob das mit dem WM-Tipp im Betrieb wirklich okay ist.
0: Und es läuft das alles ja auch ein bisschen auf Vertrauensbasis. Also der eine sagt zu, ja, ich spiele mit und dann zahlt er vielleicht doch nicht mit ein und die Gewinne werden vielleicht nicht so ausgeschüttet, wenn da mal was schief läuft. Kann man das dann einklagen?
1: Das ist dann natürlich ärgerlich, klar. Aber das war es dann auch. Also ich habe keine rechtlichen Möglichkeiten, auch wenn das etwas seltsam klingt. Aber Spielschulden, Einsätze, Gewinne aus privaten Tippspielen, sowas, die kann ich vor Gericht nicht einklagen. Das steht tatsächlich so ausdrücklich im Gesetz. Da gilt dann wirklich der Spruch, Spielschulden sind Ehrenschulden.
0: Und dann hoffen wir einfach mal, dass sich alle ehrenhaft dann auch verwalten, wollte ich gerade sagen, verhalten, ja. Also die ersten Wettspiele gehen jetzt wahrscheinlich schon langsam los zur Fußball-WM, aber es ist tatsächlich alles auch ganz legal, also dürft ihr gerne machen, ihr dürft nur nicht öffentlich dazu aufrufen. Das ist die wichtige Info.
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0: Fleetwood Mac, gib nochmal ordentlich Gas mit Go Your Own Way. Und da reden wir die ganze Zeit über die Fußball-Weltmeisterschaft. Dabei haben wir einen eigenen Weltrekord diese Woche anstehen.
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0: Jawohl, wir wollen nämlich übermorgen einen Weltrekord aufstellen in Mainz. Und zwar im gemeinsamen Lesen in Laola-Formation im Fußballstadion. Also eine sehr, sehr spannende Geschichte. Und es haben sich schon wirklich sehr, sehr viele angemeldet. Rund 7500 Schülerinnen und Schüler über 80 Schulen aus ganz Rheinland-Pfalz. Die machen sich dann am Mittwochmorgen auf den Weg in die MEWA-Arena von Mainz 05. Und das krass würden die Schüler da wahrscheinlich sagen oder werden sie auch sagen, weil krass sind da teilweise auch die Wege. Da sind ja Schulen dabei, die haben wirklich einen richtig ordentlichen Ausflug vor sich nach Mainz, wie die Grundschulen zum Beispiel aus Geroldstein in der Vulkaneifel, Idar-Oberstein oder auch Hermeskeil im Landkreis Trier-Saarburg, aber auch aus Koblenz, Ingelheim, Bingen, Alzey, Kaiserslautern. Von überall her kommen die Leseweltrekordler. Und da haben es die Schülerinnen und Schüler aus Mainz jetzt gar nicht so weit, da mal schnell hinzulaufen. Jetzt hoffen wir einfach noch, dass das Wetter passt. Aber gut, mein Gott, lesen kann man ja wirklich bei jedem Wetter. Wir sind auf jeden Fall sehr gespannt auf unseren Weltrekordversuch am Mittwoch.
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8: Und schon sind wir voll im Montagnachmittag drin. Hey, also ich bin Thorsten Buschmann und ich kann euch sagen, das ist der Hit. Im Studio ist jetzt Steffi fit.
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10: 14 Uhr im Studio Susanne Kimmel. Der Iran beendet nach eigenen Angaben seine Angriffe auf Israel. Der Kölner Dombauverein berichtet von einem Mitgliederansturm. Das Wetter in Rheinland-Pfalz, Sonne, Wolken und später zeitweise Regen bei 19 bis 26 Grad. Die iranischen Streitkräfte haben ihre Militäroperation gegen Israel vorerst für beendet erklärt, warnen aber vor härteren Vergeltungsschlägen, wenn Israel seine Attacken im Libanon fortsetzen sollte. Seit gestern Abend hatten sich Israel und der Iran wieder angegriffen, trotz der geltenden Waffenruhe. Jan-Christoph Kitzler berichtet.
11: Die iranische Revolutionsgarde erklärte, sie habe zwei Militärstützpunkte angegriffen. Auch die libanesische Hisbollah-Miliz und die Houthi-Rebellen im Jemen hatten Israel beschossen. Iran hatte die jüngste Eskalation angekündigt, nachdem Israel gestern die libanesische Hauptstadt Beirut angegriffen hatte. Die südlichen Vororte gelten als Hochburg der Hisbollah, die Israel immer wieder mit Drohnen und Raketen angreift. Israelische Truppen halten weite Teile des Südlibanons besetzt und zerstören libanesische Ortschaften. Rund 600.000 Menschen sollen allein dort auf der Flucht sein. Eigentlich gilt seit Wochen eine Waffenruhe, die allerdings den Namen nicht verdient.
10: Die Deutsche Bahn sieht Fortschritte bei der Sicherheit ihrer Belegschaft im Regionalverkehr. Der Chef der DB Regio, van Seiderfeld, sagte, beim Einsatz von Körperkameras und zusätzlichem Sicherheitspersonal gäbe es gute Ergebnisse. So hätten Bahnmitarbeiter in mehr als 500 Fällen die Kamera eingeschaltet. In nur einem Fall sei es zu einem schweren Übergriff gekommen. Ab Juli werde außerdem das Tragen stichfester Westen geprobt. Anfang Februar war bei einer Fahrscheinkontrolle in einer Regionalbahn bei Kaiserslautern ein Zugbegleiter getötet worden. Nach dem Brand in einem Umspannwerk im baden-württembergischen Reutlingen und einem Stromausfall hat der Verfassungsschutz noch keine Erkenntnisse über mögliche Brandstifter. Einer Sprecherin zufolge ist kein Bekennerschreiben bekannt. Laut Netzbetreiber gibt es Hinweise auf Brandstiftung. Rund 30.000 Menschen waren stundenlang von dem Stromausfall betroffen. Tausende Haushalte sind auch weiter nicht am Netz. Nach dem Tod eines schwerbehinderten Mädchens in der Pfalz hat die Staatsanwaltschaft Landau Klage gegen die Mutter erhoben. Sie wirft ihr Körperverletzung vor und dass sie ihre Fürsorgepflicht missachtet hat. SWR-Reporter Frank Rones.
12: Die Siebenjährige war im Februar vor 2 Jahren an den Folgen eines Epilepsieanfalls gestorben. Nach umfangreichen Untersuchungen kommt die Staatsanwaltschaft zu dem Ergebnis, dass die Mutter wahrscheinlich den Epilepsieanfall nicht bemerkt hat, weil sie geschlafen hatte. Allerdings sei das Kind stark abgemagert gewesen. Es hätte durch eine Magensonde mit einer fett- und proteinreichen Spezialnahrung ernährt werden müssen. Die Mutter habe die Tochter aber mit einem selbstgemachten Babybrei ernährt. Das habe der Gesundheit des Kindes geschadet. Ob es den Tod mit verursacht hat, sei nicht mit Sicherheit festzustellen.
10: Der Kölner Dombauverein berichtet von gut 1200 neuen Mitgliedsanträgen innerhalb weniger Tage. Normal seien etwa 20 Anträge in einer Woche. Nach Angaben der katholischen Nachrichtenagentur wertet der Verein das als Zeichen. Viele Menschen wollten offensichtlich verhindern, dass es für einen Besuch des Kölner Doms bald Eintritt verlangt wird. Allein über die Mitgliedsbeiträge könne das für die Instandhaltung des Doms benötigte Geld aber nicht aufgebracht werden. Urlaub im Süden Europas ist oft deutlich günstiger als in Deutschland. Das hat das Statistische Bundesamt berechnet. Hotels und Restaurants kosten demnach in Nordmazedonien und Bulgarien nur etwa halb so viel wie in Deutschland. Auch in Montenegro, Portugal, Spanien, Malta, Zypern und Griechenland könnten deutsche Urlauber ordentlich Geld sparen. Vergleichsweise teuer seien Hotel- und Restaurantbesuche zwar in Kroatien und auch in Italien, aber immer noch billiger als hierzulande. Soweit die Nachrichten für Rheinland-Pfalz und die Zeit 14.04 Uhr.
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13: Hallo, los geht's auf der A3 Frankfurt Richtung Köln. Zwischen Raunheim und dem Wiesbadener Kreuz stehen Pannenfahrzeuge auf der rechten Spur, haben wir 3 Kilometer Stau. Gegenrichtung, die A3 Köln Richtung Frankfurt, ist zwischen Dietz und Limburg-Nord wegen Reinigungsarbeiten gesperrt. Verkehr wird in Dietz abgeleitet. Vor der Ausleitung 10 Kilometer Stau. Die letzte freie Ausfahrt ist Montabaur. A5 Frankfurt Richtung Karlsruhe, zwischen Bruchsal und Karlsruhe-Durlach, 9 Kilometer Baustellenstau, 45 Minuten dauert es da länger. Und die B54 Arbergen-Limburg ist zwischen Limburg-Dietz und Limburg und Dietz

0: Morgen Restring in der Pfalz, zieht bald ab, sonst Wolken und Sonne, deutlich kühler, noch 15 bis 21 Grad. Der Mittwoch ähnlich, dann nur noch bis 19 Grad.
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0: Mit Steffi Fitt. Man kann es ja gar nicht oft genug sagen. Ja. Also, Hand hoch jetzt, wer heute Mittag irgendwas mit Kartoffeln gegessen hat. Ich kann euch alle gut leiden, denn ich persönlich, ich liebe Kartoffeln in jeder Form. Pellkartoffeln, Salzkartoffeln, Bratkartoffeln, Pommeskartoffeln, Püree, Chips, Kartoffel, Puffer, Kartoffelsalat, immer her damit. Könnte ich mich von ernähren, ist ja auch sehr gesund, so eine Kartoffel. Ne? Insofern ist heute sowas wie ein Feiertag für mich. In der Pfalz hat nämlich die Kartoffel, die Frühkartoffelernte gestartet. Erzählen wir von, zwar hier gegen 20 vor 3. Schönen munter Nachmittag!
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1: Und heute mit Marleen Eisrich aus Knittelsheim. Knittelsheim, das liegt in der Südpfalz, so östlich von Landau ungefähr. Hallo Frau Eisrich.
2: Hallo.
1: Also den Namen Eisrich habe ich noch nie gehört, schreibt sich mit SZ, was ich auch schon irgendwie ungewöhnlich finde. Sie haben geschrieben, dass Sie gar nichts drüber wissen. Was Sie wissen ist, dass die Vorfahren väterlicherseits, und das sind ja die wichtigen, dass die aus Nordfriesland kamen.
2: Genau, ich hatte mit meinem Opa darüber geredet und dann hat er uns ein bisschen darüber berichtet, wo seine Vorfahren herkommen.
3: Schauen wir doch mal, was die Verbreitung auf einer Telefon-CD mit 35 Millionen Namen sagt. Dort haben wir Eisrich nämlich ganz gut vertreten. Ob mit SZ oder mit einem einfachen S oder Doppel-S spielt keine Rolle. Wir haben in der Tat, Frau Eisrich, eine gewisse Konzentration in Sachsen. Aber der Name ist nicht tschechisch oder so, sondern ist ein deutscher Name mit einem ziemlich hohen Alter. Ich habe hier als ersten Beleg Ihres Namens, nachdem Sie suchen, das Jahr 826 nach Christus.
1: Wow.
3: Und dort habe ich, ein Isanrich. Isanrich ist die Grundlage Ihres Namens, ein alter Vorname. Diese Vornamen aus germanischer Zeit sind frei zusammengesetzt. Im ersten Teil haben wir Eisen, Isan, und im zweiten Teil haben wir Reich. Das heißt jetzt nicht, dass Sie reich an Eisen waren oder der Vorfahre auch nicht, ne? Sondern es ist eine freie Kombination unserer germanischen Vorfahren. Die haben frei gewürfelt, einfach zusammengesetzt. Es gab nicht unbedingt einen Sinn, aber es ist ein sehr alter germanischer Vorname und ist ein Name, der wirklich ein hohes Alter hat. Ich denke, damit kann man zufrieden sein, Frau Eisrich, oder?
2: Das klingt ja super.
1: Und Bedeutung, habe ich die jetzt verpasst?
3: Ja, Bedeutung, Frau Fitt, ist eben das Problem, dass wir nicht beide zusammensetzen können, nicht reich an Eisen, sondern diese Elemente sind frei kombiniert. Der Udolf ist ein Odwolf, Besitz und Wolf. Auch das ist kein sinnvoller Name. Ich habe nicht gesagt, dass ich nicht sinnvoll bin, sondern dass der Name nicht sinnvoll ist. Ne?
1: Dafür ist der Name zu alt. Fertig, oder?
3: Oh, auch eine gute Idee. Jawohl, auf die hätte ich kommen können. Ja?
1: Wunderbar. Bin zufrieden. Ich hoffe, Frau Eisrich, Sie auch.
2: Ah ja, vor allem, dass er so alt ist. Das hätte ich jetzt nicht gedacht.
1: Oder?
3: Schon cool. Ja. Mhm.
1: Dann schönen Tag Ihnen nach Knittelsheim. Tschüss.
2: Tschüss.
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1: Die 3:30 mit Susanne Kimmel.
2: Guten Tag. Der Iran hat seine Angriffe auf Israel für beendet erklärt. Das Kommando der Streitkräfte kündigt gleichzeitig aber an, es werde wesentlich heftigere Reaktionen geben, sollte Israel seine Attacken im Libanon fortsetzen. In der vergangenen Nacht und heute früh hatten sich beide Länder zum ersten Mal seit Inkrafttreten der Waffenruhe schwere Gefechte geliefert. Papst Leo XIV. Hat vor dem spanischen Parlament zu Frieden aufgerufen. Gleichzeitig zeigte er sich beunruhigt über die Aufrüstung in vielen Regionen, auch in Europa. Vor dem Hintergrund des Irankriegs könnten Waffen niemals einen echten und dauerhaften Frieden schaffen, so der Papst. Auf der B9 bei Speyer führt die Polizei ab sofort Geschwindigkeitskontrollen durch. Vergangene Woche war festgestellt worden, dass hier eine Brücke marode ist. Deshalb darf in diesem Bereich auf der vierspurigen Bundesstraße nur Tempo 50 gefahren werden. In Mainz findet zum inzwischen dritten Mal das Festival Mainz liest ein Buch vor. Statt. Dabei sind alle Menschen in der Landeshauptstadt dazu aufgerufen, dasselbe Buch zu lesen. Außerdem gibt es bis Sonntag gut 50 Veranstaltungen rund um dieses Buch. SWR-Reporterin Gesa Walch.
3: Im Mittelpunkt steht das Buch Oben Erde, Unten Himmel von der österreichisch-japanischen Autorin Milena Michiko-Flaschar. Darin geht es um eine junge, etwas unglückliche Japanerin, die einen Job bei einem Leichenfundort-Reinigungsteam anfängt. Es sind also nicht ganz einfache Themen, die da aufgegriffen werden, wie zum Beispiel Einsamkeit und Tod, aber es geht auch um die japanische Kultur. All das können die Menschen in verschiedenen Lesekreisen in Mainz besprechen. Es gibt aber auch einige Lesungen mit der Autorin selbst, wie zum Beispiel heute Abend in der Bücherei Anna Segers.
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4: Und das geht los mit der Sperrung, die uns schon den ganzen Tag begleitet. Die A3 Köln Richtung Frankfurt ist zwischen Dietz und Limburg-Nord wegen Reinigungsarbeiten gesperrt. Der Verkehr wird in Dietz abgeleitet. Vor der Ausleitung steht die M6 Kilometer Stau ab Montabaur. Es dauert aktuell noch eine halbe Stunde länger. A5 Frankfurt Richtung Karlsruhe wegen Bauarbeiten zwischen Bruchsal und Karlsruhe-Durlach. 9 Kilometer Stauzeitverlust, 45 Minuten. A61 von Koblenz nach Ludwigshafen. Zwischen Rheinböllen und Stromberg steht die M3 Kilometer Stau, verliert etwa eine Viertelstunde. Und im weiteren Verlauf zwischen Stromberg und Dorsheim nochmal 2 Kilometer Stop and Go. Und die B269 Birkenfeld-Bernkastel-Kues ist zwischen dem Abzweig nach Oberhambach und dem Abzweig nach Hattgenstein in beiden Richtungen wegen Bergungsarbeiten gesperrt. Unser Tipp: in Richtung Bernkastel-Kues am besten über Oberhambach und Hattgenstein ausweichen. Und das war's von uns. Kommt überall sicher an euer Ziel.
1: Wir sind beim Wetter. Immer mehr Wolken. So ganz langsam geht's auch mit den Schauern los von Westen her. Höchstwerte zwischen 19 und 26 Grad. Der SWR1 Wettertrend. Morgen kühler bis 21 Grad. Dazu wechselhaft. Und genau so geht's auch am Mittwoch weiter. Der Montagnachmittag hier mit Steffi Fitt.
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0: Montagnachmittag, SWR1 Rheinland-Pfalz hier. Schiffe rücken im Museum. Ja, spannende Aktion heute im Museum für antike Schifffahrt in Mainz. Da sind 2 Tonnen schwere Nachbauten von römischen Schiffen für eine neue Ausstellung an andere Plätze im Museum verschoben worden. Da musste extra eine Spezialfirma kommen. Die hat die etwa 20 Meter langen Holzschiffe mit Luftkissen bewegt. Wie? Das erklärt Alexander Weisel von der Firma Weisels Gabelstapler und Transporte.
1: Die sind so 40 mal 40 Zentimeter in etwa. Da wird Druckluft durch die Luftkissen gefördert, permanent. Und dadurch schwebt das Ganze dann eigentlich auf einem Luftkissen und kann eigentlich mit sehr wenig Körperkraft bewegt werden, wie so ein Hovercraft.
0: Ja, das Bewegen der Schiffe auf den Luftkissen ging dann schnell, also relativ schnell. Ungefähr im Schritttempo sind die Holzschiffe in der Museumshalle verschoben worden. Deshalb hat die ganze Aktion mehr als 6 Stunden gedauert. Das Team der Spezialfirma musste ja erstmal die Technik aufbauen. Die Luftkissen mussten ganz genau unter den Rümpfen platziert werden, die Kissen austariert, dass das wirklich alles komplett waagerecht ist, dass nichts in Schieflage gerät. Am Ende hat alles nach Plan geklappt, ist eben zu Ende gegangen. Freut natürlich auch die Verantwortlichen vom Museum, denn die Schiffe sind natürlich keine römischen Originale, aber selbst die Nachbauten sind schon sehr wertvoll, sagt Henriette Baron vom Museum für antike Schifffahrt.
2: Die Schiffe wurden hier in diesem Gebäude gebaut. Die basieren auf den Wracks, die im Winter 81-82 hier in Mainz gefunden wurden. Und jedes dieser Schiffe hat ungefähr 3 bis 4 Jahre Bauzeit gehabt. Das heißt, das sind wirklich Werte, die hier stehen.
0: Und die sind sogar seetüchtig, also man könnte mit denen auch auf dem Rhein rumschippern. Ne? Fürs Erste reicht aber die kurze Fahrt auf Luftkissen durch die Museumshalle. Und das Museum für antike Schifffahrt in Mainz will dann Ende des Jahres auch mit der neuen Ausstellung wieder eröffnen.

0: Montag, der 8. Juni, SWR1 Rheinland-Pfalz hier. Und heute Abend ab 8 gibt's hier den ARD-Musikclub 80er mit Dave Jörg. Und sehr prominent heute mit der Band OMD in der Show.
1: Orchestral Maneuvers in the Dark, ganz genau. Unheimlich viele Hits hatten die in den 80ern. Und das war einer der ersten.

0: Enola Gay. Die Band, die geht bald auf Sommer-Open-Air-Tournee mit lauter Hitze im Gepäck. Und wir sprechen schon mal vorher mit Sänger Andy McCluskey auch über die Anfänge von OMD. Er sagt, unser verrücktes Wochenend-Hobby mit schräger Musik ist versehentlich unser Beruf geworden.
1: Our crazy Saturday afternoon hobby accidentally became our job.
0: Und neben vielen anderen Sachen gibt's bei mir auch eine Maxi-Single aus Frankreich.

0: Gilles-Parti und ihr Etienne. Kommt mit in die wilden 80er. Ich bin sowieso schon da.
1: Das wird richtig cool. Menno, Dave Jörg, heute Abend mit dem Musikclub 80er. Ab 8 nicht verpassen.

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1: Und hier erstmal aufpassen auf der A656 Mannheim Richtung Heidelberg. Zwischen Mannheim-Seckenheim und Kreuz Heidelberg steht ein Pannenfahrzeug auf der rechten Spur. Und aufpassen auf der A5 Frankfurt Richtung Karlsruhe. Zwischen Karlsruhe Nord und Karlsruhe Durlach eine ungesicherte Unfallstelle auf der rechten und der mittleren Spur.

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6: Gleich nach den Nachrichten, großer Mitsinger von Kenny Loggins.

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1: 15 Uhr im Studio Christine Beit. In Rheinland-Pfalz steigt die Zahl der körperlichen Angriffe im Regionalverkehr. Die Stadt Kaiserslautern will mehr als 400 Tonnen CO2 jährlich einsparen. Das Wetter in Rheinland-Pfalz, Wolken, später zeitweise Regen, maximal 19 bis 26 Grad. Im Regionalverkehr der Deutschen Bahn hat es in Rheinland-Pfalz, Hessen und im Saarland 2025 deutlich mehr körperliche Angriffe gegeben. Nach Angaben der DB Regio stieg die Zahl der Übergriffe um rund 15% im Vergleich zum Vorjahr. Bundesweit ging diese Zahl dagegen um 7% zurück. Mit welchen Projekten die DB Regio gerade für mehr Sicherheit sorgen will, hat sie heute vorgestellt. Aus Frankfurt Anne-Kathrin Hochstrat.
2: Zugbegleiterinnen und Begleiter, die zu zweit unterwegs sind oder alternativ mit Sicherheitspersonal, das testet die DB Regio aktuell auf ausgewählten Strecken. Nach Angaben des Personals bewährt sich das. Das Pilotprojekt wird noch getestet, denn wenn es in allen Zügen eingeführt werden soll, werden die Personalkosten deutlich steigen. Zusätzlich bietet die Bahn ihren Mitarbeitenden schon länger Bodycams an. Etwa 30% nutzen diese Technik im Moment. Aktuell wird noch geprüft, ob die Bodycams zukünftig auch Tonaufnahmen machen dürfen. Die DB Regio denkt auch darüber nach, KI einzusetzen, um damit Videos aus Regionalzügen in Echtzeit auszuwerten.
1: Die iranischen Streitkräfte haben ihre Militäroperation gegen Israel vorerst für beendet erklärt, warnen aber vor härteren Vergeltungsschlägen, wenn Israel seine Attacken im Libanon fortsetzen sollte. Seit gestern Abend hatten sich Israel und der Iran wieder angegriffen, trotz der geltenden Waffenruhe. Jan-Christoph Kitzler berichtet.
3: Die iranische Revolutionsgarde erklärte, sie habe zwei Militärstützpunkte angegriffen. Auch die libanesische Hisbollah-Miliz und die Houthi-Rebellen im Jemen hatten Israel beschossen. Iran hatte die jüngste Eskalation angekündigt, nachdem Israel gestern die libanesische Hauptstadt Beirut angegriffen hatte. Die südlichen Vororte gelten als Hochburg der Hisbollah, die Israel immer wieder mit Drohnen und Raketen angreift. Israelische Truppen halten weite Teile des Südlibanons besetzt und zerstören libanesische Ortschaften. Rund 600.000 Menschen sollen allein dort auf der Flucht sein. Eigentlich gilt seit Wochen eine Waffenruhe, die allerdings den Namen nicht verdient.
1: Die EU hat wegen der Blockade der Straße von Hormus Sanktionen gegen den Iran beschlossen. Die Strafen richten sich gegen die, die an der Blockade beteiligt sind, hieß es nach einem Treffen der EU-Verteidigungsminister. Der Schifffahrtskanal ist wichtig für Öl- und Erdgaslieferungen weltweit. Durch die Blockade sind die Treibstoffpreise auf der ganzen Welt stark angestiegen. Kaiserslautern will in Zukunft rund 435 Tonnen CO2 im Jahr einsparen. Das sind in etwa so viel wie 200 Autos im Jahr ausstoßen. Wie die Stadt ihr Ziel erreichen will, erklärt SWR-Reporterin Annalena Fürst.
4: Geplant sind unter anderem weitere Batteriespeicher für Solaranlagen auf städtischen Gebäuden. Damit kann selbsterzeugter Solarstrom gespeichert und später genutzt werden. Allein dadurch sollen laut der Stadt jedes Jahr rund 100 Tonnen CO2 eingespart werden. Den größten Effekt verspricht sich die Stadt aber bei den Heizungen. In mehreren städtischen Gebäuden sollen Gasheizungen durch Fernwärme ersetzt werden. Außerdem sind Wärmepumpen und Hybridanlagen geplant. Dazu kommen LED-Beleuchtung und energetische Sanierungen.
1: Der Kölner Dombauverein berichtet von gut 1209 Mitgliedsanträgen innerhalb weniger Tage. Normal seien etwa 20 pro Woche. Nach Angaben der katholischen Nachrichtenagentur wertet der Verein das als Zeichen. Viele Menschen wollten offenbar verhindern, dass für einen Besuch des Kölner Doms Eintritt verlangt wird. Allein über die Mitgliedsbeiträge könne das für die Instandhaltung des Doms benötigte Geld aber nicht aufgebracht werden, hieß es. Die Zeit 15.04 Uhr.
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6: Und da schauen wir auf die A5 Frankfurt Richtung Karlsruhe. Hier ist eine Baustelle zwischen Bruchsal und Karlsruhe-Durlach und die verursacht nach einem Unfall im Moment 10 Kilometer Stau, Zeitverlust 50 Minuten. A6 Heilbronn Richtung Mannheim, zwischen Dreikockenheim und Mannheim-Schwetzingen steht ein Pannenauto auf der rechten Spur, 3 Kilometer Stau mit 15 Minuten Zeitverlust. Und die A61 von Koblenz nach Ludwigshafen. 3 Kilometer Stop and Go erwarten euch zwischen Rheinböllen und Waldlaubersheim. Das war's von uns. Kommt überall gut an.
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5: Da schieben sich immer mehr Wolken vor die Sonne. Vereinzelt regnet es schon, wird auch noch mehr. Temperaturen bis 19 Grad in der Westeifel, bis 26 an der Weinstraße. Der SWR1-Wettertrend. Morgen kaum noch über 20 Grad und wechselhaft. Der Mittwoch ähnlich.
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5: Mit Steffi Fitt. Einen schönen Montagnachmittag.
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0: Aus dem Acker auf den Tisch. Ja, die Kartoffelernte hat angefangen. Es war eins Rheinland-Pfalz hier. Mehr Frühkartoffeln als in der Pfalz gibt's nirgends sonst. Und der Start in die Saison ist immer ein Grund zur Freude. Die sind aber auch so lecker, ne? SWR 1 Reporter Marvin Kyrion war beim Saisonstart dabei. Wird's denn ein gutes Kartoffeljahr?
1: Das ist zumindest die Hoffnung. Hier beim Saisonstart sind aber alle ganz optimistisch. In der Pfalz sind das 265 Kartoffelbauern, die sich zur Erzeugergemeinschaft Pfälzer Grumbeere zusammengeschlossen haben. Hartmut Margin ist erster Vorsitzender der Pfälzer Grumbeere und selbst Kartoffelbauer. Er geht von einem guten Kartoffeljahr aus.
2: Also wir sind jetzt in der besten Bedingungen. Wir hatten ein super Frühjahr gehabt, die Kartoffeln sind super gewachsen, die Sonne ist da, wir haben die beste Qualität jetzt im Moment.
0: Also super Voraussetzungen. Und die Kartoffelbauern, freuen die sich auch, dass jetzt losgeht mit der Ernte?
1: So ist es. Hartmut Margin findet es vor allem ein schönes Gefühl, die im wahrsten Sinne des Wortes Früchte der eigenen Arbeit zu ernten.
2: Es ist der Start von der eigenen Ernte, wenn man seine Produkte eben dann selbst aus dem Boden holt, wenn man es dann auch später im Kochtopf hat, das sind schon eine Begeisterung, wenn man auch weiß natürlich, dass man auch andere Bürger mit teilhaben lassen kann dran, man freut sich schon.
1: Der Kartoffelpreis für die Pfälzer Kartoffeln ist in diesem Jahr etwa genauso hoch wie letztes Jahr, hat mir Hartmut Margin erzählt. Bei ihm im Hofladen kosten die Kartoffeln dann so etwa 2 Euro das Kilo.
0: Was beim Wein die Weinkönigin ist bei der Grumbeere der Markenbotschafter, wer ist das dieses Jahr?
1: In diesem Jahr ist es Steffen Bosell aus Neustadt an der Weinstraße. Der ist ein bekannter Cartoonist, Karikaturist, Autor und Verleger. Für seine Amtszeit will er vor allem zeigen, was für ein gutes Grundnahrungsmittel die Pfälzer Kartoffeln sind.
3: Gerade in Zeiten, wo die Leute immer ungesünder oder dicker werden, diverse Krankheiten haben, kann man ja mal vielleicht darauf hinweisen, dass das ein gutes Grundnahrungsmittel ist.
1: Nach der Ernennung zum Markenbotschafter ging es dann auch direkt aufs Kartoffelfeld und auf den Kartoffelroder. Steffen Bosell ist dann direkt selbst ein paar Runden mitgefahren und hat beim Sortieren auf dem Kartoffelroder geholfen.
0: So soll das sein. Start für die Kartoffelernte heute in der Pfalz. Feiertag für alle Kartoffelfans wie mich.
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1: Aktuell aufpassen auf der A61 Koblenz Richtung Ludwigshafen zwischen Koblenz-Metternich und Koblenz-Dieblich. Dort ist eine ungesicherte Unfallstelle auf der linken Spur.

0: Die Hollies in SWR 1 Rheinland-Pfalz. Und gleich nach den Nachrichten Kulthit von Nirvana. Come as you are.
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0: Im Nachrichtenstudio Christine Beit.
2: Guten Tag. Im Regionalverkehr der Deutschen Bahn hat es in Rheinland-Pfalz, Hessen und dem Saarland im vergangenen Jahr deutlich mehr körperliche Angriffe gegeben. Nach Angaben der DB Regio stieg die Zahl um rund 15% im Vergleich zum Vorjahr. Deutschlandweit registrierte die DB Regio 2025 allerdings 7% weniger körperliche Angriffe. Die Folgen eines Heizölaustritts in Schönau im Kreis Südwestpfalz sind noch immer spürbar. Am Pfingstsonntag waren mehrere hundert Liter Öl aus einem Tank ausgelaufen und haben eine Wasserquelle verunreinigt. SWR-Reporterin Nadine Lindacher berichtet.
3: Eine Anlage ist von der Wasserschutzbehörde installiert worden, die das Quellwasser reinigt. Die Menge an Schadstoffen im Wasser hat sich den Angaben nach auch schon verringert, ist aber noch nicht komplett weg. Das Wasser läuft über verschiedene Teiche in den Saarbach. In diesem Bach sind weiterhin Ölsperren aufgebaut, die da auch bleiben, bis das Öl komplett verschwunden ist. Ein Gutachter ist damit beauftragt worden, die Umgebung zu untersuchen, wie stark das Heizöl die Natur verunreinigt hat. Durch das Öl sind in einigen der angrenzenden Teiche Fische verendet.
2: Nach 6 Jahren Pause gibt es in Bad Ems wieder Schifffahrten auf der Lahn, und zwar mit dem Ausflugsschiff Aurelia. Es wurde kürzlich auf den Namen getauft. Andrea Kaltheier mit den Einzelheiten.
4: Bis 2020 war die Aurelia noch unter ihrem alten Namen Schloss Engers auf der Lahn unterwegs. Dann war die Lahnschifffahrt eingestellt worden. Jetzt hat der Bad Emser Stadtbürgermeister Oliver Krügel das Schiff zurück nach Bad Ems geholt. In der Zwischenzeit war es von einem Privatmann überholt und auf den neuesten Stand gebracht worden. Das 33 Meter lange Schiff hat Platz für bis zu 195 Gäste. Neben Linienfahrten nach Nassau und Obernhof kann die Aurelia auch für private Feiern wie Hochzeiten oder Geburtstage gebucht werden.
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0: 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Jens Alinia.
5: Gerade reingekommen eine Warnmeldung von der A3 Frankfurt Richtung Köln. Bitte aufpassen zwischen Bad Camberg und Limburg Süd. Dort liegen 2 Planen auf der Fahrbahn. Es geht auf die A3 Köln Richtung Frankfurt zwischen Dietz und Limburg Nord 1 Kilometer Stau. A5 Frankfurt Richtung Karlsruhe. Hier wird gebaut zwischen Bruchsal und Karlsruhe-Durlach. Daher 10 Kilometer Stau nach einem Unfall und ihr verliert etwa 50 Minuten. A6 Heilbronn Richtung Mannheim. Zwischen Dreikockenheim und Mannheim-Schwetzingen steht ein Pannenauto auf der rechten Spur, verursacht 3 Kilometer Stau mit 15 Minuten plus. Und die A66 von Wiesbaden nach Frankfurt. Zwischen Wiesbaden-Mainzer Straße und Wiesbaden-Nordenstadt blockiert ein Pannenfahrzeug die rechte und die mittlere Spur. Die Folge 3 Kilometer Stop and Go. Kommt überall sicher an euer Ziel.
0: Wir sind beim Wetter. Die Wolken werden dichter, von Westen her kommt mehr Regen rein. 19 bis 26 Grad, die Höchstwerte. Der SWR1 Wettertrend. Morgen Restregen in der Pfalz, der zieht bald ab, sonst Wolken und Sonne, deutlich kühler, maximal 21 Grad. Mittwoch ähnlich bis 19 Grad. Steffi Fitt hier am Montagnachmittag mit Nirvana.
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0: Montagnachmittag, SWR 1 Rheinland-Pfalz hier. Bye-bye 8-Stunden-Tag, Fragezeichen. Ja, wenn es nach den Plänen der Bundesregierung geht, da wird der starre 8-Stunden-Tag abgeschafft. Dann könnten bis zu 13 Stunden am Tag gearbeitet werden und es gäbe so eine Art wöchentliche Höchstarbeitszeit. Die Arbeitgeber, die möchten das gerne flexibel haben. Die Gewerkschaften warnen vor den Risiken. Wir reden ja schon den ganzen Tag drüber, auch mit euch. Helge Weigel aus Boppard hat sich gemeldet. Bei dem sieht das jetzt schon ganz anders aus. Hallo Helge.
1: Hallo.
0: Wie sieht denn dein 8-Stunden-Tag aus? Erzähl mal.
1: 8-Stunden-Tag gibt es bei mir eigentlich gar nicht. Ich fange nachts um 12:30 an, stehe auf, fahre runter, bin um 1 Uhr in der Backstube. Personalbedingt bin ich leider allein, muss mich durchkämpfen über fast 9-10 Stunden locker, fast ohne Pause, mal eine Tasse Kaffee zwischendurch, das war's.
0: Und 5-Tage-Woche kennst du auch nicht, ne?
1: Nein, 7.
0: Immer bei der Arbeit sozusagen.
1: Ja, ich habe zwar Mittwochs Ruhetag, aber da werden Sachen gemacht, die man sonst nicht macht. Vorbereitungen wieder für den nächsten Tag, einkaufen etc.
0: Also bei diesem Vorschlag, wir machen mal die 8 Stunden, den 8-Stunden-Tag weg, bleiben aber bei der 40-Stunden-Woche, das ist für dich eher so ein gut gemeinter Vorschlag.
1: Jein, also ich sehe es so. Es geht jetzt hier um Büroleute. Die können freitags 12 zumachen, können 12 Stunden vorher vorarbeiten. Aber ich kann nicht vorarbeiten. Die Gastronomie kann nicht vorarbeiten. Ob das der Konditor ist, ob das der Metzger ist, ob das der Koch ist. Ich rede nicht nur von Gastronomie, ich rede auch von Krankenhäusern, Polizei, Feuerwehr. Jetzt nur auf die Büroleute das zu beziehen, finde ich für uns alle anderen ein ganz brutales Ding.
0: Wieso?
1: Weil wir können das nicht. Wir können nicht sagen, wir machen Montag, Dienstag, Mittwoch, Donnerstag, machen wir 13 Stunden oder 12 Stunden, damit wir die Wochendinger vollkriegen und am Wochenende machen wir nichts.
0: Mm, ja.
1: Ich meine, es ist okay, ich respektiere das auch mit Kindern und allem drum und dran. Aber die Leute haben auch Kinder, die anderen, die gern mal am Wochenende irgendwas machen will. Ich finde das jetzt rein für das Büropersonal so zu personalisieren ein bisschen heftig.
0: Sagt Helge Weigel, Bäcker und Konditor aus Boppard. Ganz herzlichen Dank dafür.
1: Gerne.

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0: Genau, hätte ich auch so gesagt. Kaum zu fassen, gibt wieder Otter bei uns. Otter, tatsächlich Fischotter, galten eigentlich in Deutschland als weitestgehend ausgestorben. Aber die letzten Monate gab es so ein paar heimliche Hinweise, dass es in Rheinland-Pfalz doch wohl wieder welche geben könnte. Und am Ende haben das jetzt, Achtung, Spurhunde erschnüffelt. Und es soll sogar Fotos geben, ja, von diesen niedlichen, verspielten kleinen Tierchen, die so kuschelig aussehen und die nachts Händchen halten, schlafen auf dem Wasser, damit sie nicht auseinandergetrieben werden. Ah, totaler Niedlichkeitsalarm bei Ottern. Im Kreis Alzey-Worms jedenfalls ist ein eurasischer Fischotter von einer Wildtierkamera aufgenommen worden. Auf einem Biberdamm an einem naturbelassenen oder renaturierten Gewässer, hat die Stiftung Natur und Umwelt Rheinland-Pfalz mitgeteilt. Deutschland soll wieder Otterland werden. Ja, wir feiern das Projekt. Otterland, Rheinland-Pfalz.
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0: Kurze Unterbrechung. Wichtiges aus der Verkehrsredaktion, Jens.
1: Im Moment besonders vorsichtig fahren auf der A6 Mannheim-Heilbronn. Zwischen Mannheim-Sandhofen und Firnheimer Dreieck werden Gegenstände auf die Fahrbahn geworfen. Ich sag's gerade nochmal. A6 Mannheim-Heilbronn zwischen Mannheim-Sandhofen und Firnheimer Dreieck Gegenstände auf die Fahrbahn geworfen.

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6: Gleich nach den 16 Uhr Nachrichten. Wunderschöne Nummer von Simply Red.

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1: 16 Uhr im Studio Christine Beith. Der Iran erklärt seine Angriffe auf Israel vorerst für beendet. In Ludwigshafen protestieren hunderte Klinikmitarbeiter gegen Sparpläne im Gesundheitsbereich. Das Wetter in Rheinland-Pfalz, am Abend immer öfter Regen, teils Gewitter, morgen wechselhaft und bis 21 Grad. Der Iran hat seine Angriffe auf Israel eingestellt. Das haben die iranischen Streitkräfte mitgeteilt. Zuvor hatte das Militär Stellungen in Israel bombardiert, woraufhin Israel mit Gegenschlägen reagierte. Aus Istanbul, Phyllis Kükrikol.
2: Sollten Israels Aggressionen allerdings anhalten, und das auch im Süden des Libanon, werde das iranische Militär noch härtere und vernichtendere Maßnahmen ergreifen. Das Regime in Teheran besteht weiter darauf, dass die Anfang April vereinbarte Waffenruhe auch für den Libanon gilt. Israel hatte dort mutmaßliche Stellungen der Hisbollah, dem wichtigsten nichtstaatlichen Verbündeten des Iran, angegriffen. Am Nachmittag sollen US-Präsident Trump und Israels Ministerpräsident Netanyahu erneut über einen möglichen Waffenstillstand gesprochen haben.
1: Die EU hat wegen der Blockade der Straße von Hormus Sanktionen gegen den Iran beschlossen. Die Strafen richten sich gegen die, die an der Blockade beteiligt sind, hieß es nach einem Treffen der EU-Verteidigungsminister. Der Schifffahrtskanal ist wichtig für Öl- und Erdgaslieferungen weltweit. Durch die Blockade sind die Treibstoffpreise stark angestiegen. Hunderte Beschäftigte aus 14 Krankenhäusern in der Pfalz haben in Ludwigshafen gegen die Sparpläne der Bundesregierung im Gesundheitsbereich protestiert. Der Geschäftsführer des Klinikums Ludwigshafen, Stanslowski, sagt, die Krankenhäuser in der Pfalz müssten am Personal sparen, wenn das neue Gesetz eingeführt werde.
3: Es steht weniger Geld zur Verfügung für die Bezahlung des Personals, aber auch für Investitionen, sei das in Infrastruktur oder in Medizintechnik, in Fortentwicklung. Es wird Budget generell entzogen. Und erst dann kommt die Frage, wo hätten Sie es für ausgegeben? Und man muss ganz deutlich sagen, die Hauptkürzungen werden sicherlich im Personalbereich in den Krankenhäusern stattfinden.
1: Durch die Gesundheitsreform sollen Krankenhäuser unter anderem die Personalkostensteigerungen nicht mehr vollständig an die Krankenkassen weitergeben können. Im Regionalverkehr der Deutschen Bahn hat es in Rheinland-Pfalz, Hessen und dem Saarland 2025 deutlich mehr körperliche Angriffe gegeben. Nach Angaben der DB Regio stieg die Zahl der Übergriffe um rund 15% im Vergleich zum Vorjahr. Bundesweit ging diese Zahl dagegen um 7% zurück. Mit welchen Projekten die DB Regio gerade für mehr Sicherheit sorgen will, hat sie heute vorgestellt. Aus Frankfurt, Anne-Kathrin Hochstrat.
4: Zugbegleiterinnen und Begleiter, die zu zweit unterwegs sind oder alternativ mit Sicherheitspersonal, das testet die DB Regio aktuell auf ausgewählten Strecken. Nach Angaben des Personals bewährt sich das. Das Pilotprojekt wird noch getestet, denn wenn es in allen Zügen eingeführt werden soll, werden die Personalkosten deutlich steigen. Zusätzlich bietet die Bahn ihren Mitarbeitenden schon länger Bodycams an. Etwa 30% nutzen diese Technik im Moment. Aktuell wird noch geprüft, ob die Bodycams zukünftig auch Tonaufnahmen machen dürfen. Die DB Regio denkt auch darüber nach, KI einzusetzen, um damit Videos aus Regionalzügen in Echtzeit auszuwerten.
1: Jürgen Klopp bekommt für seine Verdienste als Fußballtrainer einen Orden vom britischen Königshaus. Und zwar einen knapp unterhalb des Ritterschlags. Das teilte die Agentur Sport 5 mit. Der frühere Coach vom FC Liverpool erhält ihn demnach für seine, Zitat, außerordentlichen Dienste am Fußball und für die Menschen in Liverpool. Welches Mitglied der britischen Königsfamilie Klopp die Auszeichnung überreichen wird und wann, ist bisher noch unbekannt. Die Zeit, es ist 16.04 Uhr.
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5: Mit Jens Alinja.
6: Und da starten wir mit einem richtig langen Stau A5 Frankfurt Richtung Karlsruhe. Wegen der Baustelle zwischen Bruchsal und Karlsruhe-Durlach 13 Kilometer Stau und stockender Verkehr. Es dauert etwa eine Stunde länger. A66 von Wiesbaden nach Frankfurt. Zwischen Schiersteiner Kreuz und Wiesbaden-Erbenheim blockiert ein Pannenfahrzeug die rechte und die mittlere Spur. Jetzt noch knapp 2 Kilometer Stau. Und die Gegenrichtung Richtung A66 Frankfurt Richtung Wiesbaden. Zwischen Wiesbaden-Mainzer Straße und Schiersteiner Kreuz 2 Kilometer Stau, dauert etwa eine Viertelstunde länger. Und noch ganz aktuell die A643 von Wiesbaden nach Mainz. Zwischen Wiesbaden-Dotzheim und Mainz-Mombach 3 Kilometer Stau im Moment und ihr braucht 15 Minuten länger. Kommt überall sicher an euer Ziel.
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5: Gernot Schütz, hör mal, wo regnet es denn schon? Wo kommt überhaupt noch was an? Später? Wann ist vorbei?
7: Ganz viele Fragen. Fangen wir erstmal mit dem Aktuellen an. Der Regen ist im Moment in einem Streifen vom Westerwald über den Taunus, westliches Rheinhessen, Hunsrück bis runter in die Westpfalz. Teilweise ist es aber nur sehr, sehr schwacher Regen. Westerwald ist ein bisschen stärker. Das Ganze zieht jetzt Richtung Osten und dahinter wird es dann mal trocken. Aber im Laufe der Nacht kommen dann noch ein paar Schauer hinterher. Vereinzelt auch mit Blitz und Donner, ist aber kein ganz großes Thema. Und es kommt dann eben auch schon wieder etwas kühlere Luft. Deswegen geht es dann in der Nacht runter auf etwa 15 bis 9 Grad. Ja, und morgen starten wir mit dichten Wolken, aber meistens schon trocken. Und dann wird es eigentlich mal ganz freundlich. Die Wolken lockern auf, die Sonne kommt raus, es gibt dicke Quellwolken. Vor allem in der Nordhälfte von Rheinland-Pfalz bilden sich dann morgen Nachmittag ein.

0: 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Die Sparpläne der Bundesregierung fürs Gesundheitssystem machen viele Menschen nicht glücklich. Kranke zahlen drauf, Ärzte, Apotheken, Kliniken, die Sozialverbände. Selbst die Pharmaunternehmen sind nicht zufrieden. Kranke sowieso, ne, weil sie halt für alle Leistungen immer noch mehr zuzahlen sollen. Heute in Ludwigshafen haben hunderte Beschäftigte aus insgesamt 15 Krankenhäusern der Pfalz protestiert. SWR1-Reporter Paul Lüttke war dabei. Was sagen die Beschäftigten zum neuen Gesetzvorschlag?
1: Die sind damit überhaupt nicht zufrieden. Denn wenn das Gesetz durchkommt, dann betrifft es vor allem die Krankenpflegerinnen und Krankenpfleger. Eine Krankenpflegerin aus Ludwigshafen sagte mir, dass sie enttäuscht ist, wie wenig Anerkennung und Respekt ihr Beruf von der Bundesregierung bekommt.
2: Bei Corona wird geklatscht, aber ansonsten ist da eigentlich die Pflege nichts wert. Der letzte Akt, der jetzt geplant ist, ist für viele wirklich eine Bedrohung. Ja, also dann sparen wir uns wirklich zu Tode.
1: Ja, und deswegen haben die Pflegerinnen und Pfleger aus den verschiedensten Krankenhäusern der Pfalz heute am Alwin-Mittasch-Platz ein großes SOS gebildet.
0: Die Krankenpflegerin hat es ja schon angedeutet, da geht es um bedrohliche Einsparungen. Was kritisieren die Kliniken am neuen Gesetz?
1: Vor allem, dass sie viel Geld verlieren. Wenn Tariflöhne erhöht werden, zum Beispiel von Pflegerinnen und Pflegern, dann konnten Krankenhäuser bislang die Kosten dafür an die Krankenkassen weitergeben. Und das soll mit dem neuen Gesetz dann nicht mehr gehen. Jan Stanzlowski, der Geschäftsführer des Klinikums Ludwigshafen, sagte mir, dass die Krankenhäuser in der Pfalz in Zukunft vor allem am Personal sparen müssen.
3: Es steht weniger Geld zur Verfügung für die Bezahlung des Personals, aber auch für Investitionen, sei das in Infrastruktur oder in Medizintechnik, in Fortentwicklung. Es wird Budget generell entzogen. Und man muss ganz deutlich sagen, die Hauptkürzungen werden sicherlich im Personalbereich in den Krankenhäusern stattfinden.
1: Die wirtschaftliche Situation der Krankenhäuser sei aktuell ohnehin nicht gut und dadurch werde es noch schlimmer, so die Krankenhäuser.
0: Das heißt aus der Sicht der Kliniken auch, also wenn das Gesetz durchkommt, wird es weniger Pflegerinnen und Pfleger geben?
1: Also so konkret lässt sich das noch nicht sagen. Fest steht aber, bislang haben die Krankenhäuser einige Möglichkeiten, um Geld nach ihren Vorstellungen zu verteilen und das geht dann nicht mehr. Jan Stanzlowski kritisiert, dass gerade in einem Bereich nun gespart werden soll, in dem es ohnehin schon Personalprobleme gibt.
3: Pflege ist das Rückgrat unserer Patientenversorgung. Und seit 2016 haben wir ja sehr, sehr viele Bemühungen gehabt, die Pflege attraktiver zu machen. Und hier geht es eigentlich eine Kehrtwende. Und das ist für uns schon eine Kehrtwende zurück in die Steinzeit.
1: Ja, und dieses Gesundheitssparpaket der Bundesregierung soll noch diesen Sommer verabschiedet werden. Bis dahin wollen die 15 Krankenhäuser aus der Pfalz weiter dagegen demonstrieren.
0: Nächste geplante Aktion. Mittwochabend um 9:30 sollen die beteiligten Krankenhäuser in Rot strahlen aus Protest.
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1: 16.30 Uhr, Nachricht mit Christine Beidt.
2: Guten Tag. Hunderte Beschäftigte aus Krankenhäusern in der Pfalz haben in Ludwigshafen gegen die Sparpläne der Bundesregierung im Gesundheitsbereich protestiert. Der Geschäftsführer des Klinikums Ludwigshafen, Stanslowski, sagt, die Krankenhäuser müssten am Personal sparen, wenn das neue Gesetz eingeführt werde.
3: Es steht weniger Geld zur Verfügung für die Bezahlung des Personals, aber auch für Investitionen, sei das in Infrastruktur oder in Medizintechnik, in Fortentwicklung. Es wird Budget generell entzogen. Und erst dann kommt die Frage, wo hätten Sie es für ausgegeben? Und man muss ganz deutlich sagen, die Hauptkürzungen werden sicherlich im Personalbereich in den Krankenhäusern stattfinden.
2: Durch die Gesundheitsreform sollen Krankenhäuser unter anderem die Personalkostensteigerungen nicht mehr vollständig an die Krankenkassen weitergeben können. Der Iran hat seine Angriffe auf Israel eingestellt. Das haben die iranischen Streitkräfte mitgeteilt. Auch Israel will seine Angriffe laut lokalen Medienberichten einstellen. Seit gestern hatten sich beide Länder trotz Waffenruhe gegenseitig angegriffen. Auslöser waren die weiter andauernden Kämpfe zwischen der Hisbollah im Libanon und Israel. Die Folgen eines Heizölaustritts in Schönau im Kreis Südwestpfalz sind immer noch spürbar. Am Pfingstsonntag waren mehrere hundert Liter Öl aus einem Tank ausgelaufen und haben eine Wasserquelle verunreinigt. SWR-Reporterin Nadine Lindacher.
4: Eine Anlage ist von der Wasserschutzbehörde installiert worden, die das Quellwasser reinigt. Die Menge an Schadstoffen im Wasser hat sich den Angaben nach auch schon verringert, ist aber noch nicht komplett weg. Das Wasser läuft über verschiedene Teiche in den Saarbach. In diesem Bach sind weiterhin Ölsperren aufgebaut, die da auch bleiben, bis das Öl komplett verschwunden ist. Ein Gutachter ist damit beauftragt worden, die Umgebung zu untersuchen, wie stark das Heizöl die Natur verunreinigt hat.
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5: Hallo, und wir starten mit der A3 Frankfurt Richtung Köln. Zwischen Kelsterbach und Mönchhof treibt 2 Kilometer stockender Verkehr. Hier ist viel Zeit gefragt, weiterhin auf der A5 Frankfurt Richtung Karlsruhe. Wegen Bauarbeiten zwischen Bruchsal und Karlsruhe-Durlach stockt der Verkehr auf 14 Kilometern. Es dauert etwa eine Stunde länger. Es geht auf die A66 von Frankfurt nach Wiesbaden. 3 Kilometer Stau erwarten euch zwischen Wiesbaden-Mainzer Straße und Schiersteiner Kreuz. Das Ganze dauert etwa eine Viertelstunde länger. Und ganz aktuell noch die A643 von Wiesbaden nach Mainz. Zwischen Wiesbaden-Dotzheim und Mainz-Mombach steht ihr im 2 Kilometer Stau mit 15 Minuten plus. Kommt überall gut an.
1: Wir sind beim Wetter. An vielen Ecken im Land regnet's. In der Nacht haben wir auch noch ein paar Schauer. Morgen dann Sonne, Wolken, nachmittags im Norden Schauer. Bis 21 Grad, deutlich kühler also. Und der SWR1 Wettertrend sagt, dass es so weitergeht. Mittwoch, Donnerstag auch. Wechselhaft und für die Jahreszeit zu kühl. Steffi Fitt hier, hallo.
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1: Ja, das spielen wir jetzt und gerade eben haben wir noch gehört, Crosby, Stills, Nash & Young. Es wird gleich ein klitzekleines wenig härter, weil nämlich unser Kandidat heute, Frank Ach, der hat sich Metallica gewünscht, Nothing Else Matters. Und wir haben rausgesucht die Live-Version in Lang und da freust du dich drauf, oder Frank?
2: Ja, das ist richtig gut, da freue ich mich drauf, ja.
1: Frank kommt aus Mehlingen, das ist da bei Kaiserslautern und spielt mit uns auch unter anderem um eine schöne SWR1-Tasse, Frank.
2: Jawohl.
1: Und die kriegst du, wenn du mindestens 3 richtige Antworten hast auf 5 Fragen, die ich für dich habe, okay?
2: Alles klar.
1: Wir legen los. Frage 1. Alexander Zverev hat es endlich geschafft und er hat sich so gefreut.
3: Ich habe mein erstes Grand Slam gewonnen. Ich bin unfassbar glücklich darüber.
1: Ja, im wievielten Anlauf hat das gestern geklappt? Also bei wie vielen großen Tennisturnieren ist er bisher angetreten? Bei 12 oder bei 41?
2: Bei 41.
1: Sehr richtig. Frage 2. Heute hat ein Weltstar Geburtstag. Wir wünschen ihr weiter gute Besserung, denn sie erholt sich immer noch mit ihrem... an ihrem 75. im Krankenhaus. Ja. Kennen wir aber als super, super starke Frau.
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1: Ja, wen haben wir da gerade gehört?
2: Oh, ich glaube Bonnie Tyler.
1: Ja, sehr gut. Super, die Stimme ist einzigartig. Einzigartig. Ja. Frage 3. 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
1: Ja, raten kann so schön sein, ne? Frage 4. Heute früh in SWR 1, Guten Morgen Rheinland-Pfalz, da haben wir Grundschüler aus Gerolstein gehört.
5: Lesen macht mir ehrlich gesagt sehr viel Spaß.
6: Ich freue mich auch sehr auf den Weltrekord.
1: Mhm, mehr als 8000 Grundschüler wollen übermorgen das gemeinsam hinkriegen, diesen Weltrekord im Vorlesen. Okay. Und in Laola-Form auch noch das Ganze. Ja. Wo findet der Weltrekordversuch statt?
2: Ich darf das als Lautre fast nicht sagen, in der Mewa Arena in Mainz. Jetzt kriege ich ein bisschen Gänsehaut, aber okay, ich muss es halt sagen, weil es halt dort ist.
1: Das wird erst wieder interessant, wenn wir in der gleichen Liga spielen, ne? Also.
2: Ja, ja.
1: Frage 5. Diese Woche startet die Fußball-WM ohne Italien. Echt, es ist ein Jammer, wirklich. Ja. Die haben sich nicht qualifiziert. 2006 beim Sommermärchen, da hat der spätere Weltmeister Italien wie so oft in deinem Lieblingsstadion in Kaiserslautern gespielt. Und zwar wie oft?
2: Ich hätte jetzt gesagt einmal.
1: Ja gut, aber es war jetzt auch egal, weil du hattest schon 4 richtig. Also es war zweimal. Ja. Einmal in der Vorrunde gegen die USA und dann im Achtelfinale gegen Australien.
2: Und im Achtelfinale nochmal. Genau. Stimmt.
1: Macht alles überhaupt nichts. Tasse geht zu dir.
2: Alles klar, danke schön.
1: Yippie, sehr gut. Und natürlich, wie gesagt, Tasse schicken wir los nach Mehlingen für Frank Ach. Und der Wunschtitel liegt auf. Du kannst jetzt ganz laut aufdrehen, weil hier kommt Metallica. Nothing else matters. Hat Spaß gemacht.
2: Dankeschön, danke.
1: Tschüss.
2: Ciao.

Panthers in der Live-Version. Und jawohl, ja, sowas Krasses könnt ihr euch auch wünschen, wenn ihr mit uns spielt, nämlich. Das haben wir gespielt für unseren Quiz-Gewinner. 5 vor Feierabend, also meldet euch einfach jetzt. Spielt mit. 06131 92 93 94 95. 5 vor Feierabend spielen wir jeden Werktag

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5: Gleich nach den Nachrichten mit einem lange nicht gehörten und doch so lieben Grönemeyer-Hit.

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1: 17 Uhr im Studio Christine Weidt. Deutsche Biotech-Firmen sammeln weniger Investorengeld ein. Der Iran erklärt seine Angriffe auf Israel vorerst für beendet. Das Wetter in Rheinland-Pfalz. Am Abend immer öfter Regen, teils Gewitter, morgen wechselhaft und maximal 15 bis 21 Grad. Biotech-Firmen in Deutschland haben im vergangenen Jahr deutlich weniger Geld von Investoren und über die Börse eingesammelt. Laut einer Studie von EY und dem zuständigen Branchenverband waren es rund 1,8 Milliarden Euro, 5% weniger als im Vorjahr. Aus der SWR-Wirtschaftsredaktion Geli Hensoldt.
2: Biotech-Firmen arbeiten oft an Gen- und Zelltherapien, Impfstoffen und Antikörpern, manche auch an Produkten für Industrie, Landwirtschaft und Umweltschutz. Das alles ist teuer und dauert oft lange. Deshalb sind die Unternehmen auf Investoren angewiesen. Diese kommen allerdings meist aus den USA. Viele Konzerne, darunter auch das Mainzer Unternehmen BioNTech, zog es zum Börsengang deshalb an die US-Technologiebörse Nasdaq. Zwar werden in Deutschland viele Biotech-Startups gegründet, oft aber fehle den jungen Firmen dann das Kapital, um Technologien weiterzuentwickeln, heißt es beim Branchenverband.
1: Hunderte Klinikbeschäftigte haben in Ludwigshafen gegen die Sparpläne der Bundesregierung im Gesundheitsbereich protestiert. Sie kamen aus 15 Krankenhäusern in der Pfalz. Der Geschäftsführer des Klinikums Ludwigshafen, Stanslowski, sagte, wenn das neue Gesetz eingeführt werde, müssten die Krankenhäuser vor allem beim Personal sparen. Durch die Gesundheitsreform sollen Kliniken unter anderem die Personalkostensteigerungen nicht mehr vollständig an die Krankenkassen weitergeben können. Das deutsch-französische Kampfflugzeugprojekt FCAS ist offenbar endgültig gescheitert. Bundeskanzler Merz und Frankreichs Präsident Macron hätten sich darauf verständigt, heißt es aus Regierungskreisen. Beide seien zu der Einschätzung gekommen, dass die Unternehmen Dassault und Airbus beim Bau eines gemeinsamen Kampfflugzeuges nicht zusammenfinden. Der Iran hat seine Angriffe auf Israel eingestellt. Das haben die iranischen Streitkräfte mitgeteilt. Zuvor hatte das Militär Stellungen in Israel bombardiert, woraufhin Israel mit Gegenschlägen reagierte. Aus Istanbul berichtet Phyllis Kückrekoll.
3: Sollten Israels Aggressionen allerdings anhalten und das auch im Süden des Libanon, werde das iranische Militär noch härtere und vernichtendere Maßnahmen ergreifen. Das Regime in Teheran besteht weiter darauf, dass die Anfang April vereinbarte Waffenruhe auch für den Libanon gilt. Israel hatte dort mutmaßliche Stellungen der Hisbollah, dem wichtigsten nichtstaatlichen Verbündeten des Iran, angegriffen. Am Nachmittag sollen US-Präsident Trump und Israels Ministerpräsident Netanyahu erneut über einen möglichen Waffenstillstand gesprochen haben.
1: Der neue Stuttgarter Tiefbahnhof soll wohl erst im Jahr 2031 komplett in Betrieb gehen. Das haben Projektpartner von Stuttgart 21 dem SWR bestätigt. Demnach seien die Probleme beim Bahnprojekt und im digitalen Bahnknoten so gravierend, dass man weiter in Verzug komme. Die Rede ist unter anderem von falsch verlegten Kabeln, Problemen bei der Notstromversorgung und Baumängeln bei den im Tiefbahnhof verbauten Bahnsteigen und verlegten Bahnsteigen. Steigfliesen. Bisher war von einer Eröffnung 2030 die Rede. Jürgen Klopp bekommt für seine Verdienste als Fußballtrainer einen Orden vom britischen Königshaus, und zwar einen knapp unterhalb des Ritterschlags. Das teilte die Agentur Sport 5 mit. Der frühere Coach vom FC Liverpool erhält ihn demnach für seine, Zitat, außerordentlichen Dienste am Fußball und für die Menschen in Liverpool. Welches Mitglied der britischen Königsfamilie Klopp die Auszeichnung überreichen wird und wann, ist bisher noch unbekannt. Die Zeit, es ist 17.04 Uhr.
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4: Und da gebe ich flott weiter an Jens Alinia.
5: Und gerade aufgeploppt eine neue Warnmeldung. Vorsichtig fahren auf der A60 Mainz Richtung Bingen. Zwischen Mainz-Finden-Saarstraße und Heidesheim steht ein defektes Fahrzeug auf der rechten Spur und im Standstreifen. Es geht auf die A3 Frankfurt Richtung Köln. 3 Kilometer Stop and Go zwischen Kelsterbach und Mönchhof-Dreieck. Hier ist immer noch viel Zeit gefragt auf der A5 Frankfurt Richtung Karlsruhe wegen Bauarbeiten zwischen Bruchsal und Karlsruhe-Durlach. 14 Kilometer stockender Verkehr. Es dauert etwa eine Stunde länger. A60 Mainz Richtung Rüsselsheim. Zwischen Mainz-Laupenheim und Bischofsheim steht ein Pannenfahrzeug im Baustellenbereich. Die rechte Spur ist gesperrt. 4 Kilometer Stau, Zeitverlust etwa eine halbe Stunde. Ganz neu die A65 von Ludwigshafen in Richtung Landau. Zwischen Hasloch und Neustadt-Weinstraße Nord im Moment 3 Kilometer Stau. Dort braucht ihr eine Viertelstunde länger. A66 Frankfurt Richtung Wiesbaden. 2 Kilometer Stau sind das zwischen Wiesbaden-Mainzer Straße und Schiersteiner Kreuz. Dafür braucht ihr knapp eine Viertelstunde länger. Und noch ganz aktuell die A643 von Wiesbaden in Richtung Mainz. Zwischen Wiesbaden-Dotzheim und Mainz-Bombach 2 Kilometer Stau mit 10 Minuten plus. Kommt überall sicher an euer Ziel.
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4: Gernot Schütz ist bei uns. Gernot, es gibt bestimmt Leute, die sich über den Regen freuen, oder?
6: Ja, zum Beispiel alle, die einen Garten haben oder auch Landwirte, aber es ist eigentlich nur ein sehr schwacher Regen, bestenfalls ein mäßiger hier und da. Also insgesamt kommt da nicht viel runter und auch in der Nacht, da gibt es zwar überall im Land noch ein paar Schauer, vereinzelt auch nochmal mit Blitz und Donner, aber auch da werden sich die Mengen sehr in Grenzen halten. Immerhin kommt dann kühlere Luft, das ist nämlich eine Kaltfront, die diesen Regen bringt und so messen wir morgen früh 15 bis 9 Grad. Dann lockern die Wolken relativ schnell auf. Morgen früh kann es vielleicht so in der Vorderpfalz noch ein paar Tropfen geben, aber es wird dann schnell trocken und eigentlich sogar recht freundlich mit Wolken und Sonnenschein. Erst später dann ab Mittag, Nachmittag entwickeln sich vor allem in der Eifel, im Hunsrück und im Westerwald einzelne Schauer, aber auch da wird es viele geben, die trocken bleiben. Ansonsten weiter südlich bleibt es sowieso trocken und wie gesagt recht freundlich. Dazu allerdings nur maximal 15 Grad im Westerwald und bis 21 Grad an der Weinstraße und der SWR1 Wettertrend. Der Mittwoch wird wechselhaft und oft unter 20 Grad nur, der Donnerstag dann schon wieder öfter

0: SWR 1 Rheinland-Pfalz hier. 5 Jahre ist das jetzt her. 5 Jahre, dass die Flutkatastrophe im Ahrtal Menschenleben zerstört hat, unfassbare Verwüstungen hinterlassen hat. Auch bei den Schulen und Kitas. Die neue Bildungsministerin des Landes, Ute Eiling-Hüttig, wollte sich heute ein Bild vom Stand des Wiederaufbaus machen. Rund 30 Schulen und Kitas sind bei der Flut beschädigt oder zerstört worden, aber erst 5 sind wieder aufgebaut. SWR1-Reporter Fabian Jansen, warum dauert das so lang?
1: Es ist einfach eine Riesenaufgabe, so viel Gebäude entlang der A wieder aufzubauen. Und es sind ja nicht nur Schulen und Kitas zerstört worden. Auch Straßen und Brücken waren stark beschädigt und die werden auch immer noch aufgebaut. Und dann gibt es noch individuelle Probleme. Bei den einen wird kein geeigneter Bauplatz gefunden, bei anderen mangelt es an Handwerkern und manchmal können Arbeiten nur in den Ferien durchgeführt werden. Und dann kommen noch all die Ausschreibungs- und Genehmigungsverfahren dazu. Für Bildungsministerin Eiling-Hüttig sind 5 wieder aufgebaute Einrichtungen gut.
2: Also innerhalb dieser 5 Jahre sind 5 fertiggestellt worden. Und ich glaube, dass das in der heutigen Zeit, wenn man sich überlegt, wie lange Bauen dauert, wie lange Genehmigung dauert, sogar sehr gut. Viele andere werden dieses nächstes Jahr fertig.
1: Bis wann dann alle Schulen und Kitas wieder aufgebaut sind, ist immer noch unklar. Und bei den meisten geht der Schulbetrieb in Containern oder Provisorien weiter.
0: In der heutigen Zeit muss man froh sein, dass 5 fertig sind, sagt sie. Also da darf man echt nicht drüber nachdenken. Ute Eiling-Hüttig ist ja ganz neu im Ministeramt. Wie ist sie denn vor Ort angekommen?
1: Ich konnte mit verschiedenen Personen vor Ort sprechen und alle waren sich erstmal einig, dass die Bildungsministerin sehr interessiert, sehr professionell und zugänglich rüberkam. Aus Lehrerkreisen habe ich dann noch erfahren, dass einige fanden, dass sie genau die richtigen Fragen gestellt hätte, was den Wiederaufbau und die Sorgen und Nöte anging. Und auch, dass sie sich gut in die Notwendigkeiten für die verschiedenen Bildungssysteme von Gymnasium über Realschule hin zu Förderschulen eindenken konnte.
0: Welche Wünsche haben die Schulen denn an die Ministerin?
1: Alle wünschen sich, dass der Wiederaufbau schnell vorangeht. Aber auch darüber hinaus gibt es Wünsche in der Bildungspolitik. Den Erhalt der Schulsozialarbeit. Hier geht es nämlich auch um die psychische Nachsorge der Flut bei einigen Schülerinnen und Schülern. Besonders wichtig ist dabei allen, dass sie nicht vergessen werden. So auch die Rektorin der Barbarossa-Realschule Uta Erlekampf.
3: Weil der Wiederaufbau ist einmal das Bauliche, aber auch das, was alles noch an Situationen kommt. Wir haben noch keine Mensa, die ist noch im Aufbau. Die Sportstätten auf der anderen Seite der A sind im Wiederaufbau. Also wir sind ja dann noch nicht fertig, wenn wir jetzt unser Gebäude wieder beziehen können. Insofern würden wir uns schon freuen, wenn wir einfach im Blick von ihr bleiben.
1: Bildungsministerin Eiling-Hüttig hat mehrmals betont, dass das nicht ihr letzter Besuch im Ahrtal gewesen sein wird.
0: Die neue Bildungsministerin auf Besuch an der A. SWR1-Reporter Fabian Jansen war dabei. Dankeschön.

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1: So, Montag. Guten Morgen.
2: Guten Morgen.
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2: Gut, ich habe tatsächlich eine Jacke angezogen heute Morgen. Seit langem mal wieder.
1: Ich nicht. Noch dreimal schlafen, dann geht's endlich los mit der Fußball-WM 2026 und ab da dann erstmal gar nicht mehr schlafen, weil ja alles spät nachts stattfindet. Also freut sich auf jeden Fall auf die WM auch Sportfreunde Stiller Frontmann Peter Brugger drauf.
3: Wir spielen das Lied nur gelegentlich nochmal live und dann verdrehen wir die Zahlen und passen ans aktuelle Geschehen an. Dann wird es kompliziert.
1: Und ich wollte gerade sagen, ich überlege jetzt 2026, wie kriegst du das da bitte rein?
3: 54, 74, 90, 14, 26. So machen wir, genau.
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1: Christine Beit hat die Nachrichten.
2: Guten Tag. Die deutschen Biotech-Firmen haben zuletzt deutlich weniger Geld von privaten Investoren bekommen. Das zeigt eine Studie des Branchenverbands und der Beratungsgesellschaft EY. Demnach brachen die Zuschusssummen von Investoren und aus Kapitalaufnahmen an der Börse im vergangenen Jahr um 5% ein. Gerade in der Wachstumsphase seien Unternehmen wie BioNTech in Mainz aber auf Geldgeber angewiesen, sagen die Autoren der Studie. Grund für den Rückgang an privaten Zuschüssen sei die schwierige wirtschaftliche Lage in Deutschland. Kaiserslautern will in Zukunft rund 435 Tonnen CO2 im Jahr einsparen. Das sind in etwa so viel wie 200 Autos im Jahr ausstoßen. Wie die Stadt ihr Ziel erreichen will, erklärt SWR-Reporterin Annalena Fürst.
3: Geplant sind unter anderem weitere Batteriespeicher für Solaranlagen auf städtischen Gebäuden. Damit kann selbsterzeugter Solarstrom gespeichert und später genutzt werden. Den größten Effekt verspricht sich die Stadt aber bei den Heizungen. In mehreren städtischen Gebäuden sollen Gasheizungen durch Fernwärme ersetzt werden. Außerdem sind Wärmepumpen und Hybridanlagen geplant.
2: An der Seels im Kreis Alzey-Worms haben Naturschützer zum ersten Mal einen eurasischen Fischotter mit einer Wildkamera fotografiert. Bislang gab es nur Hinweise darauf, dass es in Rheinland-Pfalz wieder einzelne Otter geben könnte. SWR-Reporter Jürgen Wolf.
4: Der Fischotter galt seit langer Zeit in Rheinland-Pfalz als ausgestorben. Insofern ist es für Experten eine Sensation, dass es nun einen bildlichen Nachweis seiner Existenz gibt. Wo genau im Landkreis Alzey-Worms der Otter fotografiert wurde, bleibt aber das Geheimnis der Naturschützer. Sie wollen das Tier damit schützen. Nach Angaben einer Sprecherin der Stiftung Natur und Umwelt sei derzeit auch nicht klar, ob der Otter dort lebe oder ob er den Bereich nur durchwandert.
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1: 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Ich gebe ab an Jens Alinia.
5: Schönen guten Tag und wir haben eine Warnmeldung von der A5 Karlsruhe Richtung Frankfurt. Also aufpassen zwischen Darmstädter Kreuz und Weiterstadt. Dort steht ein defektes Auto und dort liegen Fahrzeugteile. Wir bleiben auf der A5, aber Frankfurt Richtung Karlsruhe. Hier ist immer noch viel Geduld gefragt zwischen Bruchsal und Karlsruhe-Durlach. Die Baustelle sorgt für 15 Kilometer Stop and Go. Es dauert etwa eine Stunde länger. A60 von Mainz nach Rüsselsheim zwischen Mainz-Weisenau und Mainz-Spitzdreieck noch 2 Kilometer stockender Verkehr. A643 Mainz Richtung Wiesbaden. 3 Kilometer Stop and Go erwarten euch zwischen Dreieck Mainz und Schiersteiner Kreuz. A65 Ludwigshafen Richtung Landau. Zwischen Hasloch und Neustadt-Weinstraße Nord steht ihr im 2 Kilometer Stau, verliert etwa eine Viertelstunde. A66 von Frankfurt nach Wiesbaden. 3 Kilometer Stop and Go sind das zwischen Wiesbaden-Mainzer Straße und Schiersteiner Kreuz. Und noch ganz aktuell die A643 von Wiesbaden nach Mainz. Zwischen Wiesbaden-Dotzheim und Mainz-Mombach 2 Kilometer Stau mit 10 Minuten plus. Kommt überall sicher an euer Ziel.
1: Wir sind beim Wetter. An vielen Ecken im Land regnet es. Ist nicht furchtbar viel Regen, aber es kommt dann doch ein bisschen was runter. Danach auch noch ein paar Schauer. Morgen sind die schnell weg. Sonne, Wolken ganz freundlich. Nachmittags im Norden ein bisschen regnerisch. Bis 21 Grad, also deutlich kühler. SWR1-Wetter-Trend. Es geht Mittwoch, Donnerstag so weiter. Wechselhaft und für die Jahreszeit zu kühl. Steffi Fitt hier. Am Montagnachmittag.
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0: Rund 8000 Schülerinnen und Schüler aus Rheinland-Pfalz wollen am Mittwoch, also übermorgen, zusammen einen neuen Weltrekord aufstellen.
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0: Die Schüler lesen im Mainzer Stadion gemeinsam eine Geschichte vor, machen dabei noch die Laola-Welle. Mehr als 100 Schulen aus ganz Rheinland-Pfalz machen mit. Mit dabei auch Zweitklässler von der Grundschule aus Geroldstein in der Vulkaneifel. Die haben folgende zwei Sätze aus der Geschichte zum Einüben gekriegt. Schon Gutenberg hat sich gedacht, Lesen gibt dir echte Macht. SWR1-Reporter Daniel Nowitzki, du hast die Schüler beim Üben besucht. Wie klappt's zwei Tage vor dem Lese-Weltrekordversuch?
2: Ja, die 17 Schülerinnen und Schüler waren wirklich sehr fleißig, haben die beiden Sätze immer wieder vorgelesen. Und ich würde schon sagen, das hat richtig gut funktioniert. Die Kinder haben vorne in einem Halbkreis gesessen und dabei auf eine Leinwand geschaut, auf der eben die beiden Sätze projiziert wurden. Und dabei haben sie die beiden Sätze immer wieder vorgelesen und dabei schon die Laola-Welle geübt, die auch Teil des Weltrekordversuches sein soll. Die Lehrerin hat dabei den Takt vorgegeben und man hat relativ schnell gemerkt, die Kinder haben Spaß dabei, denn es wurde wirklich viel gelacht.
0: So soll es sein. Ja, so ein Weltrekordversuch im riesigen Mainzer Fußballstadion ist bestimmt eine schwer aufregende Angelegenheit für die Kinder, ne?
2: Auf jeden Fall. Zum Beispiel für die 7-jährige Schülerin Malia.
3: Dass ich aufgeregt bin, aber ich freue mich auch sehr auf den Weltrekord. Ich kann auch super gut lesen und deswegen freue ich mich auf den Lese-Weltrekord.
2: Und sie ist auch nicht die Einzige, die sich freut. Auch dem 8-jährigen Adrian geht es so.
4: Weil Lesen macht mir ehrlich gesagt sehr viel Spaß und da kann man in Geschichten eintauchen.
2: Daher ist die Vorfreude auf den Weltrekordversuch in Mainz bei den Schülern der Geroldsteiner Grundschule wirklich groß.
0: Noch zwei Tage üben und zweimal schlafen und dann startet der Lese-Weltrekordversuch im Mainzer Stadion. Und natürlich sind wir da auch live dabei.
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0: Es war eins Rheinland-Pfalz hier. Erinnert ihr euch eigentlich noch, als dieser Song rauskam? You got me begging you for mercy. Why won't you release me? Duffy mit Mercy. Ja, nach mehr als 15 Jahren wird sie zum ersten Mal in London wieder auf einer Bühne stehen. Sepp Epphardt aus dem SWR1 Musikteam. Das wird eine riesige Sache, denn es steckt eine wirklich harte Geschichte dahinter. Was ist da passiert?
1: Duffy ist ja vor vielen Jahren entführt worden. 2008 hatte sie mit Mercy ihren Durchbruch. Das Album dazu war in dem Jahr sogar das meistverkaufte in Großbritannien. Zwei Jahre später kam ein zweites, das dritte war schon angekündigt und dann ist sie plötzlich spurlos verschwunden. Lange wusste niemand, was mit ihr passiert ist. 2020 hat sie dann ihre Entführung öffentlich gemacht und hat auf Instagram erzählt, dass sie wochenlang gefangen gehalten wurde. Inzwischen ist sie 41 und versucht, alles hinter sich zu lassen. Am 5. Juli gibt es ein kleines geheimes Konzert in London. Angeblich wird sie da auch neue Songs spielen.
0: Ja, wollen wir ihr wünschen, wird sich ein sehr bewegendes Comeback nach so einer unfassbaren Geschichte. Dafür hier jetzt mit Mercy in SWR1 Rheinland-Pfalz. 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
9: Komm, Veit, sag hallo.
10: Hallo, ich hab voll Bock.
9: Veit hat voll Bock. Steffi geht nach Hause. Veit Berthold übernimmt hier nach den 18 Uhr Nachrichten. Macht's gut.
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11: 18 Uhr im Studio Christine Beitsch. Das deutsch-französische Kampfjet-Projekt FCAS ist endgültig gescheitert. Naturschützer fotografieren im Kreis Alzey-Worms erstmals wieder einen Fischotter. Das Wetter in Rheinland-Pfalz, morgen wechselnd bewölkt und kaum Schauer, maximal 15 bis 21 Grad. Deutschland und Frankreich stoppen das gemeinsame Kampfjet-Projekt FCAS. Das hat das ARD-Hauptstadtstudio aus Regierungskreisen erfahren. FCAS galt als eines der größten europäischen Rüstungsprojekte überhaupt. Neben Deutschland und Frankreich ist auch Spanien daran beteiligt. Für die Kosten waren rund 100 Milliarden Euro veranschlagt. Oliver Neuroth berichtet.
12: Seit Jahren streiten die beteiligten Unternehmen, wer die Führung des Projekts übernehmen darf und wer welchen Anteil an der Entwicklungsarbeit bekommt. Vor allem der französische Luftfahrtkonzern Dassault forderte mehr Kompetenzen, Airbus war dagegen. Aus deutschen Regierungskreisen heißt es nun, Kanzler Merz und Präsident Macron seien zu der Einschätzung gelangt, dass die Unternehmen beim Bau des Flugzeuges nicht zusammenfänden. Allerdings, der Kern von FCAS soll fortgeführt werden, das übergeordnete System der Systeme. Vereinfacht gesagt, ein Kampfpilot soll künftig nicht mehr allein in einem Flugzeug kämpfen, sondern ein ganzes Netzwerk aus Drohnen, Sensoren und Waffenträgern steuern können.
11: Biotech-Firmen in Deutschland haben im vergangenen Jahr deutlich weniger Geld von Investoren und über die Börse eingesammelt. Laut einer Studie von EY und dem zuständigen Branchenverband waren es rund 1,8 Milliarden Euro, 5% weniger als im Vorjahr. Aus der Wirtschaftsredaktion Geli Hensoldt.
13: Biotech-Firmen arbeiten oft an Gen- und Zelltherapien, Impfstoffen und Antikörpern, manche auch an Produkten für Industrie, Landwirtschaft und Umweltschutz. Das alles ist teuer und dauert oft lange. Deshalb sind die Unternehmen auf Investoren angewiesen. Diese kommen allerdings meist aus den USA. Viele Konzerne, darunter auch das Mainzer Unternehmen BioNTech, zog es zum Börsengang deshalb an die US-Technologiebörse Nasdaq. Zwar werden in Deutschland viele Biotech-Startups gegründet, oft aber fehle den jungen Firmen dann das Kapital, um Technologien weiterzuentwickeln, heißt es beim Branchenverband.
11: Hunderte Klinikbeschäftigte haben in Ludwigshafen gegen das geplante Gesundheitssparpaket der Bundesregierung protestiert. Sie kamen aus 15 Krankenhäusern aus der Pfalz. SWR-Reporter Paul Lüttke berichtet.
14: Angeführt von den Leitern der Krankenhäuser lief der Protestzug vom Klinikum Ludwigshafen zu einem Park direkt in der Nähe. Dort bildeten die Protestierenden aus Kleidungsstücken ein großes SOS-Zeichen. Die Krankenhäuser fürchten, dass sie durch das geplante Sparpaket der Bundesregierung viel Geld verlieren. Allein im Jahr 2027 gehen 60 Millionen Euro verloren, sagte Frank Lambert, Vorsitzender der Krankenhausgesellschaft Rheinland-Pfalz. Wenn Tariflöhne erhöht werden, übernehmen die Krankenkassen bislang dafür die Kosten. Mit dem neuen Gesetz geht das nicht mehr. Besonders beim Personal müsse in den kommenden Jahren gespart werden, so der Leiter des Klinikums Ludwigshafens, Jan Stanzlowski.
11: 2 Wochen nach dem tödlichen Absturz eines Kleinflugzeugs in Limburger Hof im Rhein-Pfalz-Kreis liegen die Obduktionsergebnisse der beiden getöteten Insassen vor. Wie die Staatsanwaltschaft mitteilt, starben sie an ihren schweren Verletzungen. Hinweise auf Vorerkrankungen, die möglicherweise zum Absturz des Flugzeugs geführt haben könnten, liegen demnach nicht vor. Bei dem Absturz waren Trümmerteile in umliegende Gärten und Gebäude geschleudert worden. Weitere Verletzte gab es nicht. Naturschützer haben an der Selz im Kreis Alzey-Worms erstmals wieder einen eurasischen Fischotter in freier Wildbahn mit einer Wildkamera fotografiert. Es ist der erste bildliche Nachweis in Rheinland-Pfalz seit langer Zeit. Der Fischotter gilt dort als ausgestorben. Zuvor gab es nur Hinweise auf einzelne Tiere. Ob der Otter dort dauerhaft lebt oder nur durchwandert, ist laut Stiftung Natur und Umwelt noch unklar. Die Zeit, es ist 18.04 Uhr.
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15: Mit Jens Alinja.
16: Hallo, und wir starten mit der A5 Frankfurt Richtung Karlsruhe. Zwischen Hemsbach und Hirschberg blockiert ein Pannenauto die rechte Spur im Baustellenbereich. Das bedeutet 3 Kilometer Stau mit einer Viertelstunde plus. Hier ist leider immer noch Zeit gefragt auf der A5 Frankfurt Richtung Karlsruhe. Zwischen Bruchsal und Karlsruhe-Durlach sind wegen der Baustelle nur 2 Spuren frei. 14 Kilometer Stau und stockender Verkehr. Es dauert aktuell 1 Stunde länger. Wir wechseln auf die A643 von Mainz nach Wiesbaden. Zwischen Mainz-Gordensenheim und Schiersteiner Kreuz 2 Kilometer Stau mit 10 Minuten plus. A65 Ludwigshafen Richtung Landau. Zwischen Hasloch und Neustadt-Weinstraße Nord nur noch 1 Kilometer Stau wegen der Baustelle. A66 von Frankfurt nach Wiesbaden. 3 Kilometer Stop and Go erwarten euch zwischen Wiesbaden-Mainzer Straße und Schiersteiner Kreuz. Und die B44 Frankenthaler Straße Mannheim Richtung Groß-Gerau. Zwischen Mannheim-Sandhofen-Bürstädter Straße und der A6 bei Mannheim-Sandhofen steht die im 2 Kilometer Stau nach einem Unfall. Dort dauert es etwa 20 Minuten länger. Kommt überall sicher an euer Ziel.
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15: Heute Abend und in der Nacht kann es nass werden. Die Temperaturen fallen auf 15 bis 9 Grad. Und morgen dann ziemlich wechselhaftes Wetter bei maximal 21 Grad. In Rheinhessen auch nicht mehr so warm. Vor allen Dingen im Norden kann es dann am Nachmittag neue Schauer geben. Und ganz ähnlich sieht es dann in den kommenden Tagen aus. Wechselhaft. Das ist der SWR1 Rheinland-Pfalz-Wettertrend für die kommenden Tage bis zum Wochenende.
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15: Mit Veit Berthold. Hallo, vielleicht habt ihr das gerade in den Nachrichten gehört. Also der eurasische Fischotter wurde in Rheinland-Pfalz gesichtet. Ich will ja jetzt nicht angeben, aber ich habe meine ersten 12 Jahre verbracht in Otterstadt. Das ist bei Speyer. Liebe Grüße dahin.
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0: Es hallt noch etwas nach von diesem Wochenende, dieses Rock am Ring! Ja, und alle heiser so, ne, bei diesem Rumgebrülle. Aber gut, Rock am Ring ist rum. Hier ist SWR1 Rheinland-Pfalz. Und wir halten fest, alles ist noch nicht vorbei. Zum Beispiel hier die Organisation Gott am Ring sammelt noch, und zwar alles, was die Ringrocker nicht mehr mitnehmen möchten oder gezielt spenden wollen, erzählt Alena Becker von Gott am Ring.
1: Also es gibt wirklich nichts, was es nicht gibt. Wir hatten Hygieneartikel, die noch nicht benutzt sind, gespendet, Duschgel, was weiß ich, viel, viel Dosen, klar. Und Terrinen, Reis, ich habe da auch schon oft gestaunt.
0: Das ist für einen guten Zweck, klar. Und wenn die Festivalbesucherinnen und Besucher ihre Sachen wieder in Richtung Auto schleppen, dann kommen die automatisch an diesen Sammelstellen von Gott am Ring vorbei. Und dann gibt es eben bergeweise Dosenravioli, Ketchup, Instant-Terrinen. Die sammeln sich dann in Kisten. Aber es gibt noch vieles mehr.
2: Chips gehen auch.
3: Ja.
2: Hafermilch.
3: Ja.
2: Ich finde es gut, weil ja, erstmal müssen wir natürlich nicht alles wieder mitschleppen und man hat noch was für einen guten Zweck getan. Fährt man mit einem guten Gefühl nach Hause.
3: Von Pumpernickel über Dosenravioli einmal die komplette Bandbreite.
4: Ich habe jetzt gerade eigentlich nur das restliche Getränke-Ding, was wir noch haben, abgegeben. Weil das würde sonst bei uns einfach im Camp liegen. Das brauchen wir nicht mehr.
5: Bohnen, Ravioli und Kakao. Also mir hat gestern ein Kollege schon Bescheid gegeben und dann habe ich die drei Sachen noch aufbewahrt. Muss man ja nicht wegschmeißen, ne?
0: Und wie wichtig das ist, das hören wir jetzt, denn das geht an die Tafeln in Adenau und Daun. Walter Willems arbeitet da ehrenamtlich bei der Tafel in Daun, ist mit Helferinnen und Helfern am Nürburgring und lädt kistenweise die Spenden ein.
6: Das ist für uns ganz wichtig. Es gibt ja das Problem, dass die meisten Märkte dann nicht mehr so viel Lebensmittel spenden oder spenden können auch. Und dann fällt für uns natürlich weniger an. Ne? Und so sind wir dankbar, dass wir beispielsweise hier so viele Dosen kriegen. Das reicht manchmal für unsere Tafel ein halbes Jahr, wo wir das mit ausgeben können.
0: Mensch, das ist doch klasse, hört man doch gerne. Ne? Und was auch noch dazu kommt, Gott am Ring sammelt auch die Pfanddosen ein und die Flaschen und die bringen dann die Ehrenamtler in den nächsten Tagen zu verschiedenen Pfandautomaten. Im vergangenen Jahr sind da etwa 10.000 Euro zusammengekommen, ebenso für den guten Zweck. Klasse.
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Gefahr an Stelle aus der SWR1 Rheinland-Pfalz, Verkehrsredaktion, Vorsicht, ein Müllsack fliegt rum auf der A66 Wiesbaden Richtung Frankfurt zwischen dem Nordwestkreuz Frankfurt und Frankfurt-Ludwig-Landmann-Straße. Passt da bitte ganz besonders gut auf und kommt alle gut an mit SWR1 Rheinland-Pfalz.

0: Rosanna, immer toll. Toto, gleich 7:30.
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0: Der Nachrichtenüberblick jetzt mit Christine Beit.
2: Guten Abend. Das deutsch-französische Kampfflugzeugprojekt FCAS ist endgültig gescheitert. Bundeskanzler Merz und Frankreichs Präsident Macron haben sich auf den Stopp des Projekts verständigt. Das hat das ARD-Hauptstadtstudio aus Regierungskreisen erfahren. Sie seien zu der Einschätzung gekommen, dass die Unternehmen Dassault und Airbus beim Bau eines gemeinsamen Kampfjets nicht zusammenfinden. Die neue rheinland-pfälzische Bildungsministerin Eiling Hüthig hat sich im Ahrtal heute zum ersten Mal über den Stand des Wiederaufbaus informiert. Sie hat sich dort unter anderem 2 Schulen angeschaut und mit Betroffenen gesprochen. SWR-Reporter Fabian Janssen.
3: Sie wolle jetzt erstmal mit vielen Menschen sprechen und sich die Details anschauen, bevor es in konkrete neue Maßnahmen gehe. Ihr sei vor allem wichtig, dass vom Hausmeister über Schülerinnen und Schüler bis hin zu den Schulleitungen alle das Gefühl bekommen, dass ihr Einsatz im Wiederaufbau gesehen wird. Denn von den knapp 30 zerstörten und beschädigten Schulen und Kitas sind bis heute erst 5 Einrichtungen wieder aufgebaut. Trotzdem gehen natürlich der Unterricht und die Betreuung schon weiter.
2: An der Selz im Kreis Alzey-Worms haben Naturschützer zum ersten Mal einen eurasischen Fischotter mit einer Wildkamera fotografiert. Bislang gab es nur Hinweise darauf, dass es in Rheinland-Pfalz wieder einzelne Otter geben könnte. Jürgen Wolf berichtet.
4: Der Fischotter galt seit langer Zeit in Rheinland-Pfalz als ausgestorben. Insofern ist es für Experten eine Sensation, dass es nun einen bildlichen Nachweis seiner Existenz gibt. Wo genau im Landkreis Alzey-Worms der Otter fotografiert wurde, bleibt aber das Geheimnis der Naturschützer. Sie wollen das Tier damit schützen. Nach Angaben einer Sprecherin der Stiftung Natur und Umwelt sei derzeit auch nicht klar, ob der Otter dort lebe oder ob er den Bereich nur durchwandert habe.
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0: Das Update aus unserer Verkehrsredaktion. Erstmal ein Gefahrenhinweis für Rüsselsheim-Königstetten im Kreis Groß-Gerau. Im Bereich Rüsselsheim-Königstetten brennt nämlich ein landwirtschaftlicher Betrieb. Und da kommt es zu einer starken Rauchentwicklung. Vorsicht, dieser Rauch kann gesundheitsschädlich sein im Zusammenhang mit der Wetterlage. Kann eine Gefahr also auch für uns Menschen nicht ausgeschlossen werden. Entsprechend bitte Fenster und Türen und auch Lüftungen und Klimaanlagen abschalten und bitte dann auch entsprechend aufpassen. A5 Frankfurt Richtung Karlsruhe zwischen Bruchsal und Karlsruhe-Durlach, eine Baustelle da. 9 Kilometer Stau, da braucht ihr noch ziemlich viel Geduld. Das dauert gut eine Dreiviertelstunde länger, um da durchzukommen. Und eine Viertelstunde Verzögerung auf der B44 Ludwigshafen Richtung Groß-Gerau zwischen Schönau und der A6 bei Mannheim-Sandhofen. Hier eine Unfallaufnahme, 2 Kilometer Stau. Kommt gut an. Das Wetter heute Abend mit vielen Wolken. Heute Nacht kann es dann nass werden. Die Temperaturen fallen auf 15 bis 9 Grad. Und morgen ziemlich wechselhaft bei maximal 21 Grad in Rheinhessen. Nicht mehr so warm. Und vor allen Dingen im Norden von Rheinland-Pfalz kann es dann gegen Nachmittag neue Schauer geben. Ganz ähnlich sieht es dann in den kommenden Tagen aus. Das zeigt der SWR1 Rheinland-Pfalz-Wettertrend. Insgesamt ziemlich wechselhaft bis zum Wochenende. Ich bin Veit Berthold. Wer kann uns denn jetzt mal in diesen Montag-Feierabend reintrommeln? Oh, auf Sheila E. ist halt Verlass. I love bizarre. Schön, dass ihr mit dabei seid.
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0: Kiss from a Rose. Für alle, die es immer und immer und immer wieder probieren, weil sie an sich glauben. Alexander Zverev hat es gestern endlich geschafft. Seinen ersten Grand Slam Sieg. Dafür brauchte er, Achtung, 41 Anläufe. So oft ist er vorher bei großen Turnieren angetreten. Gestern hielt er ihn endlich hoch. Den großen Pokal.
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0: Ich würde mal sagen, Stefan Kersholt, das war großes Tennis.
2: Das war ganz großes Tennis gestern bei den French Open in Paris. Dieses Finale in 5 Sätzen gegen den Italiener Flavio Cobolli. Also Gratulation an Alexander Zverev. Dazu die Einschätzung von unserem Reporter Steffen Gahr.
3: Diesen Titel hat sich Alexander Zverev über Jahre verdient. Er hat sich von dramatischen Niederlagen und schmerzhaften Verletzungen nicht unterkriegen lassen. Er ist zurückgekommen, dran geblieben und seit Jahren eine feste deutsche Größe im Welttennis. Sein größter Titel ist der Lohn für seine Hartnäckigkeit. In Paris war Zverev der beste Spieler und der beständigste. Zur Wahrheit gehört aber auch, Zverev hatte Glück. Er musste sich gegen keinen Topstar beweisen. Alcaraz war erst gar nicht dabei, Sinner und Djokovic früh raus. Zverev musste noch nicht einmal einen Top-10-Spieler besiegen. Sein Finalgegner rutscht erst nach dem Turnier in diesen Kreis. Dieser French Open-Titel ist daher keine 1A mit Sternchen, sondern eher eine 1 mit Fußnote. Aber danach fragt in 2 Jahren auch keiner mehr. Zverev hat sich das Glück erarbeitet, das Glück des Tüchtigen.
2: Die Meinung von Steffen Gahr und ich bleibe dabei, eine glatte 1. Weiter mit Fußball. Der dänische Nationalspieler Christian Eriksen hat seinen erneuten Zusammenbruch auf dem Spielfeld offenbar gut überstanden. Aus der Sportredaktion Marcel Fehr.
4: Der nationale Verband DBU veröffentlichte am Morgen ein Statement des Mannschaftsarztes Morten Bösen. Ich habe heute Morgen mit Christian gesprochen und es geht ihm gut. Er ist bei seiner Familie und bei guter Laune. Es wird erwartet, dass er bald entlassen wird und nach Hause zurückkehren kann, heißt es darin. Der Profi des VfL Wolfsburg war 5 Jahre nach seinem Herzstillstand während des EM-Spiels gegen Finnland, gestern während des Länderspiels gegen die Ukraine in der 65. Minute kollabiert. Die Partie wurde daraufhin abgebrochen.
2: Zum Schluss sagen wir noch herzlichen Glückwunsch oder besser noch Congratulations. Der frühere Coach des Premier League Clubs FC Liverpool, Jürgen Klopp, wird einen Orden des britischen Königshauses erhalten. Der 58-Jährige, vor seiner Zeit in England, unter anderem auch lange in Mainz tätig, wird für seine außerordentlichen Dienste am Fußball und seinem andauernden Beitrag für die Menschen in Liverpool ehrenhalber zum Commander of the Most Excellent Order of the British Empire ernannt. Die Auszeichnung ist knapp unterhalb des Ritterschlages angesiedelt. Wann und wo welches Mitglied der britischen Königsfamilie die Auszeichnung überreichen wird, ist noch nicht bekannt.
0: Hätten die nicht einfach Kloppo zum Sir machen können? Also diesen Titel.
2: Das geht, ja, weil er kein gebürtiger Brite ist.
0: Ja, und?
2: Das ist schwierig.
0: Wer soll denn diesen Titel aussprechen? Wie heißt der nochmal?
2: Soll ich es nochmal wiederholen?
0: Ja, bitte.
2: Okay. Commander of the Most Excellent Order of the British Empire.
0: Natürlich. Herzlichen Glückwunsch. Also auch wenn er noch nicht verliehen ist. Ne? Ich finde es großartig.
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Neue Gefahrenstelle aus der SWR1 Rheinland-Pfalz Verkehrsredaktion. Vorsicht, mehrere Steine auf der A3 Köln Richtung Frankfurt. Die liegen da zwischen Bad Honnef-Linz und Neustadt-Wied auf der rechten Spur. Bitte aufpassen, dass da nichts passiert. Kommt gut an.

0: Heaven is a place on earth hier in SWR1 Rheinland-Pfalz. Andreas Burani singt euch jetzt gleich einen seiner Songs, den kennt ihr alle, nur in meinem Kopf. Aber weil ich da bin, lässt er uns vorher in seinen Kopf gucken, ne, Andreas?
1: Jemand, der Fight heißt, ne, der kriegt alles.
0: Ja, dann raus damit. Also nur in meinem Kopf, das war ja erstmal nur in deinem Kopf, bevor es dann aus deinem Mund zu uns ins Radio gekommen ist. Wie kamst du drauf?
1: Also nur in meinem Kopf ist entstanden, weil ich selbst einfach begeistert bin von Fantasie im Allgemeinen, davon, dass wir diese Schöpfungskraft auch haben als Menschen. Und Fantasie ist ein ganz wichtiger Grundstoff ja für Ideen und kreative Arbeit im Allgemeinen. Und ich habe ganz bewusst so in den Strophen so ein bisschen gespielt mit dieser Vorstellung, was man so als Kind auch kennt, mal fliegen zu können, unsichtbar zu sein, durch Wände zu gehen oder so. Und ja, aus dieser Begeisterung dafür ist dann die Nummer entstanden.
0: Ja, dann raus damit.
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7: 19 Uhr im Studio Christine Weidt. Das deutsch-französische Kampfjet-Projekt FCAS ist endgültig gescheitert. Opel lässt sein Astra-Modell weiter in Rüsselsheim bauen. Das Wetter in Rheinland-Pfalz. Morgen wechselnd bewölkt und kaum Schauer, maximal 15 bis 21 Grad. Deutschland und Frankreich stoppen das gemeinsame Kampfjet-Projekt FCAS. Das hat das ARD-Hauptstadtstudio aus Regierungskreisen erfahren. FCAS galt als eines der größten europäischen Rüstungsprojekte überhaupt. Neben Deutschland und Frankreich ist auch Spanien daran beteiligt. Für die Kosten waren rund 100 Milliarden Euro veranschlagt. Oliver Neuroth berichtet.
8: Seit Jahren streiten die beteiligten Unternehmen, wer die Führung des Projekts übernehmen darf und wer welchen Anteil an der Entwicklungsarbeit bekommt. Vor allem der französische Luftfahrtkonzern Dassault forderte mehr Kompetenzen, Airbus war dagegen. Aus deutschen Regierungskreisen heißt es nun, Kanzler Merz und Präsident Macron seien zu der Einschätzung gelangt, dass die Unternehmen beim Bau des Flugzeuges nicht zusammenfänden. Allerdings, der Kern von FCAS soll fortgeführt werden, das übergeordnete System der Systeme. Vereinfacht gesagt, ein Kampfpilot soll künftig nicht mehr allein in einem Flugzeug kämpfen, sondern ein ganzes Netzwerk aus Drohnen, Sensoren und Waffenträgern steuern können.
7: Die Bundesregierung will Ende Juni über eine mögliche Verlängerung des sogenannten Tankrabatts entscheiden. Regierungssprecher Cornelius sagte, die Maßnahme zeige Wirkung. Die Benzinpreise bewegten sich nach unten. Beim Tankrabatt handelt es sich um eine Senkung der Energiesteuer, die Benzin und Diesel 17 Cent pro Liter billiger macht. Er gilt bisher für Mai und Juni. Nach Berechnungen des IFO-Instituts geben die Ölkonzerne die Steuersenkung mittlerweile überwiegend an die Kunden weiter. Die nächste Generation des Opel-Modells Astra wird am Stammsitz in Rüsselsheim gebaut. Das hat der Autobauer bekannt gegeben. SWR-Reporterin Ilona Hartmann berichtet.
9: Damit bleibt die Astra-Produktion in Rüsselsheim. Auch die aktuelle Baureihe der Opel Astra L wird dort schon gefertigt. Ein Geschäftsführer der Opel-Mutter Stellantis sagte, dass der Mutterkonzern in Rüsselsheim in die Produktion der nächsten Astra-Generation investiere, unterstreiche die Bedeutung von Opel. Der hessische Wirtschaftsminister Mansouri teilte mit, für die Beschäftigten sei das ein dringend benötigter Lichtblick nach den vielen Hiobsbotschaften des Unternehmens in den vergangenen Jahren. Im Verkaufsranking in der Kompaktklasse lag der Astra im vergangenen Jahr in Deutschland auf dem 3. Platz hinter dem VW Golf und dem Skoda Octavia.
7: Hunderte Klinikbeschäftigte haben in Ludwigshafen gegen das geplante Gesundheitssparpaket der Bundesregierung protestiert. Sie kamen aus 15 Krankenhäusern aus der Pfalz. SWR-Reporter Paul Lüttke berichtet.
10: Angeführt von den Leitern der Krankenhäuser lief der Protestzug vom Klinikum Ludwigshafen zu einem Park direkt in der Nähe. Dort bildeten die Protestierenden aus Kleidungsstücken ein großes SOS-Zeichen. Die Krankenhäuser fürchten, dass sie durch das geplante Sparpaket der Bundesregierung viel Geld verlieren. Allein im Jahr 2027 gehen 60 Millionen Euro verloren, sagte Frank Lambert, Vorsitzender der Krankenhausgesellschaft Rheinland-Pfalz. Wenn Tariflöhne erhöht werden, übernehmen die Krankenkassen bislang dafür die Kosten. Mit dem neuen Gesetz geht das nicht mehr. Besonders beim Personal müsse in den kommenden Jahren gespart werden, so der Leiter des Klinikums Ludwigshafens, Jan Stanzlowski.
7: Zwei Wochen nach dem tödlichen Absturz eines Kleinflugzeugs in Limburger Hof im Rhein-Pfalz-Kreis liegen die Obduktionsergebnisse der beiden getöteten Insassen vor. Wie die Staatsanwaltschaft mitteilt, starben sie an ihren schweren Verletzungen. Hinweise auf Vorerkrankungen, die möglicherweise zum Absturz des Flugzeugs geführt haben könnten, liegen demnach nicht vor. Bei dem Absturz waren Trümmerteile in umliegende Gärten und Gebäude geschleudert worden. Weitere Verletzte gab es nicht. Die Zeit, es ist 19.04 Uhr.
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6: Und erstmal eine Gefahrenmitteilung für Rüsselsheim im Kreis Groß-Gerau. Da kommt es im Bereich Rüsselsheim-Königstetten zu einem Brand im Moment. Dort brennt wohl ein landwirtschaftlicher Betrieb und deshalb gibt es eine starke Rauchentwicklung. Der Rauch kann giftig sein und gesundheitsschädlich. Also bitte unbedingt Fenster und Türen, auch Lüftungen und Klimaanlagen abschalten. Dann die B44 Ludwigshafen Richtung Groß-Gerau zwischen Schönau und der A6 bei Mannheim-Sandhofen. Hier wird ein Unfall aufgenommen. 1 Kilometer Stau, da braucht ihr gut eine Viertelstunde länger. Habt ein bisschen Geduld, kommt gut an.
5: Das Rheinland-Pfalz-Wetter
6: hat viele Wolken im Gepäck und heute Nacht wird es dann auch immer mal wieder nass. Die Temperaturen, die fallen auf 15 bis 9 Grad. Morgen weiterhin ziemlich wechselhaft bei maximal 21 Grad in Rheinhessen. Insgesamt also deutlich nicht mehr so warm, wie es mal war. Aber es wird ja auch nochmal Sommer, also deswegen, wir gedulden uns. Im Norden von Rheinland-Pfalz, da kann es neue Schauer geben. Und so ähnlich geht es dann auch erstmal weiter in den kommenden Tagen. Das zeigt der SWR1 Rheinland-Pfalz-Wettertrend. Ziemlich wechselhaftes Wetter bis zum Wochenende.
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6: Mit Veit Berthold. Und, was viel wichtiger ist, mit euch. Vielen Dank fürs Einschalten.
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0: Neue Gefahrenstelle aus der SWR1 Rheinland-Pfalz Verkehrsredaktion. Vorsicht, Fahrradfahrer sind auf der A66 Wiesbaden Richtung Frankfurt zwischen dem Nordwestkreuz Frankfurt und Frankfurt-Ludwig-Landmann-Straße. Bitte sehr gut aufpassen, Fahrradfahrer da auf der Fahrbahn. Es war ein schockierender Vorfall. Im Februar wurde Zugbegleiter Serkan Çala in einem Regionalexpress bei Kaiserslautern bei einer Fahrscheinkontrolle angegriffen und geschlagen. Serkan starb danach an seinen Verletzungen. Sofort begann da die Diskussion, wie kann denn die Bahn ihr Personal in den Zügen, besonders im Regionalverkehr, besser schützen? Denn die Zahl der Übergriffe nimmt immer weiter zu. Heute hat die DB Regio in Frankfurt erste Schritte für mehr Sicherheit vorgestellt. SWR1-Reporterin Anne-Kathrin Hochstrat war dabei.
1: Schönen guten Tag, einmal die Fahrkarte bitte.
2: Ich habe keine.
3: Die Situation ist gestellt, aber Zugbegleiterinnen wie Laura erleben die jeden Tag. Und regelmäßig eskaliert so eine eigentlich alltägliche Situation. Um weniger Angst zu haben, lernen die Zugbegleiterinnen und Zugbegleiter, sich in heiklen Situationen richtig zu verhalten. Verpflichtend ist mittlerweile das Training zum Umgang mit der Bodycam. Die Kamera tragen die Zugbegleiterinnen und Zugbegleiter offen sichtbar und filmen so ihr Gegenüber. Sie entscheiden selbst, ob sie die Kamera nutzen wollen. Aktuell tun das etwa 30%. Der Betriebsrat und der Vorstand der DB Regio wollen, dass es mehr werden. Denn die Kameras wirken. Von 500 Fällen mit Bodycam-Einsatz ist es in nur einem tatsächlich handgreiflich geworden. Außerdem testet man gerade, das Personal zu verstärken, erklärt Armin van Seiderfeld, Vorstandsvorsitzender der DB Regio.
4: Wir haben zwei neue Ansätze an den Start gebracht. Einmal das Thema, dass ein Kundenbetreuer an Bord unseres Zuges mit einem zusätzlichen Sicherheitsmitarbeiter unterwegs ist. Sollte es zu einer schwierigen Situation kommen, er von einer zweiten Person gesichert wird. Das ist der erste Ansatz. Der zweite Ansatz sind zwei Kundenbetreuer, die zusammen an Bord des Zuges unterwegs sind und eben das Gleiche durchführen und sich gegenseitig verstärken, sich gegenseitig absichern können.
3: Beide sind Projekte, die aktuell auf ausgewählten Strecken getestet werden. Jennifer Grungold testet gerade den Dienst mit Begleitung. Sie ist in Regionalzügen zwischen Rheinland-Pfalz und Hessen unterwegs.
5: Alleine ist immer schwierig gewesen, gerade abends. Also man merkt schon, die Gewaltbereitschaft, die Beleidigungen haben zugenommen. Jetzt mit der Doppelbesetzung natürlich, es kommt immer noch dazu, dass man beleidigt wird, aber man ist safe. Man hat seinen Partner dabei, man kann auch gleich drüber reden, man ist sicher.
3: Im Juli startet ein weiteres Projekt mit Schutzwesten und auch die Technik soll besser werden.
0: Nach dem Tod von Serkan Çala, dem Zugbegleiter in einem Regio-Express bei Kaiserslautern, will die Bahn die Mitarbeiterinnen und Mitarbeiter besser schützen. Aktuelle Informationen dazu waren das hier.
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Gefahrenstelle aus unserer SWR1 Rheinland-Pfalz Verkehrsredaktion. Vorsicht, ein kaputtes Fahrzeug steht auf der A5 Karlsruhe Richtung Frankfurt. In der Einfahrt Karlsruhe Nord auf dem Beschleunigungsstreifen. Passt gut auf, kommt gut an.

0: Alana Miles. Black Velvet, Montagabend, es ist 7:30.
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0: Christine Weidt jetzt mit dem Nachrichtenüberblick.
2: Guten Abend. Das deutsch-französische Kampfflugzeugprojekt FCAS ist endgültig gescheitert. Bundeskanzler Merz und Frankreichs Präsident Macron haben sich auf den Stopp des Projekts verständigt. Das hat das ARD-Hauptstadtstudio aus Regierungskreisen erfahren. Sie seien zu der Einschätzung gekommen, dass die Unternehmen Dassault und Airbus beim Bau eines gemeinsamen Kampfjets nicht zusammenfinden. Im Regionalverkehr der Deutschen Bahn hat es in Rheinland-Pfalz, Hessen und dem Saarland im vergangenen Jahr deutlich mehr körperliche Angriffe gegeben. Nach Angaben der DB Regio stieg die Zahl um rund 15% im Vergleich zum Vorjahr. Deutschlandweit registrierte die DB Regio 2025 allerdings 7% weniger körperliche Angriffe. Die neue rheinland-pfälzische Bildungsministerin Eiling Hütig hat sich im Ahrtal heute zum ersten Mal über den Stand des Wiederaufbaus informiert. Sie hat sich dort unter anderem zwei Schulen angeschaut und mit Betroffenen gesprochen. SWR-Reporter Fabian Janssen.
3: Sie wolle jetzt erstmal mit vielen Menschen sprechen und sich die Details anschauen, bevor es in konkrete neue Maßnahmen gehe. Ihr sei vor allem wichtig, dass vom Hausmeister über Schülerinnen und Schüler bis hin zu den Schulleitungen alle das Gefühl bekommen, dass ihr Einsatz im Wiederaufbau gesehen wird. Denn von den knapp 30 zerstörten und beschädigten Schulen und Kitas sind bis heute erst 5 Einrichtungen wieder aufgebaut. Trotzdem gehen natürlich der Unterricht und die Betreuung schon weiter.
2: Naturschützer haben an der Selz im Kreis Alzey-Worms erstmals wieder einen eurasischen Fischotter in freier Wildbahn mit einer Wildkamera fotografiert. Es ist der erste bildliche Nachweis in Rheinland-Pfalz seit langer Zeit. Der Fischotter gilt dort als ausgestorben. Ob der Otter dort dauerhaft lebt oder nur durchwandert, ist noch unklar.
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0: Ein Update aus unserer Verkehrsredaktion. Keine Staus, keine Behinderungen, aber die Gefahrenmitteilung für Rüsselsheim im Kreis Groß-Gerau gilt weiterhin. Im Bereich Rüsselsheim-Königstetten brennt ein landwirtschaftlicher Betrieb. Es kommt zu starker Rauchentwicklung. Der Rauch kann gesundheitsschädlich sein und deshalb bitteschön überall dort unbedingt die Fenster und Türen geschlossen haben, auch die Klimaanlagen ausstellen. Aufgrund der vorhergesagten Windrichtung ist dieser Brandgeruch mittlerweile auch im Stadtgebiet Hattersheim wahrnehmbar. Entsprechend auch dort bitte Fenster und Türen geschlossen halten und Lüftungen und Klimaanlagen abschalten. Das Wetter heute Abend, hier und da doch dann ganz windig. Es kann heute Nacht auch Schauer geben, also genug Wolken sind schon da und die bringen dann hier und da auch Regen mit. Die Temperaturen fallen auf 15 bis 9 Grad in der Nacht. Morgen nicht mehr ganz so warm, bei maximal 21 Grad. Ziemlich wechselhaftes Wetter. Vor allen Dingen im Norden kann es immer mal wieder Schauer geben. Und ganz ähnlich, dann sieht es in den kommenden Tagen aus. Das zeigt der SWR1 Rheinland-Pfalz-Wettertrend. Bis zum Wochenende erstmal sehr wechselhaft. Ich bin Veit Berthold. Schön, dass ihr mit dabei seid. Hallo.
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0: Ja, hinten raus noch ein bisschen schneller, ne? La la la la la. Hier ist SWR1 Rheinland-Pfalz. Darf es ein bisschen mehr sein, also mehr Arbeit? Das könnte man zumindest meinen, wenn man die Bundesregierung im Moment sich so anhört. Also die wollen ja das Arbeitsgesetz reformieren. Der 8-Stunden-Tag soll weg. Dafür soll es eine Wochenobergrenze geben. Also nicht mehr Arbeit, nur anders halt, ne? Wir sprechen schon den ganzen Tag mit euch über genau diese Idee. Montag, Dienstag vielleicht ein bisschen mehr oder länger arbeiten. Freitag dafür früher Schluss machen. Ja, warum denn nicht? Jörn Klaus aus Neustadt-Wied hat sich bei uns gemeldet, unser SWR1-Hörer. Jörn, du hast in der Pflege gearbeitet und eine Veränderung, also weg vom 8-Stunden-Tag, da bist du dagegen, ne?
1: Die Arbeit muss ja auch machbar sein. Und man muss ja auch Zeiten haben, um sich wieder zu erholen. Wenn ich nach 8 Stunden dann Feierabend habe, dann bin ich auch platt gewesen. Ich meine, ich kenne das halt eben durch die schlechten Besetzungen auch, dass dann sowieso dann mehr gearbeitet werden muss.
0: Und ehrlicherweise, ich kann leider, muss ich sagen, aus Erfahrung mitsprechen. Meine Mutter war jetzt längere Zeit in Pflege in einem Heim. Und was da geleistet wird, das ist schon wirklich enorm. Also diese Belastung, die die Menschen da vor Ort haben, die sich um sehr viele Alte kümmern, oder eben auch um pflegebedürftige Menschen. Das ist ja wirklich ein Knochenjob.
1: Ich hatte mir ausgesucht. Deshalb, ich habe mich auch gern gemacht. Das ist ja nicht das Thema, dass man den Job dann nicht will. Nur, also an Wochenenden zum Beispiel wurde 10 Stunden gearbeitet. Mhm. Und danach ist man einfach durch.
0: Ja, das heißt, im Grunde ist es wirklich wichtig, dass diese Regelung von 8 Stunden am Tag und nicht länger beibehalten wird, für den einen oder anderen wirklich enorm wichtig, oder?
1: Ja, natürlich gibt es Gründe, dass man sagen muss, es muss mal länger gearbeitet werden. Aber dafür haben wir meines Erachtens ja die Tarifparteien, die das regeln sollten. Und nicht der Staat von oben herab den Arbeitgebern da Geschenke macht, das ist meine Meinung, die dann ja auch wirklich auch ausgenutzt werden.
0: Also mit anderen Worten, die ein oder andere Regelung bei uns in der Arbeitswelt, die macht schon auch weiterhin Sinn für Jörn Klaus aus Neustadt-Wied.
1: Ja, finde ich.
0: Und die Gewerkschaft Verdi und der Deutsche Gewerkschaftsbund haben sich auch bereits geäußert. Beide lehnen die Pläne der Bundesregierung ab. Also Verdi sieht überhaupt keinen Handlungsbedarf. Es gäbe bereits genug Tarifverträge mit flexiblen Arbeitsmodellen.
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0: Keep on loving you, REO Speedwagon hier in SWR1 Rheinland-Pfalz mit Veit Berthold. Vielen Dank fürs Zuhören. Ich mache mich jetzt gleich auf den Weg in Richtung Speyer, werde das Radio extra laut aufdrehen, denn dann kommt Dave Jörg.
1: Ja!
0: Ist schon da. Und wenn einer die 80er liebt und lebt, dann ist es Dave. Ich freue mich wahnsinnig immer, wenn der das moderiert, weil dann wird es besonders bunt, knallig und laut und immer extra schön. Heute Abend, ich habe schon mal gefragt, ne? OMD sind also mit dabei, die hat er quasi interviewt und das wird mit Sicherheit extra cool. Ich freue mich auch, wenn ich looke schon mal, was kommt. Hier, guck, ach, Roxette, The Look. 88 kam dieser Song raus, also ich mache schon mal ein bisschen Lust drauf auf das, was euch gleich erwartet. Hier im ARD Musikclub 80er mit Dave Jörg. Auf Wiederhören.

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1: Um 20 Uhr mit Christian Hermanns. Nach dem Brand in einem Umspannwerk in Reutlingen verdichten sich die Hinweise auf eine vorsätzliche Tat. Die Stromversorgung wird derzeit schrittweise wiederhergestellt. Die Ermittlungen laufen auf Hochtouren. SWR-Reporterin Sabrina Kier mit dem aktuellen Stand.
2: Innenminister Manuel Hagel sagte am Abend bei einer Pressekonferenz am Umspannwerk in Reutlingen-West, die Ermittler gingen inzwischen von vorsätzlicher Brandstiftung aus. Das Landeskriminalamt hat dafür die Ermittlungsgruppe Fischer eingerichtet. Außerdem sind Staatsschutz und Antiterrorabteilung in die Ermittlungen eingebunden. Neue Hinweise gibt es auch zur Brandursache. Ermittler hätten Anzeichen für den Einsatz eines Brandbeschleunigers gefunden. Die gesicherten Spuren werden nun ausgewertet. Parallel arbeiten Netze BW und Fairnetz weiter an der Wiederherstellung der Stromversorgung.
1: Inzwischen hat sich auch Bundesinnenminister Dobrindt zu dem vermutlichen Anschlag in Reutlingen zu Wort gemeldet. Notwendige Spuren würden jetzt ermittelt. Deutschland und Frankreich stoppen das gemeinsame Kampfjet-Projekt FCAS. Das hat das ARD-Hauptstadtstudio aus Regierungskreisen erfahren. FCAS galt als eines der größten europäischen Rüstungsprojekte überhaupt. Neben Deutschland und Frankreich ist auch Spanien daran beteiligt. Für die Kosten waren rund 100 Milliarden Euro veranschlagt. Oliver Neuroth berichtet.
3: Seit Jahren streiten die beteiligten Unternehmen, wer die Führung des Projekts übernehmen darf und wer welchen Anteil an der Entwicklungsarbeit bekommt. Vor allem der französische Luftfahrtkonzern Dassault forderte mehr Kompetenzen, Airbus war dagegen. Aus deutschen Regierungskreisen heißt es nun, Kanzler Merz und Präsident Macron seien zu der Einschätzung gelangt, dass die Unternehmen beim Bau des Flugzeuges nicht zusammenfänden. Allerdings, der Kern von FCAS soll fortgeführt werden, das übergeordnete System der Systeme. Vereinfacht gesagt, ein Kampfpilot soll künftig nicht mehr allein in einem Flugzeug kämpfen, sondern ein ganzes Netzwerk aus Drohnen, Sensoren und Waffenträgern steuern können.
1: Die neue rheinland-pfälzische Bildungsministerin Eiling Hüttig hat sich im Ahrtal zum ersten Mal über den Stand des Wiederaufbaus informiert. Sie hat sich dort unter anderem zwei Schulen angeschaut und mit Betroffenen gesprochen. SWR-Reporter Fabian Janssen.
4: Sie wolle jetzt erstmal mit vielen Menschen sprechen und sich die Details anschauen, bevor es in konkrete neue Maßnahmen gehe. Ihr sei vor allem wichtig, dass vom Hausmeister über Schülerinnen und Schüler bis hin zu den Schulleitungen alle das Gefühl bekommen, dass ihr Einsatz im Wiederaufbau gesehen wird. Denn von den knapp 30 zerstörten und beschädigten Schulen und Kitas sind bis heute erst 5 Einrichtungen wieder aufgebaut. Trotzdem gehen natürlich der Unterricht und die Betreuung schon weiter.
1: Das Wetter. In der Nacht fällt zeitweise weiterer Regen, Tiefstwerte 16 bis 9 Grad. Morgen in Rheinland-Pfalz abwechselnd Wolken und Sonne, in Baden-Württemberg morgen früh noch häufiger Regen. Höchstens 14 Grad in Oppenau und 21 Grad in Rülsheim. Das waren die Nachrichten, 20 Uhr und 3 Minuten.
5: Die Musikclub 80er mit der Verkehrslage. Eine amtliche Gefahrenmitteilung für Rüsselsheim im Kreis Groß-Gerau. In Rüsselsheim-Königstetten, da brennt ein landwirtschaftlicher Betrieb. Es kommt zu starker Rauchentwicklung. Der Rauch kann gesundheitsschädlich sein. Mittlerweile ist der Brandgeruch auch im Stadtgebiet Hattersheim zu riechen. Bitte Fenster und Türen schließen und Lüftungen, Klimaanlagen abschalten. Und die Warnmeldung ist gerade frisch reingekommen. Vorsicht bitte auf der A49 Gießen Richtung Kassel zwischen Homberg-Ohm Nord und Stadtallendorf Süd. Da liegen Reifenteile. Das war's. Eine gute Fahrt. Kommt gut und sicher an.
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5: mit Dave Jörg. Herzlich willkommen. Die wunderbaren 80er haben ihre Türen wieder aufgemacht und jeder darf rein. Ein großes Highlight nachher in der Show ist OMD-Sänger Andy McCluskey. Darüber freue ich mich wirklich sehr. Ich spreche mit ihm über die anstehende Deutschland-Tour und schöne 80er-Geschichten der Band. Wir ehren die große Bonnie Tyler, die heute großen Geburtstag hat, aber leider noch sehr angeschlagen ist. Und wir reden auch mal über Milli Vanilli. Denn was viele gerade verwirrt, einer der Tänzer von damals, Fabrice Morvan, benutzt aktuell den Bandnamen. Aber der hat doch nie gesungen. Wie passt denn das alles zusammen? Und das ist noch lange nicht alles heute. Hallo zusammen.
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0: Baby, Guns N' Roses. Jetzt sind wir wach für diese Warnmeldung. Vorsicht bitte auf der B45 Dieburg Richtung Hanau zwischen Hainburg, Obertshausen und Kleinauheimer Dreieck sind nach einem Unfall Menschen auf der Fahrbahn. Die rechte Spur und der Standstreifen sind blockiert.
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0: Sommerfeeling aus Italien mit Baltimora und Tarzan Boy. Schönen Montagabend und willkommen in den 80ern. Wir gucken mal eben schnell auf eine große 80er-Platte, die komplett ohne Gitarren ausgekommen ist.
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0: Wir sprechen über Upstairs at Eric's, das Debütalbum des britischen Duos Yazoo. Ein Keyboarder, der sich gerade frisch nach einer Platte von Depeche Mode hatte scheiden lassen, Vince Clark, und eine damals komplett unbekannte Sängerin namens Alison Moyet. Und zusammen klingen die damals wirklich unschlagbar.

0: Die Mischung aus Synthesizer und Allisons bluesiger Stimme ist einfach der Knaller und hat damals Maßstäbe gesetzt. Warmer Gesang und kühle Elektronik zusammen, das macht einfach Gänsehaut. Ich hatte die Alison Moyet vor ein paar Jahren auf ihre Zeit bei Yazoo angesprochen in meinem letzten Interview mit ihr und sie denkt super, super gerne an diese Zeit zurück.
1: Oh, with a lot of love and gratitude, you know, it was like...
2: So viele Sachen waren ganz neu für mich, deshalb denke ich mit Liebe und Dankbarkeit an die Yazoo-Zeit. Es war unschuldig, es gab keinen Druck, wir konnten einfach unser Ding machen, lange bevor eine Plattenfirma aus uns so monströse Geldmaschinen gemacht hat.
1: You were hooked with this idea that record companies had that you were a money-making beast and
2: In der Band Yazoo haben Vince und ich unsere Songs geschrieben. Wir hatten sowas wie echte Freiheit. Deshalb singe ich die Songs von damals immer noch gerne. Ach, ich habe diese Zeit geliebt.
1: A real freedom in that. You know, I love that period and I'm really grateful for it and I really enjoy still doing some material from that time.
0: Deshalb singt sie im September bei ihrer nächsten Solotour in Deutschland vor allem und ausdrücklich auch hauptsächlich Yazoo-Songs. Wie großartig ist das denn? Wenn ihr euch für das Album Upstairs at Eric's weiter interessiert, gerne in den Meilensteine-Podcast reinhören. Auf ARD Sounds gibt's den. Und jetzt den Knaller-Hit auf der Platte Don't Go.
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0: Letter from a Heart. Steve Allen war das, ein Musiker aus Liverpool, der nur diesen einen Hit hatte.
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0: Kommt jetzt mit mir in die Fernsehwelt der 80s. Da geht's jetzt um eine Serientitelmelodie und ihr erkennt sie. Und ich behaupte, das kennen so viele von euch, dass es hier gleich auf allen Kanälen glüht. Wir spielen aus Spaß und der Freude und ich finde es einfach toll, dass ihr mitmacht und mitratet. Aber ein bisschen Ruhm ist natürlich auch drin, wenn ihr ganz am Ende im Radio landet und richtig liegt. Und einen 80er Musikwunsch erspielt ihr euch dann auch als Bonus. Also hingehört. Welche TV-Serie ist das hier?

0: Meldet euch auf der 06131 92 93 94 95 entweder über Messenger, Nachricht auf WhatsApp oder Signal oder direkt anrufen 06131 92 93 94 95. Lösungen durchsagen und damit bewerbt ihr euch fürs Spiel. Ich bin gespannt.
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0: Fräulein Menke und Hohe Berge und wir gucken auf die Straßen. ARD Musikclub 80er mit der Verkehrslage. Vorsicht bitte auf der A60 Mainz Richtung Bingen. Zwischen Dreieck Mainz und Heidesheim steht ein kaputtes Auto auf der rechten Spur. Und im Bereich Rüsselsheim-Königstetten brennt ein landwirtschaftlicher Betrieb. Die Feuerwehr ist im Einsatz. Infolge des Brandes kommt es zu einer starken Rauchentwicklung. Der Rauch kann gesundheitsschädlich sein. Im Zusammenhang mit der Wetterlage kann da auch für eine Gefahr für Menschen nicht ausgeschlossen werden. Deshalb unbedingt Fenster und Türen schließen und Lüftungen und Klimaanlagen abstellen. Das war's. Kommt alle gut und sicher an.
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0: Mit Dave Jörg, schön, dass ihr wieder dabei seid. Viele von euch schreiben uns, dass Montagabend die 80er im Radio ganz, ganz fett im Kalender stehen. Darüber freuen wir uns sehr. So, und jetzt zählen wir eben mal musikalisch zwei Takte ein. Achtung. 2, 3, 4. 1, 2, 3, 4. Mach ein bisschen Dampf mit AC/DC. Back in Black, 1980.
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0: Egal, was Stevie Nicks singt, immer zauberhaft. Hier Solo, Rooms on Fire. Und hier kommt die Lösung unseres TV-Melodierätsels.
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0: Und einen Mitspieler haben wir ausgelost. Guten Abend nach Gaudernheim. Hallo Knut Burkhardt, grüß dich.
3: Guten Abend.
0: So, ich spiele nochmal für alle die Titelmusik vor, die wir suchen. Und dann löst du auf. Momentchen, was ist das hier? Boah, das ist so markant. Es haben sich wirklich super viele Leute gemeldet. Deswegen, Knut, wie ist die Lösung?
3: Das ist das Theme, oder das Thema für mich, die Titelmelodie von Tim Thaler.
0: Jawohl! Natürlich, Tim Thaler.
3: Ja.
0: Die Originalserie, die Weihnachten auf Silvester und Neujahr 79 auf 80 das erste Mal lief. Der Junge, der sein Lachen verkauft hat und jede Wette gewinnt. Und es haben natürlich ein paar kundige Leute geschrieben, Moment mal, das ist doch eine 70er-Serie. Knut, stimmt halb. Es ist auch eine 80er-Serie.
3: Genau, die lief 79 auf 80.
0: Und du hast ein bisschen später geguckt in den Wiederholungen, ne?
3: Ja, ich war damals noch nicht so alt. Ja. Ich war zwar schon auf der Welt, aber ja, mit anderthalb war das noch nicht so weit, ja.
0: Aber hat dich auch in der Wiederholung fasziniert, das Ding?
3: Ja, definitiv, ja. Ja, absolut.
0: Was ist das Markanteste, was du noch in Erinnerung hast aus der Serie?
3: Aus der allerersten Folge dieser Flugzeugabsturz.
0: Oh ja, das ist, wo der Papa stirbt, ne?
3: Und dann, genau, wo der Papa stirbt und dann halt am Schluss diese letzte Wette, wo er dann wettet, dass er sein Lachen wieder kriegt.
0: Genau, und ich habe Horst Frank als Baron Le Foyeux, also als der Teufel, wenn man es rückwärts liest, heißt das Teufel, das ist so meine Lieblingsfigur, der war so, so böse und das hat mich echt beeindruckt. Und natürlich die tolle Musik von Christian Bruhn. Was kann ich dir heute Gutes tun, denn du hast ja dir einen 80er-Song erspielt.
3: Ja, von Opus, Life is Life.
0: Sehr schön. Danke dir, lieber Knut.
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0: Und so, Moment, habe ich den falschen Knopf erwischt. Danke dir, Knut, und hier kommt dein Wunsch. Life is Life Dank. Von Opus. Grüße.
3: Ja, danke, danke ebenso. Ciao.
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0: Duran Duran im AD Musikclub 80er und wir schauen natürlich auch immer mal wieder, welche 80er Songideen ihr so habt mit euren Vorschlägen über die 06131 92 93 94 95 Messenger oder anrufen und mit bisschen Glück landet euer Wunsch dann hier im Radio. Jetzt für den Jan aus Baden-Württemberg, er sagt 80er, mega, da fällt mir Boytronic mit You ein und das spielen wir jetzt für dich, mein Lieber.
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0: Der ARD Musikclub 80er, der geht gleich weiter und ich habe sofort nach den Nachrichten ein deutsches Highlight. Der König von Deutschland von Rio Reiser. Absolut super und da freue ich mich schon drauf.
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2: Um 21 Uhr mit Christian Hermanns. Nach dem Feuer in einem Umspannwerk in Reutlingen laufen die Untersuchungen. An der Anlage fanden Ermittler drei Brandstellen und Spuren eines möglichen Brandbeschleunigers. Bundesinnenminister Dobrindt sagte im ZDF, wahrscheinlich sei es ein Anschlag gewesen.
3: Wir gehen davon aus, dass es sich hier aller Wahrscheinlichkeit nach um einen Brandanschlag handelt. Notwendige Spuren wurden ermittelt.
2: Nach dem Brand in dem Umspannwerk war es in Reutlingen und Umgebung zu einem großflächigen Stromausfall gekommen. Betroffen waren zehntausende Menschen, auch Supermärkte, Unternehmen und ein Klinikum. Inzwischen sind die meisten wieder am Netz. Die Grünen geben der Bundesregierung die Schuld am Scheitern des deutsch-französischen Kampfjet-Projekts FCAS. Parteichefin Brandner sagt dem Handelsblatt, Berlin verweise auf die Blockadehaltung der beteiligten Industrieunternehmen. Doch genau bei einer Blockade durch die Firmen sei es Aufgabe der Politik, Führung zu zeigen und sich durchzusetzen. 9 Jahre nach Ankündigung des Projektes hatten Bundeskanzler Merz und Frankreichs Präsident Macron heute das Ende des Projektes bekannt gegeben. In Ludwigshafen haben sich heute hunderte Beschäftigte aus insgesamt 15 Krankenhäusern aus der Pfalz versammelt. Sie protestierten gegen das geplante Gesundheitssparpaket der Bundesregierung. SWR-Reporter Paul Lüdke.
4: Angeführt von den Leitern der Krankenhäuser lief der Protestzug vom Klinikum Ludwigshafen zu einem Park direkt in der Nähe. Dort bildeten die Protestierenden aus Kleidungsstücken ein großes SOS-Zeichen. Die Krankenhäuser fürchten, dass sie durch das geplante Sparpaket der Bundesregierung viel Geld verlieren. Allein im Jahr 2027 gehen 60 Millionen Euro verloren, sagte Frank Lambert, Vorsitzender der Krankenhausgesellschaft Rheinland-Pfalz.
2: Der Europapark in Rust und die Europäische Raumfahrtbehörde ESA werden künftig zusammenarbeiten. Im Park soll ein neuer Themenbereich rund um den Weltraum entstehen. Dazu wurde heute eine entsprechende Erklärung unterzeichnet. SWR-Reporter Ulf Seefeld berichtet.
5: Bis in 2 Jahren soll dem Thema Weltraum im Europapark ein eigener Bereich gewidmet werden. Die Achterbahn Euromir wird abgebaut. Stattdessen soll es 2 neue Attraktionen geben. Europapark-Geschäftsführer Roland Mack sprach in Rust von einer großen Chance. Er sei stolz, gemeinsam mit der ESA etwas planen zu dürfen. Die Raumfahrtbehörde hingegen hofft, durch den Europapark bekannter zu werden. Vor allem Kinder sollen für das Weltall und die Technik begeistert werden.
2: Das Wetter: in der Nacht fällt zeitweise weiterer Regen, Tiefstwerte 16 bis 9 Grad. Morgen in Rheinland-Pfalz abwechselnd Wolken und Sonne, in Baden-Württemberg morgen früh noch häufiger Regen, in Oberschwaben und vor allem im Allgäu auch bis zum Nachmittag Temperaturen bis 21 Grad. Das waren die Nachrichten, 21 Uhr und 3 Minuten.
0: ARD Musikclub 80er mit der Verkehrslage. Eine Warnmeldung: Vorsicht auf der A60 Lüttich Richtung Wittlich zwischen Prüm und Bitburg. Da gibt es eine ungesicherte Unfallstelle. Dort regnet es momentan stark, also bitte unbedingt vorsichtig fahren. Die A555 Köln Richtung Bonn ist zwischen Wesseling und Bornheim nach einem Unfall gesperrt. Und weiterhin eine amtliche Gefahreninformation für Rüsselsheim im Kreis Groß-Gerau. In Rüsselsheim-Königstetten, da brennt ein landwirtschaftlicher Betrieb. Es kommt zu starker Rauchentwicklung. Der Rauch kann gesundheitsschädlich sein. Mittlerweile ist der Brandgeruch auch im Stadtgebiet Hattersheim zu riechen. Bitte unbedingt Fenster und Türen schließen und Lüftungen und Klimaanlagen abschalten. Wünsche allen eine gute Fahrt.
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0: Mit Dave Jörg, schön, dass ihr da seid. Das Beste, was euch montags abends passieren kann, die 80er. Und wir üben jetzt mal alle unseren Hofknicks. König Rio der Erste kommt. Der König von Deutschland.
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0: Total Eclipse of the Heart. Mit dem Song unter der Regie von Megaproduzent Jim Steinman ist Bonnie Tylers ganz große 80er-Karriere losgegangen. Ganz kurz hier im AD Musikclub mal zwei Warnmeldungen. Vorsicht bitte auf der B313 Nürtingen Richtung Plochingen zwischen der A8 Köngen und Wendlingen Süd. Da steht ein kaputtes Auto auf dem Beschleunigungsstreifen hinter einer Kurve. Und Vorsicht bitte auf der A60 Rüsselsheim Richtung Mainz zwischen Bischofsheim und Mainz-Spitzdreieck. Da liegt ein Metallteil auf der linken Spur. Hier im AD Musikclub 80er hat die Bonnie heute ihren Platz, denn natürlich ist unser aller Herzen voll mit ihr, denn sie wird 75, aber wie ihr sicher mitbekommen habt, sie ist ernsthaft krank. Katharina Heinius aus Musikclub-Team, es soll Bonnie Tyler besser gehen. Wie ist denn da der Stand?
1: Wir wissen noch nicht so viel. Was wir wissen ist, Bonnie Tyler liegt noch immer nach einer Not-OP am Darm im Krankenhaus in Portugal. Sie ist aber stabil. Die Ärzte sind zuversichtlich, dass sie sich erholen wird. Das schreibt ihr Team auf ihrer Webseite und bittet um Ruhe und um Privatsphäre für die Familie und darum, dass man online in den sozialen Medien oder auch sonst wo den Spekulationen über Bonnie Tylers Gesundheitszustand keine Aufmerksamkeit schenken soll.
0: Das machen wir auch nicht. Wir spekulieren nicht. Wir wünschen alles Gute und gute Genesung. Und wir vertrauen natürlich darauf, dass die Ärzte in Portugal an der Algarve sich um sie bestens kümmern. Katharina, wenn ich an Bonnie Tyler denke, dann denke ich an ihre tolle, raue Stimme, die blonde, wilde Mähne und ihre dunklen, geschminkten Augen. Das ist ja bis heute ihr Markenzeichen.
1: So ist es. In den 80ern war sie damit die Königin der Powerballade. Und da kann man wirklich sagen, da hat sie aus der Not eine Tugend gemacht. Sie hatte Knoten auf den Stimmbändern, die sie hat operieren lassen müssen. Und deshalb hat sie so eine raue, harte, fast schon eckige Stimme bekommen. Sie selbst ist aufgewachsen mit 5 Geschwistern, 3 Schwestern und 2 Brüdern. Da war also ganz schön was los zu Hause. Die Liebe zum Singen, das hat sie in einem Interview mal erzählt. Das hat sie von ihrer Mutter geerbt. Sie sagte, meine Mutter hatte jede Menge Schallplatten und bei der Hausarbeit sang sie bei geöffnetem Fenster aus voller Kehle. Die Leute blieben draußen stehen, um ihr zuzuhören. Sie war unglaublich.
0: Und Kathi, du hattest das große Glück, du hast mit Bonnie Tyler auch selbst schon gesungen. Wie war das denn?
1: Ja, sie hat gesungen und ich habe Gitarre dazu gespielt. Und genau so meine ich das auch. In der Regel orientiert sich der Sänger, die Sängerin an der Gitarre oder an dem Instrument, das sie oder ihn begleitet.

0: Mit ihr war es so, sie hat mir alles vorgegeben. Also ich habe mich an ihr orientiert beim Spielen. Sie war der Boss in dem Moment. Sie hat beim Musikmachen mir in jeder Sekunde das Gefühl gegeben, sie sagt mir, wo es lang geht. Das war sehr energetisch, sie war super präsent. Starke Frau.
1: Warum bin ich nicht überrascht? Danke, Kathi.
0: Gern.
2: Und zu Bonnies 75. legen wir noch einen Song oben drauf. Aus dem zweiten Album, das sie mit Meatloafs genialen Produzenten Jim Steinman gemacht hat. Also die Platte Secret Dreams und Forbidden Fire. Da hören wir jetzt If You Were a Woman and I Was a Man. 1986 war das.
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0: Was Not Was und hier Walk the Dinosaur im ARD Musikclub 80er. Mach mir doch kein Knutschfleck, hat die Sängerin Ixi in der Neuen Deutschen Welle so lustig gesungen und viele haben sich drüber amüsiert und ist ja dann auch ein geflügeltes Wort geworden. So beim Knutschen mit dem Liebsten oder der Liebsten. Ausgerechnet bei den eigenen Töchtern, hat Ixi mir mal erzählt, hat das Lied keine vorbeugende Wirkung gehabt.
1: Ich habe drei Mädchen, drei Töchter. Und die erste, die große, was hat die gemacht? Und die zweite und die dritte, als die in die Pubertät kam, die kamen nach Hause aus der Schule mit so viel Knutschflecken. Also da hat es irgendwie nicht so geholfen.
0: Okay, ach Mensch, Ixi. Aber du hast uns auf ewig eine Freude gemacht mit dem Song.
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0: Der Knutschfleck von Ixi. Ich glaube, in meinem Leben hatte ich ein einziges Mal auch einen, aber das war mir auch wahnsinnig peinlich. So, wir gucken jetzt auf die Straßen. ARD Musikclub 80er und Vorsicht bitte auf der A60 Mainz Richtung Bingen zwischen Mainz-Lerchenberg und Mainz-Finden-Saarstraße. Da gibt es eine ungesicherte Unfallstelle. Und die A3 Köln Richtung Frankfurt zwischen Raststätte Heiligenrot-West und Dietz. Da ist wegen Markierungsarbeiten nur die linke Spur frei, deshalb aktuell 2 Kilometer Stau. Die A555 Köln Richtung Bonn ist zwischen Wesseling und Bornheim nach einem Unfall gesperrt. Und weiterhin die amtliche Gefahreninformation für Rüsselsheim im Kreis Groß-Gerau. In Rüsselsheim Königstetten brennt ein landwirtschaftlicher Betrieb. Es kommt zu starker Rauchentwicklung. Der Rauch kann gesundheitsschädlich sein. Mittlerweile ist der Brandgeruch auch zu riechen in Hattersheim in der Stadt. Bitte Fenster und Türen schließen und Lüftung und Klimaanlagen abschalten. Allen eine gute Fahrt.
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0: Mit Dave Jörg und ich freue mich jetzt auf einen Song der Band Aztec Camera, einer von unzähligen Riesentalenten aus der schottischen Stadt Glasgow. In den 80ern waren die ziemlich bekannt, aber leider heute nicht mehr so auf dem Schirm und im Ohr der Leute. Das ist schade. Deshalb kriegen sie hier ihren Platz mit dem Song Somewhere in My Heart.

0: All the Love in the World von Dionne Warwick, ARD Musikclub 80er. Und es sollte ein großes Konzert werden zum 250. Geburtstag der USA, das Freedom 250 Festival. Aber nachdem 6 von ursprünglich 9 Acts abgesagt haben, streicht Donald Trump, der Präsident, die Jubiläumskonzerte in Washington D.C. D.C. jetzt ganz. Unter anderem sollten Milli Vanilli bei Trump auftreten. Fab Movan hat abgesagt, aber Moment mal, warum nennt er sich eigentlich noch so? Frank Habeck-Johansen aus dem ARD-Musikclub-Team. Da war doch was, irgendwas mit nur Lippen bewegen.
1: Ja, und zwar einer der größten Popskandale überhaupt, ne? Fab Movan war ja die eine Hälfte von Milli Vanilli, dem Duo, das Ende der 80er riesige Hits hatte. Problem aber natürlich, die beiden haben die Songs eben gar nicht selber gesungen. Das flog 1990 auf, der Grammy wurde aberkannt und Milli Vanilli, ja, wurde weltweit eigentlich zum Synonym für Playback und Fake.
0: Und trotzdem tritt er heute noch unter dem Namen auf.
1: Genau, das Spannende ist, Fab Movan hat sich den Namen inzwischen praktisch zurückerobert. Er sagt heute offen, was damals passiert ist, hat ein Buch drüber geschrieben und tritt mittlerweile tatsächlich live mit eigener Stimme auf. Man sollte es nicht meinen. Die Geschichte wird inzwischen ja viel differenzierter gesehen als damals.
0: Und jetzt also die Absage bei diesem doch sehr Trump-nahen Event.
1: Ja, Movan sagt, er dachte zunächst, das sei einfach so ein nostalgisches Musikfestival. So. Als immer mehr Künstler aber abgesprungen sind und die politische Dimension da deutlich wurde, hat er sich zurückgezogen. Seine Begründung, er wolle Menschen mit Musik zusammenbringen und sich nicht in politische Debatten hineinziehen lassen.
0: Ja, kann man auch verstehen. Aber verrückt eigentlich ausgerechnet, der Mann von Milli Vanilli spricht heute von Authentizität.
1: Ja, das stimmt, aber vielleicht gerade deshalb. Ne? Kaum jemand weiß besser als Fab Movan, wie lange eben einen so eine Geschichte verfolgen kann, wenn andere bestimmen, welches Bild von dir in der Öffentlichkeit hängen bleibt.
0: Ja, und das war auch nicht immer so lustig. Gibt übrigens das Ganze auch als Spielfilm, diese Milli Vanilli-Geschichte, heißt Girl, You Know It's True, so wie der berühmteste Song des Projekts. Und jetzt auch bei uns, dank dir, Frank.
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0: Doing, doing, doing. Ja, wichtig. Muss ich immer hören, das Ding. Eine Warnmeldung vor sich bitte auf der 81 Heilbronn Richtung Stuttgart zwischen Stuttgart-Feuerbach und Engelberg-Tunnel. Da sind Hunde auf der Fahrbahn.
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0: Die Rolling Stones, Mixed Emotions hier im ARD Musikclub 80er. Wir haben eben mal wieder einen eurer Songvorschläge rausgezogen. So ein paar spielen wir immer mal wieder im Laufe des Abends bis Mitternacht. Und jetzt hat der Jochen Glück.
1: Hallo 80er Team. Es müsste doch eigentlich auch was von der Little River Band aus den 80er geben. Ich habe da jetzt nicht wirklich nachrecherchiert. Aber vielleicht findet ihr ja was, was nicht so oft im Radio kommt. Dankeschön, das war der Jochen aus Rothenburg ob der Tauber.
0: Es gibt tatsächlich ein paar wichtige Songs der Little River Band aus den 80ern. The Night Owls zum Beispiel. Der läuft aber eher regelmäßiger im Radio und Jochen hat sich ja explizit was gewünscht, was nicht so oft läuft. Deshalb hier die Little River Band aus den 80ern mit Take It Easy on Me.
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0: U2 im ARD Musikclub 80er und in der kommenden halben Stunde zum Beispiel mit der amerikanischen Soul-Disco-Band Shalamar. I can make you feel good. Funky.
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2: Um 22 Uhr mit Christian Hermanns. Das US-Militär hat im Golf von Oman auf einen Öltanker geschossen und ihn manövrierunfähig gemacht. Das zuständige US-Zentralkommando teilte mit, der Tanker unter der Flagge des Pazifik-Inselstaates Palau wollte die Blockade iranischer Häfen durchbrechen. Nach Angaben indischer Behörden waren die 24 Besatzungsmitglieder indische Staatsbürger. Sie blieben bei dem Beschuss und einem nachfolgenden Feuer unverletzt. Weil der Iran die Straße von Hormuz weitgehend dicht gemacht hat, blockieren die USA iranische Häfen. Immer wieder wurden in der Region Schiffe angegriffen. Israel will den Iran vorerst nicht mehr angreifen. Das hat Premierminister Netanyahu bestätigt. Vorher hatte das iranische Regime erklärt, die Angriffe gegen Israel einzustellen. Trotz wiederholter israelischer Angriffe auf den Südlibanon. Aus Tel Aviv berichtet Jan-Christoph Kitzler.
3: Beide Seiten behalten sich aber vor, die gegenseitigen Angriffe wieder hochzufahren. Netanyahu erklärte, Israel werde weiterhin auf jeden Angriff auf sein Staatsgebiet antworten. Aus dem Iran hieß es, Akte der Aggression durch Israel auch im Südlibanon würden so wörtlich harte Maßnahmen nach sich ziehen. US-Präsident Trump hatte Druck auf Israel ausgeübt, eine Eskalation zu vermeiden. Nachdem die USA und Israel Ende Februar den Iran angegriffen hatten, hofft er nun auf einen Deal mit dem Regime in Teheran. Doch die Verhandlungen darüber sind in Stocken geraten.
2: Nach dem Feuer in einem Umspannwerk in Reutlingen laufen die Untersuchungen. An der Anlage fanden Ermittler drei Brandstellen und Spuren von mutmaßlichem Brandbeschleuniger. Bundesinnenminister Dobrindt sagte im ZDF, auch er gehe davon aus, dass es ein Anschlag war.
4: Wir gehen davon aus, dass es sich hier aller Wahrscheinlichkeit nach um einen Brandanschlag handelt. Notwendige Spuren wurden ermittelt.
2: Nach dem Brand in dem Umspannwerk war es in Reutlingen zu einem großflächigen Stromausfall gekommen. Viele Orte sind inzwischen wieder am Netz. Nach Angaben der Behörden sind die Industriegebiete aber weiterhin ohne Strom. Im vergangenen Jahr haben sich so viele Frauen beim bundesweiten Hilfetelefon Gewalt gegen Frauen gemeldet wie noch nie. Das hat das zuständige Bundesamt mitgeteilt. Demnach wurde die Hotline fast 70.000 Mal angerufen. Rund 9.000 Mal häufiger als 2024. Das Angebot erreiche immer mehr die Zielgruppe, auch durch KI-Tools mit entsprechenden Hinweisen. Die häufigsten Anlässe für die Kontaktaufnahme waren häusliche und sexualisierte Gewalt. Das Wetter in Deutschland, in der Nacht stark bewölkt, von Westen nach Osten schauerartiger Regen, Tiefstwerte 17 bis 8 Grad. Morgen in der Nordwesthälfte wechselnd wolkig, vor allem im Norden Schauer und einzelne Gewitter, zum Süden bis in die Mitte stark bewölkt, gebietsweise längerer Regen zum Abend nachlassend bis 22 Grad. 22.03 Uhr.
0: ARD Musikclub 80er mit der Verkehrslage. Die A3 Köln Richtung Frankfurt zwischen Montabaur und Dietz. Deswegen Markierungsarbeiten nur die linke Spur frei. 2 Kilometer Stau aktuell. Die A7 Hamburg Richtung Hannover ist zwischen Ramelsloh und Thieshope wegen Bergungsarbeiten gesperrt. Die A555 Köln Richtung Bonn ist zwischen Wesseling und Bornheim nach einem Unfall gesperrt. Dem Kreis Leer die Jüberder Straße ist zwischen Sandkastenweg und Mühlenweg nach einem Unfall in beiden Richtungen gesperrt. Und eine amtliche Gefahreninfo weiterhin für Rüsselsheim im Kreis Groß-Gerau in Hessen. In Rüsselsheim, Königstetten brennt ein landwirtschaftlicher Betrieb. Es kommt zu starker Rauchentwicklung. Der Rauch kann gesundheitsschädlich sein. Mittlerweile ist der Brandgeruch auch im Stadtgebiet Hattersheim zu riechen. Bitte Fenster und Türen schließen und Lüftungen und Klimaanlagen abschalten. Allen eine gute Fahrt.
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0: Mit Dave Jörg und hallo zusammen. Ein Willkommen in die echt große ARD-Radiofamilie heute Abend. Und OMD, Orchestral Maneuvers in the Dark, sind bald auf Deutschland-Tour. Quer durch alle Regionen werden sie im August unterwegs sein. Und Sänger Andy McCluskey hatte Zeit für ein Interview und erzählt uns, was sie auf der Bühne alles vorhaben und teilt noch ein paar schöne Erinnerungen aus den wilden 80ern. In gut 10 Minuten geht's los. Schönen Abend zusammen. Und musikalisch starten wir jetzt mit Language of Love von Dan Vogelsberg.
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0: Eine Warnmeldung, Vorsicht bitte auf der A1 Osnabrück Richtung Bremen zwischen Wildeshausen Nord und Rastplatz Groß-Ippener, da steht ein kaputtes Auto.
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0: Enola Gay, eine der ersten Hits von OMD. Und die sind natürlich eine der bekanntesten und beliebtesten britischen Bands, die in den 80ern durchgestartet sind. Und sie kommen im August wieder auf Deutschland-Tour zu ihrem Summer of Hits Open Air durchs Land. Und ich freue mich sehr, Andy McCluskey ist in der Show. Hey, Andy, willkommen im ARD Musikclub 80er.
1: Hi Dave, nice to be with you.
0: Andy, ich bin ja selbst OMD-Fan und für mich habt ihr so gefühlt, ja, 124 Hits oder sowas gehabt. Ich mache mir ein bisschen Gedanken, dass eure Konzerte 4 Stunden lang gehen.
1: Don't worry.
2: Keine Sorge, wir spielen gut 90 Minuten und wir hoffen, dass 17 Songs auch okay sind.
0: Es sind ja auch komplett Open-Air-Konzerte. Bremen, Hanau, Bonn, Stuttgart und Bochum sind unter anderem mit dabei. Mal uns mal ein Bild, was man da dann erlebt.
2: Ich bin voll froh, dass wir im August kommen, weil es dann früher dunkel ist und das Schaulicht besser wirkt. Wir haben eine komplette Band auf der Bühne. Viele Hits, die Leute trinken Bier und grillen, wird eine Party, Tanzschuhe anziehen und dann geht's los.
1: It's going to be a party, so people get their barbecue and their beer early, put their dancing shoes on and get ready.
0: Da gibt's ja dann Songs, die die Leute auf jeden Fall erwarten. Enola Gay, ne, zum Beispiel, haben wir schon gehört. Und Made of Orleans natürlich auch. Andere wie Forever Live and Die oder Dreaming. Aber wie pickt ihr den Rest raus bei so einem Songkatalog? Woher wisst ihr, was da genau passt?
2: Naja, wenn das draußen stattfindet, festivalmäßig, dann willst du einfach bei einer Party Spaß haben. Wir wissen, was da bei den Fans am besten ankommt. Das sind einfach die Hits. Damit sind die Leute groß geworden. Die waren im Radio. Also bei sowas jetzt gehen wir auf die Hits.
1: I think when we're doing something like this, we will be concentrating mostly on the hits this time.
0: Ich habe ja schon ein paar Mal Konzerte von euch gesehen und ihr habt immer einen unfassbaren Spaß auf der Bühne. Es sieht nie wie Routine aus. Wie macht ihr das denn?
2: Wir nehmen uns selbst nicht zu ernst, aber unsere Musik schon. Paul und ich kennen uns, seit wir 7 sind. Wir waren lange vor der Band schon Freunde.
1: Friendship before it was a band friendship.
0: Und ab 9. August gehen die Bandfreunde dann auf große Deutschlandtour. Wir reden mit Andy McCluskey von OMD gleich weiter, aber erst nochmal einen 80er-Hit von denen. 83 war Genetic Engineering 16 Wochen in den deutschen Charts und den holen wir jetzt mal wieder ins Radio.
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0: Genetic Engineering von OMD Orchestral Maneuvers in the Dark hier im ARD Musikclub 80er. Und wir haben offensichtlich einen Nerv getroffen. Das melden sich viele. Der Andreas Grebelding aus Erftstadt hat geschrieben: Ich habe 82 OMD in Düsseldorf gesehen. Diverse Besucher haben Pogo getanzt. Ich erinnere mich noch gut, wie meine Hosenbeine geflattert haben von dem unfassbaren Bass, schreibt der Andreas, der ein großer Fan ist. Und Andy McCluskey, der OMD-Sänger im Interview. Andy, ihr gehört wirklich zu den populärsten Synthpop-Bands in Großbritannien. Wie war das für euch, als ihr zusammen mit anderen Kollegen damals Popstars geworden seid? Hat's immer Spaß gemacht?
1: It was very strange because we did not create the band to be successful, famous, rich pop stars.
2: Das war echt schräg. Wir hatten die Band gar nicht auf Erfolg ausgelegt. Wir haben einfach Musik für uns gemacht. Wir mochten gar nicht viele andere Sachen damals.
1: So we were just wanting to do our thing, our new thing. And when we were very young, when we were 16.
2: In den 70ern als Teenies haben unsere Freunde Pink Floyd und Genesis gehört und die Eagles. Und was wir gemacht haben, das war keine Musik für die.
1: What is that you're doing? That's not music.
2: Und dann ist unser verrücktes Samstagnachmittag-Hobby plötzlich unser Beruf geworden. Oh, glücklicher Unfall.
1: Accidentally became our job. And suddenly
2: und dann waren wir im Fernsehen in Top of the Pops und sowas. War echt merkwürdig.
1: It was absolutely weird. The one thing we didn't get was any money.
2: Was aber passiert ist, wir hatten so einen miesen Plattenvertrag unterschrieben, dass wir mit all den Hits und Platten nicht wirklich reich geworden sind in den 80ern.
1: We were never very rich back in the 80s.
0: Aber später habt ihr dann ja auch bessere Verträge gehabt und auch mehr verdient. Aber mit dem Charterfolg habt ihr euch doch manchmal kneifen müssen, denke ich mir, wenn das alles so ein bisschen ein glücklicher Unfall und Zufall war.
1: Oh, there were many pinch me moments. There were many.
2: Man musste uns öfter kneifen. Immer kurz bevor im TV-Studio das Rotlicht angegangen ist, haben Paul und ich uns ungläubig angeschaut. Wie zum Henker kommen wir hierhin?
1: How the hell did this happen? We felt like imposters.
2: Ja, wir haben uns wie Betrüger gefühlt. Wir sind doch keine Popstars, sondern nur zwei Jungs aus Liverpool, die komische Musik machen.
1: Trying to make weird music.
0: Andy, und ihr hattet mit OMD schon immer eine ganz besondere Beziehung zu den Fans in Deutschland. Hast du nach all den Jahren da irgendwie eine Erklärung dafür?
1: I honestly don't know. I get asked often, you know, why is
2: ehrlich, ich habe keine Ahnung. Ich werde das oft gefragt, warum wir in Deutschland gut ankommen. Ich bin sehr froh darüber. Zwei unserer Lieblingsbands kommen aus Düsseldorf, nämlich Kraftwerk und die Elektronikband Neu.
1: Two bands from Düsseldorf, Kraftwerk and Neu. And I mean, I did learn German in school a long time ago.
2: Und ich kann aus der Schule ein bisschen Deutsch, habe ein bisschen Bühnendeutsch drauf. Aber am wichtigsten, einige unserer Hits haben keinen Refrain.
1: They don't have a chorus, they have a melody.
2: Sondern einfach eine Melodie. Die kann einfach jeder mitsingen.
1: Everybody can sing along with the melody.
0: Das ist bestimmt auch eine Erklärung, aber bestimmt nicht die einzige für den Erfolg bei uns von OMD. Andy McCluskey, der Sänger, in 20 Minuten noch eine kleine Runde mit ihm. Dann frage ich ihn nach einem 80er-Song, den er selbst toll findet, von einem anderen Künstler.
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0: großartigen Pointer Sisters und wir gucken auf die Straße. ARD Musikclub 80er mit der Verkehrslage. Vorsicht bitte auf der A1 Osnabrück Richtung Bremen. Zwischen Wildeshausen Nord und Groß-Ippener steht ein kaputtes Auto. Vorsicht bitte auf der Landesstraße Heilbronn Richtung Löwenstein zwischen Heilbronn und Donnbronn. Da laufen Leute auf der Fahrbahn. Die A7 Hamburg Richtung Hannover ist zwischen Ramelsloh und Tieshope wegen Bergungsarbeiten gesperrt. Und die A555 Köln Richtung Bonn ist zwischen Wesseling und Bornheim immer noch nach einem Unfall dicht. Allen gute Fahrt, kommt vor allem gut und sicher heim.
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0: Mit Dave Jörg. Und geht's bei den Damen im Pop eigentlich noch mehr 80er als mit Kim Wilde? Nee, kaum. Also die hat die Dekade so definiert mit ein paar anderen ganz, ganz großen Frauen des Pop. Von ihr haue ich jetzt einen echten Knaller raus. The Second Time. Fetter Sound und geht echt gut ab.
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0: Adrian Gurewitz, der britische Sänger und Gitarrist mit Classic. ARD Musikclub 80er und ich spreche mit Andy McCluskey, dem Hauptsänger von OMD, jetzt nochmal. Wir haben schon viel gehört über die anstehende Deutschlandtour im August und über die 80er, in denen die Plattenfirma 7 ja mit einem Knebelvertrag ganz schön über den Tisch gezogen hat. Andy, aber jetzt an dich die ARD Musikclub-Frage, die wir allen unseren musikalischen Gästen stellen. Welchen 80er-Song von anderen Künstlern findest du gut und warum?
1: Oh, it would be Sweet Dreams Are Made of This. Eurythmics, Sweet Dreams, such a great song.
2: Was für ein toller Song und eine Band mit so einem tollen Look. Annie Lennox, einfach eine großartige Stimme. Und ich liebe den Synthpop-Song.
0: Finde ich auch. Ich find Annie Lennox klasse. Und ich habe mir mal tatsächlich ihr Elternhaus in Aberdeen von außen angeguckt, weil ich mal so ein Vibe kriegen wollte, wo sie herkommt.
1: Really? Wow.
0: Wirklich wahr. Tolle, tolle Frau und eine tolle Band.
1: Absolutely.
0: Aber das nur am Rande. Andy McCluskey von OMD im ARD Musikclub 80er. Vielen Dank für deine Zeit und vor allem alles Gute für die Tour in Deutschland im August.
1: Danke sehr, Dave. Auf Wiedersehen. Tschüss.
0: Tschüss. Bis dann. Und natürlich spielen wir auch Sweet Dreams für ihn jetzt.
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Die lange Fassung von Three Dreams von den Eurythmics. Gucken kurz mal auf die Straße. Vorsicht bitte auf der B68 Osnabrück Richtung Kloppenburg zwischen Wallenhorst Süd und Zentrum. Da ist eine ungesicherte Unfallstelle. Und Vorsicht bitte auf der A5 Basel Richtung Karlsruhe zwischen Lahr und Offenburg steht ein unbeleuchtetes Fahrzeug. Und wir springen jetzt mal nach

0: Das ganz, ganz große Geschirr. Montserrat Caballé und Freddie Mercury. Barcelona. Muss man erstmal eine Sekunde wirken lassen. So, hier ist der Radio Musik Club 80er. Und auch der ein oder andere 80er Wunsch kommt von euch ins Programm. Und jetzt haben wir einen von Martin Lewis aus Karlsruhe. Er schreibt, die Talking Heads sollten nicht fehlen. Deshalb wünscht er sich Road to Nowhere. Toller Song, sagt er, tolles Video. Ja, stimmt, ich erinnere mich, Martin. Er grüßt seine Familie, nehme ich mal an, Nicole, Bente, Janis und die tolle Jule. Vor allem die.
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0: Der ARD Musikclub 80er geht gleich weiter. Kommende halbe Stunde mit der Maxi-Version von Etienne von Gish Partie.
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2: Um 23 Uhr mit Christian Hermanns. Das US-Militär hat im Golf von Oman auf einen Öltanker geschossen und ihn manövrierunfähig gemacht. Das zuständige US-Zentralkommando teilte mit, der Tanker unter der Flagge des Pazifik-Inselstaates Palau wollte die Blockade iranischer Häfen durchbrechen. Weil der Iran die Straße von Hormuz weitgehend dicht gemacht hat, blockieren die USA iranische Häfen. Immer wieder wurden in der Region Schiffe angegriffen. Der Papst ist zu Besuch in Spanien. Auch auf dieser Reise geht es um sexuellen Missbrauch durch Kirchenvertreter. Vor der spanischen katholischen Bischofskonferenz bezeichnete Leo XIV. Die Taten als Plage. Auch Mitglieder des Klerus hätten gerade jene verletzt, die sie eigentlich schützen sollten. Aus Madrid berichtet Hans-Günther Kellner.
3: Am dritten Tag seines Besuchs in Spanien hat der Papst auch einige Missbrauchsopfer im Rahmen eines privaten, von der spanischen Bischofskonferenz organisierten Treffen empfangen. Dazu kritisierten 7 Opferverbände, es handele sich um eine von der katholischen Kirche Spaniens ausgewählte Gruppe. Vor der Vertretung des Vatikans in Madrid erklärten sie, dass ihnen die Kirche diesen Kontakt zu Leo XIV. Verweigert habe. Sie hatten schon im Vorfeld der Reise um ein Gespräch mit dem Papst gebeten und wollten ihm dabei von aktuellen Missbrauchsfällen oder von der Vertuschung des Missbrauchs durch Kirchenvertreter berichten.
2: Der neue Stuttgarter Tiefbahnhof soll wohl erst im Jahr 2031 komplett in Betrieb gehen. Das haben Projektpartner von Stuttgart 21 jetzt dem SWR bestätigt. Demnach seien die Probleme beim Bahnprojekt und dem digitalen Bahnknoten so gravierend, dass man mehrere Jahre in Verzug komme. Einzelheiten von Frieda Kümmerer.
4: Die Rede ist von falsch verlegten Kabeln, Problemen bei der Notstromversorgung und Baumängeln bei den im Tiefbahnhof verbauten Bahnsteigen und verlegten Bahnsteigfliesen. Bereits im Februar hatte eine SWR-Recherche ergeben, dass es sich bei der erneuten Verschiebung von Stuttgart 21 nicht um einige Monate handelt, sondern um mehrere Jahre. Jedes der Probleme und Herausforderungen sei komplex. Alle zusammengenommen würden dazu führen, dass man für eine vollständige Inbetriebnahme von Stuttgart 21 noch 5 Jahre brauche, bis 2031, so Insider.
2: Die deutsche Fußballnationalmannschaft ist in ihrem WM-Quartier in North Carolina angekommen. Zahlreiche Fans hatten die Straßen auf dem Weg zum Hotel gesäumt. In gut einer Stunde soll ein öffentliches Training mit 3000 Zuschauern stattfinden. Erster Gegner der Deutschen bei der Fußball-WM ist am Sonntag um 19 Uhr unserer Zeit in Houston, Außenseiter Curaçao. Das Wetter in Deutschland in der Nacht stark bewölkt, von Westen nach Osten schauerartiger Regen, die Tiefstwerte 17 bis 8 Grad. Morgen in der Nordwesthälfte wechselnd wolkig, vor allem im Norden Schauer und einzelne Gewitter. 22:23 Uhr.
0: ARD Musikclub 80er mit der Verkehrslage. Vorsicht bitte auf der A5 Karlsruhe Richtung Frankfurt zwischen Karlsruhe Nord und Rastplatz Höfenschlag. Da liefen Reifenteile, da liegen sie. Die A7 Hamburg Richtung Hannover ist zwischen Ramelsloh und Thieshope wegen Bergungsarbeiten gesperrt. Die A555 Köln Richtung Bonn ist zwischen Wesseling und Bornheim nach einem Unfall dicht. Und die A565 Bonn Richtung Meckenheim ist zwischen Bonn-Beuel und Auerberg in beiden Richtungen wegen Brückenschäden gesperrt. Eine gute Fahrt, kommt vor allem gut heim.
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0: Mit Dave Jörg, ich freue mich sehr. Vor allem darüber, dass wir noch eine Stunde gemeinsam haben und die großartige Musik dieses Jahrzehnts unenthemmt feiern. Also tut euch bloß keinen Zwang an. Und bei manchen Songs haben sich auch bestimmte Erinnerungen eingebrannt. Zum Beispiel bin ich 1987 im Südhessischen damals mit dem Fahrrad im Sommer unterwegs gewesen. Hatte verbotenerweise mal einen Walkman auf. Ja, sollte man nicht machen. Aber diesen Song von New Order auf den Ohren, pures Lebensgefühl damals, von Sommerfahrtwind noch im Gesicht. Toll. Vergesse ich nie.
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0: Never Be the Same von Christopher Cross. Und der hat so eine schöne, samtige Stimme. Ist immer toll, wenn man den hört.
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0: Längere und besondere Fassungen von großen 80er-Hits, die haben wir jede Woche für euch. Heute habe ich eine aus unserem Nachbarland Frankreich rausgesucht. In der zweiten Hälfte der 80er ist ja bei uns so eine Welle von französischen Hits gekommen. Voyage, Voyage oder Ella, Ella zum Beispiel, ihr wisst das noch. Aber auch die französische Rocksängerin Gage Paty war dabei mit Etienne. In Frankreich war der Song bzw. das Video dazu ein Skandal. In Etienne geht es ziemlich unverblümt um Schweinkram. Der Text ist schon nicht mehr doppeldeutig, der ist eindeutig, aber auf Französisch klingt es halt auch sehr schön. Im Video regelt sich die Gage Paty in frivolen Posen. Sie ist Tänzerin, die kann sich auch ganz schön verbiegen, aber die Zeiten sind in Frankreich in den 80ern auch politisch sehr konservativ gewesen und viele Leute haben sich halt aufgeregt. Ist so ein bisschen wie wenn Madonna damals einen rausgehauen hat. Würde heute kaum noch jemanden jucken. Deshalb, egal, der Song Etienne ist super. Sie singt klasse. Einer meiner Lieblingshits aus unserem Nachbarland. Oh la la, und hier ist die Version Long von Etienne. Die Maxi, die ist richtig gut.
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0: Und eine Warnmeldung, Vorsicht bitte auf der A38 Halle Richtung Göttingen zwischen Heidkopftunnel und Deiderode, da steht ein kaputtes Auto.
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0: Mandinka, so hat Sinead O'Connor in den 80ern geklungen. Und hier ist der ARD Musikclub 80er. Jetzt nochmal Platz für einen eurer Songvorschläge, die ihr mal wieder hören wollt. Und die Alexandra in der Schweiz hatte sich ins Studio gemeldet und ich habe sie zurückgerufen. Hallöchen, guten Abend.
1: Guten Abend.
0: Du hörst den ARD Musikclub 80er heute das erste Mal. Willkommen.
1: Das stimmt. Vielen Dank. Es macht mir Spaß. Es ist meine Jugend. Das ist wunderschön.
0: Das haben wir alle gemeinsam. Wir haben alle ganz tolle Erinnerungen an die Musik und an die Zeiten.
1: Ja, absolut.
0: Und du hast auch gleich einen Musikwunsch von den Scorpions mit reingeschickt. Welcher Song und was verbindest du damit?
1: Das ist Still Loving You aus dem Jahr 1984. Ich komme gebürtig aus Mainz.
0: Ach.
1: Und das war der Abschlusstanzkurs in der Tanzschule Sense im September 1984 und ich hatte da einen ganz großen Schwarm. Er war nicht direkt mein Tanzpartner, aber mit im gleichen Tanzkurs und wir stahlen uns dann raus. Der Abschlussball fand im Hotel statt am Rhein und dann gingen wir raus an den Rhein und da bekam ich dann meinen ersten Kuss und das war toll. Und hinterher schenkte er mir eine Musikkassette mit eben der ganzen Platte von den Scorpions und hatte bei dem Lied Still Loving You ein Kreuzchen gemacht.
0: Oh, das ist ja so süß und so romantisch.
1: Ja.
0: Ich höre aber so raus, Still Loving You, immer noch Liebe ist nicht, oder?
1: Nein, das war wirklich eine Schwärmerei. Es ist auch wirklich nie was geworden. Ich habe immer für ihn geschwärmt, aber wir sind nie ein Paar geworden. Da war ich 15 und das war einfach schön.
0: Dann lass uns diese Erinnerungen nochmal wiederbeleben mit Still Loving You von den Scorpions.
1: Würde mich sehr freuen. Danke.
0: Vielen, vielen Dank, dass du diese wunderschöne Geschichte mit uns geteilt hast.
1: Sehr gerne.
0: Wünsche dir was.
1: Schönen Abend.
0: Danke.
1: Danke. Tschüss.
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0: Das ist eine Powerballade von den Scorpions. Still loving you. ARD Musikclub. Wieso geht's hier nicht weiter? Das sollte eigentlich. Na, dann machen wir das mal trocken. Vorsicht bitte auf der B43 Querspange Kelsterbach Richtung Offenbach zwischen Ausfahrt A3 Kelsterbach und Frankfurt am Main Flughafen. Da ist eine Person auf der Fahrbahn. Vorsicht bitte auf der A5 Karlsruhe Richtung Frankfurt zwischen Karlsruhe Nord und Rastplatz Höfenschlag. Da liegen Reifenteile. Und Vorsicht bitte auf der A31 Leer Richtung Meppen zwischen Rehde und Dörpen. Da liegt ein Tier auf der Fahrbahn. Und Vorsicht bitte auf der A38 Halle Richtung Göttingen zwischen Heidkopftunnel und Deiderode steht ein kaputtes Auto. Die A7 Hamburg Richtung Hannover ist zwischen Rammelsloh und Tieshope wegen Bergungsarbeiten gesperrt und die A555 Köln Richtung Bonn ist zwischen Wesseling und Bornheim nach einem Unfall gesperrt. Die A555 noch Bonn Richtung Meckenheim ist zwischen Bonn-Beuel und Auerberg in beiden Richtungen wegen Brückenschäden gesperrt.
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0: Mit Dave Jörg und die letzte halbe Stunde 80er für heute eröffnen wir mit Alphaville. Das war die zweite Single, die nach Big in Japan rausgekommen ist. Und auch die wurde ein Riesenhit. Sounds like a Melody. Jetzt bei uns.
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0: Walking After Midnight von Fairground Attraction. Und dieser schöne Akustik-Sound ist das Markenzeichen der Band. Übrigens, seit 2 Jahren gibt es die wieder. Die haben sich neu formiert.
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0: Und es gibt Songs, die sind scheinbar in der Versenkung der Popindustrie verschwunden und nur ganz wenige Leute erinnern sich dann noch dran. Heute habe ich einen von Multitalent Mike Batt rausgeholt. Love Makes You Crazy aus dem Jahr 1983 geht so.

0: Und dieses Ding war die Hauptsingle aus seinem Album Zero Zero damals. Eine Platte, die er in Sydney in Australien aufgenommen hatte. Mike Baird hat damals Station da gemacht, weil er mit seiner Yacht um die Welt gereist ist. Und für das Album hat er einerseits mit dem Sydney Symphony Orchestra gearbeitet, auf der anderen Seite mit der wirklich neuesten Studiotechnik an Synthesizern und Drumcomputern damals, was so ein bisschen untypisch für ihn war, hat er mir auch mal erzählt. Aber alle haben es in den 80ern da benutzt und so kam er dann eben auch dazu, Mike Baird.
1: Because all these things like drum machines and synthesizers were becoming so much more developed. All of the producers, everyone was using them. And I did have the Fairlight Company just literally down the road in Sydney where my boat was anchored. Fairlight lent me their prototype and I enjoyed working with it. It was extraordinary new technology.
0: Und welcher Sound ihn da komplett weggehauen hat, wie er hier erzählt, der Mike Baird, war der ganz neue Fairlight CMI Synthesizer und Sampler, der erste Keyboard-Computer, der echte Geräusche aufnehmen konnte und die man dann mit einer Tastatur spielen konnte. Damals eine Revolution und weil Mike Baird in Sydney vor Anker gelegen hatte, hat die Firma Fairlight um die Ecke ihm einfach den neuesten Prototypen von dieser Wunderkiste ausgeliehen. Und so ist dieser Sound damals auf dem Album Zero Zero dann auch gelandet. Und diese Single Love Makes You Crazy, die hören wir jetzt hier im ARD Musikclub 80er. Mike Baird.

0: Ah, der Musikclub 80er mit zwei Warnmeldungen. Vorsicht bitte auf der A6 Heilbronn Richtung Nürnberg zwischen Karlsheim und Schnelldorf. Da steht ein kaputtes Auto. Und Vorsicht bitte auf der A81 Stuttgart Richtung Singen zwischen Geisingen und Engen. Da liegt ein Tier auf der Fahrbahn.
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Status Quo, auch in den 80ern nochmal ganz groß dabei. Ah, der Musikclub 80er und das war's schon fast von uns. Schön, dass ihr ganz oder eine ganze Weile dabei wart. Freut mich sehr. In einer Woche bin ich an derselben Stelle wieder am Start, wenn ihr Lust habt. Ein ganz besonderer Song jetzt von der DDR-Band Silly. 86, Bataillon d'Amour. Die Platte hat in Ostberlin damals der Westmusiker Mickey Mäuser mitproduziert. Es war echt eine Sensation, dass das möglich war. Ich bin Dave Jörg und wir hören uns bald.

0: Vom ARD Musikclub 80er geht's gleich in die Radionacht. Vorher kriegt ihr nochmal Rundum-Info aus der Welt und eurer Region. Gute Nacht.
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2: Um 0 Uhr mit Ramin Movasakian. Das deutsch-französische Kampfjet-Projekt FCAS ist gescheitert. Das hat der Élysée-Palast am Abend bestätigt. Zuvor hatte auch die Bundesregierung das Projekt für beendet erklärt. Aus Paris berichtet Kai Rinecker.
3: Kern des Problems ist der Streit zwischen den beteiligten Rüstungsunternehmen Airbus und Dassault. Der Chef des französischen Kampfjetbauers Dassault hatte monatelang die Chefrolle des Projekts für sich eingefordert. Die deutsche Militärsparte von Airbus beharrte auf einer gemeinsamen Kampfjet-Entwicklung auf Augenhöhe. Nach unzähligen Aufschüben und Schlichtungsversuchen zog Berlin jetzt die Reißleine. Auch Spanien als drittes Partnerland ist vom Aus des gemeinsamen Kampfjets der neuesten Generation betroffen. Aus der Bundesregierung heißt es, Kern des Future Combat Air Systems, kurz FCAS, sei sowieso die Kommunikationstechnik und die werde als europäisches System weitergeführt.
2: Bundesinnenminister Dobrindt geht bei dem Feuer in einem Umspannwerk in Reutlingen von Brandstiftung aus. Das hat er am Abend im ZDF-Interview gesagt. Es seien notwendige Spuren ermittelt worden, so der CSU-Politiker. An der Anlage wurden unter anderem Spuren von Brandbeschleuniger gefunden. Nach dem Brand in dem Umspannwerk war es in Reutlingen und Umgebung zu einem großflächigen Stromausfall gekommen. Das US-Militär hat im Golf von Oman auf einen Öltanker geschossen. Das zuständige US-Zentralkommando teilte mit, der Tanker unter der Flagge des Pazifikinselstaates Palau wollte die Blockade iranischer Häfen durchbrechen. Weil der Iran die Straße von Hormus weitgehend dicht gemacht hat, blockieren die USA iranische Häfen. Immer wieder wurden in der Region Schiffe angegriffen. Die deutsche Fußballnationalmannschaft hat ihr WM-Quartier in Winston-Salem im US-Bundesstaat North Carolina bezogen. Das schlossähnliche Anwesen mit 85 Zimmern dient als Herberge für das DFB-Team während des Turniers. Aus Winston-Salem berichtet Ann-Kathrin Rose.
4: Fast auf die Minute genau ist das deutsche Team am Mittag in Winston-Salem gelandet. Und dass die Tür des Fliegers erst im zweiten Versuch so richtig aufging, das hat Bundestrainer Julian Nagelsmann nicht beeindruckt. Der ist als einer der Ersten aus dem Flieger ausgestiegen, mit einem breiten Grinsen. Und er hat dann noch auf dem Rollfeld verraten, dass er sich freut. Auf das Teamquartier, die guten Bedingungen hier in North Carolina und auf die finale Phase der WM-Vorbereitung. Das alles immer noch mit kratziger Stimme wegen der Klimaanlagen. Die Vorfreude des Bundestrainers, die war trotzdem gut zu hören.
2: Das Wetter für Deutschland. In der Nacht ist es meist bewölkt. Von West nach Ost gibt es immer wieder Schauer. Die Tiefstwerte liegen bei 17 bis 8 Grad. Heute startet der Tag überall grau und regnerisch. Im Norden sind vereinzelt Gewitter möglich. Im Süden und Osten lässt der Regen am Abend langsam nach. Die Temperaturen erreichen maximal 14 bis 22 Grad. Dazu weht schwacher bis mäßiger Westwind. Die Zeit 0.03 Uhr. 3.
5: Und hier ist der Verkehrsservice in der ARD-Hitnacht. Wir haben ja eine Gefahreninformation für Kreis Groß-Gerau in Rüsselsheim-Königstetten. Da laufen noch in der Obergasse Löscharbeiten in einem landwirtschaftlichen Betrieb. Es kommt zu starker Rauchentwicklung. Anwohner in Rüsselsheim-Königstetten und in Hattersheim werden gebeten, Fenster und Türen nach wie vor geschlossen zu halten, sowie die Lüftungen und Klimaanlagen abzuschalten. Die A4 Frankfurt Richtung Dresden ist zwischen Klaurau-Ost und Hohenstein-Ernsthal gesperrt. Im Baustellenbereich wegen Instandsetzungsarbeiten bis um 5 nachher. Die A7 Hamburg Richtung Hannover ist zwischen Rammelsloh und Tieshope wegen Bergungsarbeiten gesperrt. Und die A9 Leipzig Richtung Berlin ist zwischen Belitz und Belitz-Heilstätten gesperrt wegen Wartungsarbeiten. Auch bis nachher um 5. Die A45 Dortmund Richtung Hagen ist zwischen dem Westhofener Kreuz und Schwert der Ärgste wegen Brückenarbeiten gesperrt. A71 Schweinfurt-Sangerhausen ist zwischen Kölleda und Helterungen in beiden Richtungen wegen Wartungsarbeiten im Schmürgetunnel gesperrt bis 6 Uhr. Dann haben wir die A71 Richtung Schweinfurt. Zwischen Oberhof und Suhlzelle-Mehlis im Tunnel Hochwald finden Wartungsarbeiten statt. Dort auch die Sperrung bis um 6. Die A100, der Berliner Stadtring, ist zwischen dem Dreieck Charlottenburg und Hohenzollern-Damm wegen Wartungsarbeiten in beiden Richtungen gesperrt. Die A111 Berlin-Oranienburg Tunnel Flughafen Tegel wegen Wartungsarbeiten gesperrt bis um 5. Und die A555 Köln Richtung Bonn ist zwischen Wesseling und Bornheim gesperrt nach einem Unfall. Die A565 Bonn-Meckenheim ist zwischen Bonn-Beuel und Auerberg in beiden Richtungen immer noch gesperrt wegen Brückenschäden. Das war's von uns. Passen Sie gut auf, bleiben Sie wach, kommen Sie gut und sicher an.
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5: Wir halten Sie ja auf jeden Fall wach. Wir halten Sie bei Laune. Einen guten Start in den Dienstag mit der ARD-Hitnacht und verdammt guter Musik. Beat It, Michael Jackson. Noch läuft ja der Michael-Film in den Kinos. Ich kann es Ihnen nur empfehlen, sich den Film anzugucken. Ein Musikfilm. Und gerade auch der Werdegang von Michael Jackson, das da zu sehen, das ist im Kino was ganz anderes als im normalen Fernsehen daheim. Beat It, Michael Jackson. Lieblingshits in der ARD-Hitnacht.

ARD-Hitnacht@mdr.de. Aus Tokio haben wir ganz, ganz liebe Grüße geschickt bekommen von Bülent. Er schreibt, vielen Dank für die guten Morgenmusik für mich hier in Tokio. Ich höre euch gerade zu und es ist kurz nach 7 am Morgen und ich schaue aus meinem Hotelzimmer raus, frühstücke. Es ist toll, immer so ein bisschen Heimat bei sich zu haben. Schön. Daran sehen wir wieder mal die ARD-Hitnacht. Das ist Radio International, ne? Ob Tokio, ob London, ob Griechenland, ob Buxtehude. Die ARD-Hitnacht ist Radio für alle. Und das ist gut so.

Eric Clapton in der ARD-Hitnacht. Wir haben bereits Dienstag, der 9. Juni heute. Es ist kurz vor 12:30. Eine schöne Nacht Ihnen.

Eine Minute nach 12:30. Der Verkehrsservice in der ARD-Hitnacht. Zunächst erstmal Thoralf, der gerade auch unterwegs ist auf den Straßen, der hat uns die Info von der A13 durchgegeben. Die A13 ist immer noch in Fahrtrichtung Dresden zwischen Starkow und Freiwalde gesperrt. Dankeschön, Thoralf, und kommen Sie gut und sicher durch die Nacht. Dann haben wir eine Gefahreninformation für den Kreis Groß-Gerau in Rüsselsheim, Königstetten. Da laufen doch in der Obergasse nach wie vor Löscharbeiten in einem landwirtschaftlichen Betrieb. Dort starke Rauchentwicklung, daher werden die Anwohner in Rüsselsheim, Königstetten und in Hattersheim gebeten, Fenster und Türen geschlossen zu halten, sowie Lüftungen und Klimaanlagen abzuschalten. Dann haben wir die A4 Frankfurt Richtung Dresden zwischen Klaucher Ost und Hohenstein-Ernsthal gesperrt. Bis um 5. Die A7 Hamburg Richtung Hannover ist zwischen Rammelsloh und Thies-Hope gesperrt. Da laufen nach wie vor Bergungsarbeiten. Und die A9 Leipzig Richtung Berlin ist zwischen Beelitz und Beelitz-Heilstätten wegen Wartungsarbeiten bis ca. 5 Uhr gesperrt. Die A45 Dortmund Richtung Hagen ist zwischen dem Westhofener Kreuz und Schwerte-Ärgste gesperrt wegen Brückenarbeiten bis um 5. Und die A71 Schweinfurt-Sangerhausen ist zwischen Kolleda und Helterungen in beiden Richtungen wegen Wartungsarbeiten im Schmürgetunnel gesperrt. Bis um 6. Die A71 Richtung Schweinfurt ist zwischen Oberhof und Suhl-Zellermelis wegen Wartungsarbeiten im Hochwaldtunnel gesperrt. Bis um 6. Und die A100 Berliner Stadtring. Die Strecke ist zwischen dem Dreieck Charlottenburg und Hohenzollern-Damm wegen Wartungsarbeiten in beiden Richtungen gesperrt bis ca. 5 Uhr. A111 Berlin-Oranienburg, der Tunnel Flughafen Tegel, ist wegen Wartungsarbeiten bis ca. 5 Uhr in beiden Richtungen gesperrt. Und die A555 Köln Richtung Bonn ist zwischen Wesseling und Bornheim nach einem Unfall gesperrt. Letzte Meldung. Die A565 Bonn-Meckenheim ist zwischen Bonn-Beuel und Auerberg in beiden Richtungen wegen Brückenschäden gesperrt.

ausschließlich schöne Lieder bei uns in der ARD-Hitnacht. Lieblingshits, das war Adele und es folgt Aha. Das ist ja auch ein absoluter Genuss für die Ohren. Yeah.

Monika hat sich mit einem ganz wichtigen Anliegen an uns gewandt. Sie schreibt in die ARD Hitnacht: Hallo, ich hätte eine Bitte an alle Autofahrer. Sie möchten doch bitte vorausschauender fahren und nicht so rasen. Wir haben nämlich am Wochenende einen verletzten Igel gemeldet. Dem wurde die halbe Schnauze abgefahren. Der arme Kerl hat sehr, sehr viel geblutet. Wir wissen gar nicht, ob er es geschafft hat, schreibt die Monika. Und Igel sind nachtaktiv, sind auf der Suche nach Futter und immer wieder unter die Räder von Autos geraten, die auf freien Strecken einfach zu schnell fahren, die da rasen. Vielen Dank im Voraus, liebe Grüße von Monika. Monika, bin ich total bei Ihnen. Gerade jetzt auch im Dunkeln, ne, wirklich sehr achtsam sein, nicht zu schnell fahren. Außerdem auch ein Aufruf an Fuchs, Hase, Reh und Igel in eurem Interesse und in unserem. Bleibt ihr mal schon weg von den Straßen. Wir fahren rücksichtsvoll, ihr bleibt schön im Wald, niemanden passiert.

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1: Um 1 Uhr mit Ramin Movasakian. Weltweit wird immer mehr in Atomwaffen investiert. Das zeigt ein Bericht der internationalen Kampagne zur Abschaffung von Atomwaffen mit Sitz in Genf. Demnach haben die 9 großen Nuklearstaaten, darunter USA, Russland und China, im vergangenen Jahr rund 102 Milliarden Euro für ihre Nukleararsenale ausgegeben. Ein neuer Rekord, berichtet Katrin Hondl.
2: Gegenüber dem Vorjahr seien die Ausgaben der Staaten für Atomwaffen um fast ein Fünftel gestiegen. Und am meisten haben die USA investiert, nämlich über 69 Milliarden Dollar, mehr als alle anderen Atommächte zusammen. Laut ICAN wird das Geld verschwendet. Das Geld, das in nur einer Minute für Atomwaffen ausgegeben wird, so rechnet ICAN vor, könne stattdessen tausenden Menschen Zugang zu frischem Wasser und sanitären Einrichtungen ermöglichen. Und allein das von den USA 2025 in Atomwaffen investierte Geld hätte 19 Mal das gesamte Jahresbudget der Vereinten Nationen decken können.
1: Das deutsch-französische Kampfjet-Projekt FCAS ist endgültig gescheitert. Das hat der Élysée-Palast am Abend bestätigt und gleichzeitig die Verantwortung hierfür von sich geschoben. In einer Mitteilung aus Paris heißt es, die deutschen Behörden seien der Ansicht gewesen, dass es nicht möglich sei, weiteren Druck auf die beteiligten Unternehmen auszuüben. Neben dem französischen Flugzeughersteller Dassault sollte die deutsche Militärsparte von Airbus am Bau eines Kampfjets mitwirken. Im vergangenen Jahr haben sich so viele Frauen beim bundesweiten Hilfetelefon Gewalt gegen Frauen gemeldet wie noch nie. Das hat das zuständige Bundesamt mitgeteilt. Demnach wurde die Hotline fast 70.000 Mal angerufen, rund 9.000 Mal häufiger als 2024. Die häufigsten Anlässe für die Kontaktaufnahme waren häusliche und sexualisierte Gewalt. Die deutsche Fußballnationalmannschaft ist in ihrem WM-Quartier in Winston-Salem im US-Bundesstaat North Carolina angekommen. Für Bundestrainer Julian Nagelsmann gilt der Fokus ab sofort dem ersten Gruppenspiel gegen Curaçao.
3: Wir haben eine Mischung aus Gegnervorbereitung, aber auch nochmal allgemeine Themen, die wir wiederholen, die wir einschleifen wollen. Nochmal ein paar Lehren aus dem USA-Spiel ziehen. Ich finde, die letzten Tests waren gut, haben uns Schlüsse zugelassen, haben aber auch viel bestätigt von dem, was wir schon wussten. Und jetzt geht es darum, eine gute Mischung zu finden aus einer konzentrierten Gegnervorbereitung, aber auch konzentrierten allgemeinen Einheiten, die uns weiterentwickeln.
1: Das Spiel gegen Curaçao ist am Sonntag um 19 Uhr unserer Zeit. Das Wetter für Deutschland. In der Nacht ist es meist bewölkt. Von West nach Ost gibt es immer wieder Schauer. Die Tiefstwerte liegen bei 17 bis 8 Grad. Heute startet der Tag überall grau und regnerisch. Im Norden sind vereinzelt Gewitter möglich. Im Süden und Osten lässt der Regen am Abend langsam nach. Die Temperaturen erreichen maximal 14 bis 22 Grad. Am Mittwoch wechselhaft mit Schauern und Gewittern, dazu ähnlich mild. Und noch die Zeit. Es ist gleich 1.03 Uhr.
4: Der Verkehrsservice in der ARD-Hitnacht. Eine Gefahreninformation nach wie vor für Kreis Groß-Gerau in Rüsselsheim-Königstetten. Da laufen noch in der Obergasse Löscharbeiten in einem landwirtschaftlichen Betrieb und da kommt es zu starken Rauchentwicklungen. Die Anwohner in Rüsselsheim-Königstetten und in Hattersheim, die werden gebeten, Fenster und Türen geschlossen zu halten, sowie Lüftungen und Klimaanlagen abzuschalten. A4, Frankfurt Richtung Dresden. Die Strecke ist zwischen Klaurau-Ost und Hohenstein-Ernsthal gesperrt wegen Instandsetzungsarbeiten im Baustellenbereich und die Sperrung geht bis heute früh um 5. A7, Hamburg Richtung Hannover. Die Strecke ist zwischen Rammelsloh und Teeshope wegen Bergungsarbeiten gesperrt. Und die A9, Leipzig Richtung Berlin, ist zwischen Belitz und Belitz-Heilstätten wegen Wartungsarbeiten bis ca. um 5 gesperrt. Die A45, Dortmund Richtung Hagen, ist zwischen dem Westhofener Kreuz und Schwerte-Ärgste gesperrt wegen Brückenarbeiten bis um 5. A71, Schweinfurt-Sangerhausen, ist zwischen Kolleda und Heldrungen in beiden Richtungen wegen Wartungsarbeiten im Schmücketunnel gesperrt bis um 6. Und die A71 Richtung Schweinfurt ist zwischen Oberhof und Suhl-Zellermelis wegen Wartungsarbeiten im Tunnel Hochwald gesperrt. Die A100, Berliner Stadtring. Die Strecke ist zwischen dem Dreieck Charlottenburg und Hohenzollern-Damm wegen Wartungsarbeiten bis ca. 5 Uhr gesperrt. Und die A111 Berlin-Oranienburg, Tunnel Flughafen Tegel, ist wegen Wartungsarbeiten in beiden Richtungen gesperrt bis um 5. Die A555 Köln Richtung Bonn ist zwischen Wesseling und Bornheim gesperrt, da gab es einen Unfall. Und die A565 Bonn-Meckenheim ist zwischen Bonn-Beuel und Auerberg in beiden Richtungen wegen Brückenschäden gesperrt. Bleiben Sie schon wach, seien Sie achtsam, kommen Sie gut und sicher an.
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4: Mit Romy Anders, eine schöne Nacht Ihnen.

ARD-Hitnacht@mdr.de. Stefan aus Duisburg schreibt zum Thema Rücksicht nehmen. Ey, das sollte doch eigentlich total normal sein. Aber bei manchen, so schreibt er, ist es eben nicht der Fall. Mich macht es auch traurig und sauer, wenn ich so viel achtlos weggeworfenen Müll in der schönen Natur sehe. Einfach mal an Regeln halten, schreibt Stefan. Dann ist das Leben für alle schöner und einfacher. Liebe Grüße aus Duisburg. Absolut, Stefan. Und ich sehe das ja auch so, wenn man Gutes um sich herum haben will, dann sollte man selbst auch gut sein und Gutes tun. Eine gute Nacht mit der ARD.

So cool, Destiny, Jennifer Wash, Dienstag heute, der 9. Juni. Willkommen in der ARD-Hitnacht mit Musik von Smokey. Bis gleich ab 2.

1.31 Uhr, kurz nach halb zwei. Guten Abend, eine gute Nacht. Hier ist der Verkehrsservice in der ARD-Hitnacht. Nach wie vor mit der Gefahreninformation für Kreis Groß-Gerau. In Rüsselsheim, Königsstetten, da laufen in der Obergasse Löscharbeiten in einem landwirtschaftlichen Betrieb. Starke Rauchentwicklung dort. Daher werden die Anwohner in Rüsselsheim, Königsstetten und in Hattersheim gebeten, Fenster und Türen nach wie vor geschlossen zu halten. Lüftungen und Klimaanlagen sind abzuschalten. Die A4 Frankfurt Richtung Dresden ist zwischen Knauchau Ost und Hohenstein-Ernsthal gesperrt bis um 5 wegen Instandsetzungsarbeiten im Bausteinbereich. Die A7 Hamburg Richtung Hannover ist zwischen Rammelsloh und Tieshope gesperrt wegen Bergungsarbeiten. A9 Leipzig Richtung Berlin. Die Strecke ist zwischen Belitz und Belitz-Hallstätten wegen Wartungsarbeiten gesperrt bis um 5. A45 Dortmund Richtung Hagen ist zwischen dem Westhofener Kreuz und Schwerte Ärgste wegen Brückenarbeiten gesperrt. Bis um 5 auch. Die A71 Schweinfurt-Sangerhausen ist zwischen Kolleda und Heltrungen in beiden Richtungen wegen Wartungsarbeiten im Schmürketunnel gesperrt. Und die A71 Richtung Schweinfurt ist zwischen Oberhof und Sulzener Mehlis im Tunnel Hochwald wegen Wartungsarbeiten gesperrt bis um 6 nachher. Und dann haben wir noch die A100, der Berliner Stadtring, ist zwischen dem Dreieck Charlottenburg und Hohenzollern-Damm wegen Wartungsarbeiten gesperrt. Beide Richtungen, klar, bis ca. um 5. Und die A111, Berlin-Oranienburg, Tunnelflughafen Tegel, ist wegen Wartungsarbeiten gesperrt bis ca. 5 Uhr. Die A555, Köln Richtung Bonn, ist zwischen Wesseling und Bornheim gesperrt, da gab es einen Unfall. Und die A565 Bonn-Meckenheim ist zwischen Bonn-Beuel und Auerberg in beiden Richtungen wegen Brückenschäden gesperrt. So, das war's von unserer Seite. Bleiben Sie wach, kommen Sie gut und sicher an.

Musik von Robbie Williams in der ARD-Hitnacht. Wir sind gerade inmitten sportlicher Tatsachen. Ne? Erst Tennis, das war ja die Nachricht der letzten Tage. Großes Kino, Alexander Zverev gewinnt die French Open. Das war genial, dass man Deutscher wieder geschafft hat. Das letzte Mal in den 90ern Boris Becker. Dann haben wir demnächst natürlich Fußball-WM. Ganz, ganz großes Kino. Man sieht auch immer mehr Leute, die schon im Deutschland-Trikot rumlaufen. Geschmückte Autos, Deutschland fahren draußen, alles cool. Und wir haben in dieser Nacht das Spiel 3 des NBA-Finales, Basketball in den USA. Ich habe ja gar keine Ahnung von Basketball, aber der Hannes dagegen schon. Er ist bei uns im Technikteam und hat mir das gerade erzählt. Das Spiel 3 des NBA-Finales. Wie ist denn das bei Ihnen? Gucken Sie lieber Sport oder machen Sie lieber Sport? ARD-Hitnacht@mdr.de. Seien wir jetzt mal sportlich und wenn wir einfach nur drüber reden, macht ja auch schon Spaß.

Summer of 69. Wie ist es denn? Lieber Sport machen oder Sport gucken? Die ARD Nacht hier. Das haben wir sie gefragt. Bei der Fußball-WM sind ja auf jeden Fall viele dabei. Und auch der Hannes bei uns im Team, der sagt, ich guck lieber. Sieht man mir auch an. Ansonsten wäre Hannes wahrscheinlich auch kein Techniker geworden. Nein, das war ein Witz. Liebe andere Techniker, ihr seid ja eh die tollsten Männer. Das wisst ihr schon. Außerdem schmeckt manchen die Bratwurst so gut, dass es immer noch eine zweite und auch eine dritte hinterher geben kann. Ne? Macht jeder so, wie er will. Ich muss sagen, ich mache beides gerne. Ich mag Sport machen. Ich war Kurstrainerin, Step Aerobic, Bauchbeine, Po. Das waren so meine Favoriten. Und da ging auch ordentlich die Post ab in meinen Kursen. Aber ich gucke eben auch gern, wenn Deutschland spielt. Und da ist es völlig egal, ob es Fußball ist, Handball ist oder Mensch, ärgere dich nicht. Hauptsache Deutschland gewinnt. Ja, my love is your love. Musik von Whitney Houston.

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1: Um 2 Uhr mit Ramin Movasakian. Israel und der Iran haben ihre gegenseitigen Angriffe vorerst beendet. Nach dem Mullah-Regime erklärte am Abend auch der israelische Premierminister Netanyahu, das Feuer sei eingestellt. Aus Tel Aviv berichtet Jan-Christoph Kitzler.
2: Netanyahu erklärte, Israels Armee werde weiterhin im Südlibanon operieren. Dort wurden den Angaben zufolge rund 600.000 Menschen vertrieben. Zahlreiche Ortschaften wurden zerstört. Israels Armee spricht von einer sogenannten Sicherheitszone. In den vergangenen Wochen hatte es dort zahlreiche Angriffe auf israelische Soldaten und Ortschaften nahe der Grenze durch die Hisbollah gegeben. Die israelische Armee hatte am Nachmittag erneut den Libanon angegriffen. In der Stadt Tyros wurden nach Angaben des Roten Kreuzes 4 Sanitäter verwundet. Dennoch gab es seit dem Vormittag keine Raketenangriffe mehr. In Israel wurden die Sicherheitsauflagen des Heimatschutzes teilweise aufgehoben. Schulen sollen morgen wieder landesweit geöffnet sein.
1: Weltweit wird immer mehr in Atomwaffen investiert. Das zeigt ein Bericht der internationalen Kampagne zur Abschaffung von Atomwaffen. Demnach haben die 9 großen Nuklearstaaten im vergangenen Jahr rund 102 Milliarden Euro für ihre Atomwaffenarsenale ausgegeben. Ein neuer Rekord. Mehr als die Hälfte der Ausgaben entfallen auf die USA. Es folgen China, Großbritannien und Russland. Allein die nuklearen Investitionen aus den letzten 3 Jahren hätten den Hunger in der Welt beenden können, heißt es von den Autoren. Der neue Stuttgarter Tiefbahnhof soll wohl erst im Jahr 2031 komplett in Betrieb gehen. Das haben Projektpartner von Stuttgart 21 jetzt dem SWR bestätigt. Demnach seien die Probleme beim Bahnprojekt und dem digitalen Bahnknoten so gravierend, dass man mehrere Jahre in Verzug komme. Frieda Kümmerer berichtet.